0: Beträge gehen den EU-Ländern jedes Jahr wegen Mehrwertsteuerbetrug durch die Lappen. Im Kampf dagegen sollen EU-Behörden jetzt auf mehr Daten Zugriff bekommen.
1: Der grenzüberschreitende Betrug bei der Mehrwertsteuer ist ein ernstes Problem. Besonders den sogenannten Karussellbetrug finden Finanzminister gar nicht lustig. Dabei werden Waren immer wieder zwischen Firmen verkauft, eine Firma kassiert Mehrwertsteuer und verschwindet, andere Unternehmen in einer ganzen Kette bekommen trotzdem immer wieder Mehrwertsteuer erstattet. Zwischen 12 und mehr als 30 Milliarden Euro soll der Schaden sein. Und dagegen soll ein besserer Datenaustausch zwischen den Ländern jetzt helfen. Dieter Ebeling, Brüssel.
0: Bei den Hantavirus-Fällen bei einer Atlantikkreuzfahrt geht die Weltgesundheitsorganisation von Infektionen von Mensch zu Mensch aus. Das sei bei dem hier vermuteten Virustyp möglich. Das Kreuzfahrtschiff ankert derzeit vor Kap Verde. Drei Erkrankte sollen nun nach Angaben des niederländischen Außenministeriums von Bord geholt und in die Niederlande ausgeflogen werden. Bisher sind nach Angaben des Schiffsbetreibers Oceanwide Expeditions 3 Passagiere gestorben, ein älteres niederländisches Ehepaar und eine deutsche Frau.
2: Das Wetter.
3: Das macht keinen großen Spaß da draußen. Viel Regen kommt runter heute Nacht. Das hält sich morgen früh auch. Der Mittwoch bleibt dann auch sehr wechselhaft und ein bisschen kühler. Ab Donnerstag wird's besser.
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5: Hier die aktuelle Verkehrslage. A2 Hannover-Dortmund. Zwischen Hamm-Üntrop und Hamm 2 Kilometer Stau, 7 Minuten Zeitverlust. Weiterhin auf der A3 Oberhausen-Arnheim. Zwischen Oberhausen-Holten und Kreuz Oberhausen. 1 Kilometer stockender Verkehr, 9 Minuten Verzögerung. Zusätzlich auf der A33 Osnabrück-Bielefeld zwischen Borgholzhausen und Halle. 1 Kilometer zähfließender Verkehr, 8 Minuten längere Fahrzeit. Und darüber hinaus auf der A43 Recklinghausen-Wuppertal zwischen Kreuz Recklinghausen und Recklinghausen-Hochlahmark. 1 Kilometer Stau. Wir wünschen allen unterwegs gute Fahrt.
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3: Boah, durchhalten bei diesem Wetter. Wir sind bei euch. Hallo zusammen, Claudia Löhrs hier.

0: Ah, was ein wunderschöner Song, Elton John. Can you feel the love tonight? Ich weiß nicht, habt ihr es schon mal gemacht? Also, ach klar, habt ihr es schon mal gemacht. Ganz sicherlich habt ihr euren Namen auch schon mal bei Google eingegeben, oder? Ist okay, oh, ihr seid auch nicht allein damit, ne?
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2: Jedes Jahr versuche ich meiner Freundin die Faszination Star Wars zu erklären. Und in all den Jahren sind wir nicht weitergekommen als die Frage, warum fliegt dieser Hund dieses Flugzeug? Es ist kein Hund, sondern ein Wookie und der heißt Chewbacca. Freunde nennen ihn auch Chewie. Und es ist kein Flugzeug, es ist der Millennium Falcon, ein hyperraumfähiges Raumschiff, eins der schnellsten Schiffe der Galaxis. Han Solo hat mit ihm den Kessel Run in weniger als 12 Parsec geschafft. Okay, wie kann man das nicht wissen? Dreimal dürft ihr raten, wer an diesem Abend keinen Sex hatte. Ja, da wurde kein Laserschwert benutzt, kein Jedi zum Ritter. Die Macht war einfach nicht mit mir. Wusstet ihr, dass als der erste Star Wars Film 1977 rauskam, in Frankreich noch Hinrichtungen mit der Guillotine durchgeführt wurden? Ja, genau. Fand meine Freundin auch nicht interessant. Und immer dran denken, bei all dem Stress bloß nicht den Kopf verlieren.
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0: wieder.
1: Das Wetter.
2: Viel Regen heute Nacht, zum Teil heftige Schauer, wenn ihr unterwegs seid. Vorsichtig auf den Straßen sein, um die 11 Grad haben wir. Morgen im Tagesverlauf dann eigentlich kaum wärmer und weiterhin sehr wechselhaft.
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3: A1 Münster-Dortmund zwischen Kamener Kreuz und Unna, 2 Kilometer Stau. Und A43 Recklinghausen-Wuppertal zwischen Kreuz Recklinghausen und Recklinghausen-Hochlamark. 1 Kilometer stockender Verkehr. Wir wünschen allen unterwegs gute Fahrt.
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2: Wer von euch Karten hat für Bruno Mars in Berlin, schon mal langsam anfangen zu freuen, ne? Nächsten Monat ist es ja schon soweit, spiele ich euch gleich mit I Just Might. Bis dahin Vanessa Carlton, 1000 Miles. Claudia Löß hier, hallo zusammen.

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0: Das ist doch herrlich, wenn man sich was vornimmt, ganz fest vornimmt. Und das funktioniert auch.
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0: 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Was soll ich sagen? 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
2: 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Ihr seid der Knaller, wirklich. Danke.
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1: Ich bin Ursula Winkler. Nach der Amokfahrt in Leipzig ist der mutmaßliche Täter in einem psychiatrischen Krankenhaus untergebracht worden. Die Ermittler gehen davon aus, dass von ihm weitere schwere Taten ausgehen könnten. Inzwischen wurde auch bekannt, dass der Mann bis kurz vor der Tat freiwillig in einer psychiatrischen Einrichtung untergebracht war.
2: Warum genau der Mann in Behandlung war, ist nicht bekannt. Laut Sozialministerium gab es aber keinen Grund, ihn am Verlassen der Klinik zu hindern. Es habe keinen Hinweis auf Eigen- oder Fremdgefährdung gegeben. Nach Angaben der Ermittler war der Mann aber schon Polizei bekannt, unter anderem wegen Beleidigungen, aber nicht wegen körperlicher Gewalt. Der 33-Jährige war mit einem Auto durch die Leipziger Innenstadt gerast. Zwei Menschen starben, es gab viele Verletzte. Das Motiv für die Tat ist noch unklar. Thomas Brock, Nachrichtenredaktion.
1: US-Präsident Trump will den Einsatz für eine sichere Durchfahrt von Schiffen durch die Straße von Hormuz für kurze Zeit aussetzen. Während des Stopps von Projekt Freiheit solle geprüft werden, ob ein Abkommen zwischen Washington und Teheran abgeschlossen und unterzeichnet werden könne, teilte Trump mit. Erst am Montag hatten die USA die Initiative gestartet. Sie soll festsitzenden Schiffen helfen, die Straße von Hormuz zu passieren. Der Iran reagierte darauf nach US-Angaben mit mehreren Angriffen. Weltweit wird über Social-Media-Verbote für Kinder und Jugendliche diskutiert. Jetzt hat das Kinderhilfswerk UNICEF Jugendliche dazu befragen lassen. Statt Verboten fordern sie eher einen besseren Schutz auf digitalen Plattformen.
3: Die Teenies sind sich der negativen Seiten von Social Media wie Mobbing, Dauerscrollen und Fake News durchaus bewusst. Auch ist der Großteil überzeugt, dass Jugendliche Wege finden werden, um gesetzliche Altersgrenzen zu umgehen, durch geteilte Geräte zum Beispiel. Helfen könnte ein digitaler Raum, der sicher und altersgerecht ist, durch bessere Inhaltsfilter und schnelle Löschroutinen. Als positiv empfinden die Befragten vor allem die Möglichkeit, über soziale Medien mit ihren Freunden in Kontakt zu bleiben. Viele lassen sich dort auch inspirieren oder entdecken. Neues. Tanja Wagner, Nachrichtenredaktion.
1: Spanien hat dem von Hunter-Virus-Fällen betroffenen Kreuzfahrtschiff Hondius das Anlaufen eines Hafens auf den Kanarischen Inseln erlaubt. Das teilte das spanische Gesundheitsministerium mit. Das Kreuzfahrtschiff ankert aktuell vor Kap Verde. Bisher sind 3 Passagiere gestorben. Die Weltgesundheitsorganisation geht aktuell von insgesamt 7 Erkrankungsfällen aus.
0: Das Wetter.
4: In der Nacht ist es bewölkt und regnerisch. Teilweise kommt auch richtig Starkregen runter. Tiefstwerte, die liegen bei 10 bis 7 Grad. Am Tag bleibt es so wechselhaft und regnerisch mit maximal 13 bis 15 Grad.
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5: Zurzeit liegen uns keine Meldungen vor. Wir wünschen allen unterwegs gute Fahrt.
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6: Hi zusammen, eine schöne Nacht mit uns. Schön, dass ihr dabei seid. Ich bin Johanna Tänzer und das hier ist der Kollege Teddy Swims. Lose Control.

0: Hi zusammen. Nicht nur die Spritpreise sind in den letzten Wochen ja gestiegen, sondern auch die Kerosinpreise für Flugzeuge. So, und da fragen sich bestimmt ein paar von euch, was ist denn jetzt eigentlich mit meinem Sommerurlaub? Also ist der gefährdet? Wird der vielleicht nachträglich nochmal teurer? Thorsten Ortmann aus dem News-Team, wie groß ist denn eigentlich die Gefahr, dass zum Beispiel Urlaubsflüge gestrichen werden müssen?
1: Also aktuell gibt es keinen Kerosinmangel, sagen die Airlines, aber die Reserven könnten im Juni, Juli aufgebraucht sein, so der europäische Flugverband ACI Europe. Dann könnten durchaus Flüge ausfallen. Passiert das aufgrund von Kerosinmangel, dann besteht nach EU-Recht aber ein Anspruch auf Rückerstattung oder Umbuchung. Aktuell haben zum Beispiel TUI und Altus aber gesagt, dass alle Sommerreisen wie geplant stattfinden sollen. Übrigens, die großen Reiseveranstalter wollen für bereits gebuchte Reisen auch nachträglich keine Kerosinaufschläge verlangen. Allerdings könnten kleinere Veranstalter das auch anders sehen. Hermann Josef Tenhagen von Finanztipp.
2: Haben Sie eine Pauschalreise, also zum Beispiel Fliegen mit Hotel gebucht, dann dürfen die 8% aufschlagen und ab dann haben Sie Sonderkündigungsrecht und bekommen Ihr Geld zurück. Wenn das kurzfristig stattfindet, in den letzten 14 Tage vorher, haben Sie auch Recht auf eine Entschädigung.
1: Und die beträgt bis zu 600 Euro bei ausgefallenen Flügen.
0: Okay, und wenn ich jetzt noch einen Sommerurlaub buchen will, auf was muss ich da achten?
1: Also Experten raten, Pauschalreisen zu buchen, weil dann der Reiseveranstalter in der Verantwortung steht, sollten Flüge ausfallen. Und wer jetzt Langstreckenflüge oder Fernreisen bucht, der geht natürlich ein höheres Risiko ein, sagt Luftfahrtexperte Heinrich Groß-Bongardt. Denn in Europa könne man einen möglichen Kerosinmangel durch entsprechende Reserven besser managen als anderswo.
3: Das Problem ist, dass eine Lufthansa dann beispielsweise nach Bangkok oder nach Hanoi fliegt, da aber dann nicht mehr den Sprit für einen Rückflug bekäme.
1: Auch wichtige Drehkreuze für Asien- oder Australienreisen wie Dubai sind gerade wegen des Nahostkriegs aktuell ein Risikofaktor. Wer da unbedingt hin will, der muss auf gute Storno- oder Umbuchungsmöglichkeiten achten. Für alle, die lieber in Europa bleiben, gilt so früh wie möglich buchen, denn das Angebot gerade an Flügen könnte im Sommer knapper sein als sonst und die Preise dürften aufgrund der Kerosinproblematik weiter steigen.
0: Also, noch gibt's genug Kerosin für den Flugverkehr. Es könnte aber genau zur Hauptreisezeit im Sommer knapp werden, das befürchten Experten. Thorsten Ortmann war das mit den Infos. Danke dir.
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0: Das Wetter.
1: Die Nacht zum Mittwoch ist verregnet und es kann auch heftiger Starkregen runterkommen. Das Ganze bei 10 bis 7 Grad. Der Tag bleibt dann so grau und verregnet bei Werten von 13 bis 15 Grad.
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2: A43 Recklinghausen-Wuppertal zwischen Kreuz Recklinghausen und Recklinghausen-Hochlamark. 1 Kilometer Stau. Und A61 Koblenz-Venlo zwischen Mönchengladbach-Reit und Mönchengladbach-Nordpark. 1 Kilometer stockender Verkehr. Wir wünschen allen unterwegs gute Fahrt.
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1: Hey zusammen, eine schöne Nacht mit uns und einen sehr schönen, sehr frühen Mittwochmorgen. Ich bin Johanna Tänzer. Hi.

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0: Loy mit Red Eyes. Hi zusammen, eine schöne Nacht mit uns. Als nächstes spiele ich euch hier Olivia Dean, die ja mit ihrer Art of Loving Tour zu uns nach NRW kommt. Und zwar nächsten Montag. Ja, da ist sie in Köln in der Arena. Das Konzert wurde ja hochverlegt aus Düsseldorf. Also wenn ihr dafür Tickets habt, wünsche ich euch ganz, ganz viel Spaß. Und sage mal, wir sehen uns.
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1: Ich bin Ursula Winkler. Nach der tödlichen Amokfahrt durch die Leipziger Innenstadt wird der Täter in eine Psychiatrie eingewiesen. Ein Ermittlungsrichter habe die Unterbringung des 33-jährigen Deutschen angeordnet. Das teilte die Staatsanwaltschaft mit.
2: Der Beschuldigte habe die Tat wohl im Zustand der zumindest erheblich verminderten Schuldfähigkeit begangen, heißt es zur Begründung. Und es sei wahrscheinlich, dass er weitere ähnliche Taten begehen würde. Seine Unterbringung in der Psychiatrie diene daher der öffentlichen Sicherheit. Laut Ermittlern wurde der 33-Jährige wenige Tage vor seiner Amokfahrt auf eigenen Wunsch in einer psychiatrischen Einrichtung behandelt, aber dort Ende April entlassen. Bei einer ökumenischen Andacht gedachten am frühen Abend hunderte Menschen der Opfer. Oberbürgermeister Jung erklärte, Leipzig trauert, aber Leipzig steht zusammen. Onni Torau, Nachrichtenredaktion.
1: Vor dem ersten Jahrestag der schwarz-roten Regierung hat Kanzler Merz allen Spekulationen über eine Minderheitsregierung oder eine Neuwahl des Bundestags eine klare Absage erteilt. Eine Minderheitsregierung sei für ihn keine Option. Und Neuwahlen würden eine wochenlange eingeschränkte Handlungsfähigkeit Deutschlands bedeuten. Er bekannte sich klar zur Fortsetzung der Koalition mit der SPD bis zum Ende der Legislaturperiode. US-Präsident Trump will den Einsatz für eine sichere Durchfahrt von Schiffen durch die Straße von Hormuz für kurze Zeit aussetzen. Während des Stopps von Projekt Freiheit solle geprüft werden, ob ein Abkommen zwischen Washington und Teheran abgeschlossen und unterzeichnet werden könne, teilte Trump mit.
3: Gerade noch hatten seine Verteidigungs- und Außenminister Projekt Freiheit gepusht und gepriesen, da macht Trump den Hahn zu. Er glaubt offenbar, dass ein Abkommen mit dem Iran in greifbarer Nähe ist und so lange liegt die Operation US-Hilfe bei der Passage von Frachtschiffen durch die Meerenge nach einem Tag wieder auf Eis. Die US-Blockade gegen iranische Schiffe aber soll bestehen bleiben. Der Iran will die Kontrolle über die Straße von Hormuz behalten mit einem Genehmigungsverfahren, wonach Schiffe nur mit Erlaubnis des Irans passieren dürfen. Tina Eck, USA.
1: Die Deutsche Post legt ihren Konzernnamen ab und heißt künftig DHL. Einen entsprechenden Vorstandsantrag nahmen die Aktionäre bei der Hauptversammlung in Bonn an. Der Namenswechsel wird vermutlich zum 1. September vollzogen. Künftig steht Deutsche Post AG nur noch für das Deutschlandgeschäft mit Briefen und Paketen. Der Konzern reagiert damit auf die wachsende Bedeutung des internationalen Logistikgeschäfts.
4: Das Wetter.
5: Das ist eine sehr nasse Nacht. Es regnet durchgehend, teilweise auch heftig. Die Temperaturen liegen bei 10 bis 7 Grad. Und auch am Tag selbst wird es nicht wirklich schöner. Der bringt viel Regen und nur 13 bis 15 Grad maximal.
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6: A43 Recklinghausen-Wuppertal zwischen Kreuz Recklinghausen und Recklinghausen-Hochlamark. 1 Kilometer Stau. Wir wünschen allen unterwegs gute Fahrt.
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5: Hallo, hallo. Eine schöne Nacht mit uns. Hoffe, ihr haltet ordentlich durch. Ich bin Johanna Tänzer und habe hier einen ganz feinen 80er für euch. Das sind die Simple Minds mit Don't You. Und

0: Fleetwood Max mit Salt. Ja, das Salz hat die Claudia Effenberg wahrscheinlich ganz weggelassen, ne? Weil sie hat ja jetzt ganz stolz erzählt, wie sehr sie abgenommen hat, dass sogar der Ehering wieder passt. Und dafür gibt's Lob von unserem Fitnessexperten Atze.
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3: Ja, nee, ist klar.
4: Claudia Effenberg. Model, TV-Star, Spielerfrau, Expertin für alles. Und jetzt auch noch Expertin für gesundes Abnehmen. Claudia hat der gesammelten Presse verraten, wie sie es macht. Also ihren Sportplan, ihre ausgeklügelte Ernährungsumstellung, ihr mentales Training zum Abnehmen. Bah, was? Ach, die nimmt die Abnehmspritze. Ja, aber schön abgenommen hat sie. Ja, sogar der Ehering passt wieder. Claudia war immer eine hochattraktive Frau. Bah, da kann der Effenberg sagen, was er will. Ja, siehe, der Stefan muss jetzt wieder aufpassen im Strafraum. Ja, die ist gefragt. Hier, verdehen. Eine schöne Frau hat man nie so ganz für sich allein. Ja, da muss der Effe jetzt mal wieder einen Zahn zulegen und den Tiger wieder auspacken. Ich freue mich schon auf die Fotos vom nächsten Oktoberfest. Dann gibt's beim Käfer wieder frische Zunge. Bah.
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0: Das Wetter.
1: In der Nacht ist es bewölkt und regnerisch. Teilweise kommt auch richtig Starkregen runter. Tiefstwerte, die liegen bei 10 bis 7 Grad. Am Tag bleibt es so wechselhaft und regnerisch mit maximal 13 bis 15 Grad.
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2: A4 Köln-Aachen zwischen Elsdorf und Merzenig. 3 Kilometer Stau, 25 Minuten Zeitverlust. Wir wünschen allen unterwegs gute Fahrt.
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1: Hallo, guten Morgen zusammen an diesem ganz frühen Mittwoch. Johanna Tänzer ist hier für euch und ich spiele euch hier gleich die ganz, ganz tolle neue Single von Olivia Rodrigo. Drop Dead heißt die. Vorher wird's aber noch mal ein bisschen ruhiger und ein bisschen emotional vielleicht auch. Das ist Emily Sondé mit Read All About It.

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0: Baby Goodbye und Hello zu neuer Musik. Die habe ich jetzt für euch und zwar von Moss Kenner. Der ist Ende 20, ist ein britischer Singer-Songwriter, der aber tatsächlich mittlerweile in Deutschland ist. Er lebt in Berlin und der ist schon mit Musik wirklich aufgewachsen, weil seine Eltern hat einfach einen Plattenladen gehört und ja gut, dann kannst du nicht anders, als musikalisch zu werden, glaube ich. Er macht Musik, seitdem er 15 ist und das hier ist seine aktuelle Single.
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1: Ich bin Ursula Winkler. Kerzen, Blumen und stille Anteilnahme prägen das Bild in der Leipziger Innenstadt nach der tödlichen Amokfahrt. Gleichzeitig laufen die Ermittlungen. Ein Haftrichter hat nun die Unterbringung des 33-jährigen deutschen Täters in einer Psychiatrie angeordnet.
2: Was genau den Mann dazu brachte, mit seinem Auto durch die Fußgängerzone zu rasen, ist weiter unklar. Von einem politischen oder religiösen Motiv gehen die Ermittler aktuell aber nicht aus. Bei der Amokfahrt waren 2 Menschen getötet und viele teilweise schwer verletzt worden. Die Stadt Leipzig will nun auch prüfen, ob die Sicherheitsvorkehrungen in der Innenstadt ausreichen. Der Täter konnte offenbar ohne Hindernisse wie etwa Poller in die Fußgängerzone hineinfahren. Thomas Brock, Nachrichtenredaktion.
1: US-Präsident Trump will den Einsatz für eine sichere Durchfahrt von Schiffen durch die Straße von Hormuz für kurze Zeit aussetzen. Während des Stopps von Projekt Freiheit solle geprüft werden, ob ein Abkommen zwischen Washington und Teheran abgeschlossen und unterzeichnet werden könne, teilte Trump mit. Erst am Montag hatten die USA die Initiative gestartet. Sie soll festsitzenden Schiffen helfen, die Straße von Hormuz zu passieren. Der Iran reagierte darauf nach US-Angaben mit mehreren Angriffen. Zweistellige Milliardenbeträge gehen den EU-Ländern jedes Jahr wegen Mehrwertsteuerbetrug durch die Lappen. Im Kampf dagegen sollen EU-Behörden jetzt auf mehr Daten Zugriff bekommen.
3: Der grenzüberschreitende Betrug bei der Mehrwertsteuer ist ein ernstes Problem. Besonders den sogenannten Karussellbetrug finden Finanzminister gar nicht lustig. Dabei werden Waren immer wieder zwischen Firmen verkauft. Eine Firma kassiert Mehrwertsteuer und verschwindet. Andere Unternehmen in einer ganzen Kette bekommen trotzdem immer wieder Mehrwertsteuer erstattet. Zwischen 12 und mehr als 30 Milliarden Euro soll der Schaden sein. Und dagegen soll ein besserer Datenaustausch zwischen den Ländern jetzt helfen. Dieter Ebeling, Brüssel.
1: Spanien hat dem von Hantavirusfällen betroffenen Kreuzfahrtschiff Hondius das Anlaufen eines Hafens auf den Kanarischen Inseln erlaubt. Das teilte das spanische Gesundheitsministerium mit. Das Kreuzfahrtschiff ankert aktuell vor Kap Verde. Bisher sind 3 Passagiere gestorben. Die Weltgesundheitsorganisation geht aktuell von insgesamt 7 Erkrankungsfällen aus.
4: Das Wetter.
5: In der Nacht ist es bewölkt und regnerisch. Teilweise kommt auch richtig Starkregen runter. Tiefstwerte, die liegen bei 10 bis 7 Grad. Am Tag bleibt es so wechselhaft und regnerisch mit maximal 13 bis 15 Grad.
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7: A43 Recklinghausen-Wuppertal zwischen Kreuz Recklinghausen und Recklinghausen-Hochlamark. 1 Kilometer Stau. Und A44 Essen-Düsseldorf zwischen Essen-Kupferdreh und Langenberg. 1 Kilometer stockender Verkehr. Wir wünschen allen unterwegs gute Fahrt.
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8: Guten Morgen oder gute Nacht. Johanna Tänzer ist hier. Ja, keine Ahnung. Ich weiß ja nicht, in welcher Phase ihr gerade seid an diesem Mittwochmorgen. Der nächste Song ist auf jeden Fall für alle, die gerade erst aus der Kneipe gestolpert sind. Shibuzi mit dem Bar-Song. Und jetzt mal schön Bier gegen Kaffee tauschen, ne?

0: mit Kennedy mit Giants. Guten Morgen an diesem ganz frühen Mittwoch. Und traditionell gucken wir an dieser Stelle, was heute so gibt.
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0: Und das mache ich mit Laura Potting. Hä? Hast du Geburtstag oder was los?
2: Leider nicht, nee. Aber die Bundesregierung hat, heute ist die schwarz-rote Bundesregierung ein Jahr am Ruder. Was sagt ihr denn so? Was gebt ihr für eine Note?
3: Also ich würde sagen, es ist so ein Bestanden. Wurde viel versprochen, wenig umgesetzt, ist aber auch ein bisschen typisch.
4: Ausreichend. Weil ich finde, dass sie genau wie die vorherige Regierung zu viel ihre internen Schwierigkeiten nach außen trägt.
5: Aber mangelhaft ist es noch nicht.
2: Mangelhaft ist es noch nicht. Naja, also ganz ehrlich, so haben wir damals in der Schule doch auch gedacht, oder? Solange es keine 5 oder 6 ist,
0: okay,
2: reicht.
0: So, und wenn ihr gleich noch frühstücken wollt, ey, dann macht das, und zwar mit alles. Einmal mit alles. Also, keine Ahnung, Rührei, Speck, Brötchen, Ei, Butter.
2: Jawohl, heute alles. Ist nämlich Anti-Diät-Tag.
0: Den lieben wir doch.
2: Ja, voll. Ein Aktionstag gegen den Diätwahn und für mehr Körperakzeptanz. Statt Kalorienzählen steht vor allem heute eins im Fokus, Leute. Genießt.
0: Und das bedeutet ja dann auch, der Georgie, der darf heute auch ohne Geburtstagskuchen ganz viel, also kein schlechtes Gewissen haben. Der kann ganz viel in sich reinstopfen.
2: Ja, weniger schön wird er dadurch auf jeden Fall nicht, würde ich sagen. George Clooney wird heute 65.
0: Wann ist das eigentlich passiert?
2: Ich weiß es
0: auch nicht. Wann ist der 65?
2: Ja.
0: Also,

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0: Das Wetter.
1: Die Nacht zum Mittwoch ist verregnet und es kann auch heftiger Starkregen runterkommen. Das Ganze bei 10 bis 7 Grad. Der Tag bleibt dann so grau und verregnet bei Werten von 13 bis 15 Grad.
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2: A2 Dortmund-Oberhausen. Zwischen Oberhausen-Königshardt und Kreuz-Oberhausen 1 Kilometer Stau, 7 Minuten Zeitverlust. Wir wünschen allen unterwegs gute Fahrt.
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1: Hallo, guten Morgen zusammen. Johanna Tänzer ist hier für euch. Hi, hoffe ihr startet ganz entspannt in diesen Mittwochmorgen rein. Entspannte Musik gibt's auf jeden Fall von uns. Das ist Whitney Houston, My Love is Your Love. Schönen Mittwoch.

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0: am Mittwochmorgen. Und mit Blick auf die Hotspots dieser Welt fragt man sich irgendwie immer wieder, wie kann es eigentlich sein, dass die großen Themen von eben in den nächsten Tagen schon wieder fast oder sogar vollständig wieder verschwinden? Manche Länder, so scheint es, kommen aus dem Schlamassel irgendwie einfach nicht raus.
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2: Ja, die Menschen sind müde, die sind unendlich müde. Sie haben die Nase voll davon, dass alles, was sie sich aufgebaut haben, immer wieder kaputt gemacht wird. Das geht seit 50 Jahren so, immer wieder Krieg im Libanon.
3: Im Mai vor 20 Jahren flogen die ersten Raketen der Hisbollah aus dem Libanon auf Israel. Massive Reaktionen folgten, internationale Friedenstruppen konnten nichts ausrichten. Die Leidtragenden sind die Menschen dort. So Frank Wiegand, der Verbindungsstellenleiter Libanon beim Hilfswerk Miserior in Aachen.
2: Es gibt keine Sicherheit, nirgendwo keine Warnung.

0: Sirenen, es gibt keine Schutzscanner. Jeder muss sehen, wo er bleibt.
1: Ausgerechnet der Libanon. Einst die Schweiz des Nahen Ostens, offen für Millionen Flüchtlinge aus den Nachbarländern und jetzt, trotz der Verlängerung der Waffenruhe, vor einer gewaltigen humanitären Katastrophe.
0: Über 1 Million Menschen sind geflohen und haben ihre Häuser, ihre Dörfer verlassen. Sie überleben in Zeltlagern, in Notunterkünften, bei Verwandten, bei Bekannten. Da sind Männer und Frauen, jung und alt, alle zusammengepfercht auf engstem Raum.
1: Die internationale Gemeinschaft, sagt er, ist gefragt. Nachhaltiger Friede im Libanon muss gehen. Darum Miserio hilft. Kirche setzt sich ein. Frank Wiegand.
0: Unsere lokalen Partner spielen eine sehr starke Rolle. Sie beschaffen Unterkünfte für die Binnenflüchtlinge. Sie versorgen sie mit dem Nötigsten, mit Lebensmitteln, mit Decken, mit Hygieneartikeln, Spielzeug auch für die Kinder.
1: Mehr auf Augenblick mal online.de. Christoph Beckmann von der Katholischen Kirche für Augenblick mal.
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1: Mit Danny Hoppe. Guten Morgen. Der Zickzackkurs von US-Präsident Trump im Irankrieg geht weiter. Erst vorgestern war der US-Militäreinsatz in der Straße von Hormuz gestartet. Jetzt ist er schon wieder unterbrochen. Das Projekt Freiheit werde für eine kurze Zeit pausiert, sagte Trump. Man wolle sehen, ob es Chancen für ein Friedensabkommen mit dem Iran gebe. Dabei hatte er auch vorgestern noch von einer vollständigen Vernichtung des Iran gesprochen. Marc Weiß aus dem News-Team, wie muss man die neue Pause jetzt bewerten?
2: Also ganz ehrlich, auf mich wirkt das absolut planlos. Genau das werfen diverse europäische Politiker den USA ja auch vor. Trump droht dem Iran mit der absoluten Vernichtung, stellt sich dann einen Tag später als Helfer für die Crews der festsitzenden Tanker und Frachtschiffe dar und stoppt dann nach nur einem weiteren Tag die ganze Aktion wieder, angeblich auf Bitten Pakistans, das er in diesem Konflikt vermittelt. Außenminister Rubio hat gestern in Washington erklärt, dass der US-Militäreinsatz gegen den Iran sowieso schon beendet sei. Die Operation Gewaltiger Zorn, so haben die USA das Ganze ja offiziell genannt. Diese Operation sei abgeschlossen, die Ziele seien erreicht. Das habe Trump auch schon dem Kongress mitgeteilt. Das sagt der Außenminister, während der Präsident gleichzeitig eine andere Militäraktion stoppt, weil er noch Chancen auf ein Friedensabkommen sieht. Offiziell geht es jetzt nur noch darum, die Straße von Hormuz wieder freizubekommen und als Bonus dann vielleicht ein Friedensabkommen noch zu schließen. Wie das gelingen soll, das wissen wir allerdings leider nicht.
1: Danke, Marc. Und jetzt weitere Meldungen im Überblick. 55% der Menschen in Deutschland gehen davon aus, dass die schwarz-rote Bundesregierung vorzeitig zerbricht. Das zeigt eine neue YouGov-Umfrage. Gleichzeitig stufen 69% der Befragten die Arbeit der Koalition als schlecht oder sehr schlecht ein. Das vom Hunter-Virus betroffene Kreuzfahrtschiff darf einen Hafen auf den Kanarischen Inseln anlaufen. Das hat das spanische Gesundheitsministerium angekündigt. Bisher sind 3 Passagiere gestorben. Die WHO geht aktuell von 7 Erkrankungen aus. Der FC Arsenal steht als erstes Team im Finale der Champions League. Der Tabellenführer der Premier League setzte sich am Abend mit 1:0 gegen Atletico Madrid durch. Heute Abend müssen dann noch die Bayern im Halbfinalrückspiel gegen Paris Saint-Germain ran. Das Hinspiel in Paris hatten sie mit 4:5 verloren. Wer gestern Abend oder in der Nacht ein bisschen im Netz surfen wollte, hat es vielleicht gemerkt, das hat nicht immer geklappt, denn viele Websites mit der Endung .de waren zeitweise nicht erreichbar. Das hat die Registrierungsstelle DENIC mitgeteilt. Demnach gab es eine Störung in ihrem DNS-Service zur Auflösung von Domainnamen. DNS-Dienste sind so etwas wie ein Adressbuch für das Web. Sie sorgen dafür, dass Seiten im Netz mit der Eingabe von Webadressen erreichbar sind. Die Störung ist inzwischen wieder behoben. Und das waren die Nachrichten mit Danny Hoppe.
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3: Die gute Nachricht um 6:15. Die Temperatur ist schon zweistellig. 10 Grad aktuell in Rheinberg am Terrazzo und auch in Grotenburg an der Lippe. Die schlechte Nachricht, es bleibt auch so den ganzen Tag. Also mehr ist da gar nicht drin. Dazu kommt die ganze Zeit Regen runter. Auch der begleitet uns bis zum Abend. Erst dann kann es hier und da sogar mal ein bisschen auflockern und etwas trockener werden.
4: Und hier ist das Radio KW Verkehrszentrum. Da staute sich heute früh auf der A2 Dortmund-Oberhausen zwischen Dreieck Bottrop und Kreuz Oberhausen 6 Kilometer, 15 Minuten plus und dann noch die A59 Dienstlaken-Duisburg zwischen Duisburg-Marxloh und Kreuz Duisburg 3 Kilometer Stau. Ihr wartet 10 Minuten länger. Wenn ihr noch was sehen solltet, sagt gerne Bescheid. Geht kostenlos unter der 0800 801 und 4 mal die 8. Gute Fahrt euch.
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3: Guten Morgen am Mittwoch mittlerweile schon.
4: Schönen Start. Was ist das eigentlich für ein... Ich habe am Wochenende noch meine Geheimratsecken verbrannt. Und jetzt habe ich wieder Pulli an.
3: Der ganze Wetterbildschirm blau, weil es einfach den ganzen Tag durchregnet. Schön, guten Morgen.

0: hier bei Radio KW um gleich 6:10. Guten Morgen, Niederrhein. Guten Morgen, Kevin.
1: Guten Morgen, hallo.
0: Ich muss dir was erzählen.
2: Ja.
0: Mir ist gestern was ganz, ganz, ganz Schlimmes passiert.
2: Oh,
0: ich bin gestern nach Hause, also war noch einkaufen und so, war dann irgendwie so nachmittags, keine Ahnung, kurz nach 3 irgendwie so. Mehrfamilienhaus, ne, lauf die Treppe hoch, stehe vor meiner Wohnung und krieg wirklich einen Riesenschock, weil meine Wohnungstür einfach sperrangelweit offen stand. Also wirklich so richtig auf.
2: Ja.
0: Ich dachte so, um Gottes Willen, hat jetzt hier jemand eingebrochen oder so? Was ist denn jetzt hier passiert? Bin da rein, hab geguckt, war mir zu 1000% sicher, dass ich die Tür morgens um 3:45 noch zugeschlossen habe. Das Ding ist, die war auch zugeschlossen, aber ich habe die offenbar einfach nicht richtig reingezogen. Das heißt, 11 Stunden lang stand meine Wohnungstür einfach komplett auf. Ich dann schnell reingegangen, auf einmal klopft meine Nachbarin, eine ältere Dame, super lieb, klopft an und sagt, ich habe mir die größten Sorgen überhaupt gemacht. Ich war noch mit 2 anderen Nachbarn, haben wir einmal kurz reingeguckt in die Wohnung, haben gerufen, du warst nicht da. Ich habe gedacht, wenn die in 2 Stunden nicht da ist, rufe ich die Polizei.
2: Um Gottes Willen.
0: Das war ganz schlimm.
2: Aber es ist alles, also keiner hat...
0: Es ist alles noch da, es ist alles noch an Ort und Stelle und das ist gleichzeitig auch furchtbar, denn zu wissen, dass meine Nachbarn in meiner Wohnung waren, es ist ein Chaos in meiner Wohnung. Der Staubsauger lag kreuz und quer, die Spülmaschine war noch nicht ausgeräumt, aber stand offen im Schlafzimmer, überall Klamotten. Richtig unangenehm.
2: Ich glaube, du musst ausziehen, wirklich.
0: Ganz ehrlich, ich habe direkt bei ImmoScout schon geguckt.
2: Aber wichtigste Frage, wie ist die Tür heute, wie ist die Lage der Tür?
0: Ich hab's 5-mal gecheckt, also das wird mir nie wieder im Leben passieren.
2: Ach, Michelle. 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

0: Kamrad, Hug Yourself um 17:45 und wir schauen heute mal nach Berlin, denn da wird heute der Pressefreiheitspreis verliehen.
1: Einmal im Jahr wird dieser Preis an Journalisten verliehen, die unter teils schwersten Bedingungen ihren Job machen. Und einer davon ist Jan Jessen, das ist der Politikchef der NRZ und Krisen- und Kriegsreporter der Funke Mediengruppe.
0: Ja, und das heißt, er ist unter anderem unterwegs in Syrien, im Libanon, Israel, in der Ukraine und er bekommt eben heute den Pressefreiheitspreis und wir haben mit ihm darüber gesprochen, wie es für ihn war, als er gehört hat, dass er den Preis kriegt.
2: Das war toll. Ich meine, es ist schon eine Wertschätzung der Arbeit, die man macht. Die ist auch teilweise etwas schwierig natürlich in Kriegs- und Krisengebieten. Man begibt sich in Lebensgefahr. Ich nehme diesen Preis natürlich auch nur stellvertretend für all die Kolleginnen und Kollegen entgegen, die auch in Krisen- und Kriegsgebieten unterwegs sind und vor allem für meine beiden Kollegen André Hirz, Reto Klar, das sind Fotografen, mit denen ich ganz häufig unterwegs bin. Und denen gehört der Preis natürlich genauso wie mir.
1: Ja, und sie alle machen vor Ort die gleichen Erfahrungen und die sind einfach oft super belastend und herausfordernd, ist ja klar. Außerdem ist der Job auch gefährlich. Das hat Jan Jessen unter anderem erlebt, als er in der Ukraine war.
2: Beim letzten Mal, als wir da waren, mussten wir unsere Presseschilder sogar abkleben. Also dieses Logo Presse auf unseren Schutzwesten, weil es hieß, die Russen jagen eben dezidiert Journalistinnen und Journalisten vorne. Und dann hat man manchmal schon so ein etwas ungutes Gefühl, wenn man da unterwegs ist.
0: Jan Jessen, Politikchef der NRZ und Krisen- und Kriegsreporter der Funke Mediengruppe, bekommt heute in Berlin den Pressefreiheitspreis verliehen. Wir von Radio KW gratulieren natürlich herzlich dafür.
1: Glückwunsch!
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0: Einen wundervollen guten Morgen, lieber Niederrhein. 6 Minuten vor 6:30 haben wir's.
1: Ich dachte, sagst du gerade, wunderschönen guten Morgen, lieber Kevin, aber Niederrhein ist auch gut.
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1: Um jetzt 6:30 Zeit für die Nachrichten von und mit Alexander Baumeister.
2: Schönen guten Morgen.
1: Einen ungewöhnlichen Naturschutztrick startet diese Woche ein Textilunternehmen aus unserer Region. Was hat der Christo-Stoff mit Bäumen in Rasfeld zu tun?
3: Ja, der Textilhersteller Setex aus Haminke in Dinken liefert Stoff für rund 4000 junge Bäume in Rasfeld. Jeder Baum wird einzeln damit eingewickelt als Schutz vor Wildtieren. Setex ist der Hersteller, der einst den Stoff für Christos Verhüllungen vom Berliner Reichstag und auch dem Pariser Arc de Triomphe geliefert hat. Diesmal wird also kein Wahrzeichen eingepackt, sondern Bäumchen.
1: Mhm, warum das Ganze?
3: Ja, der aufwendige Einzelschutz sei nötig, weil das Gebiet an der Issel Überschwemmungszone ist. Ein normaler Schutzzaun ist nicht erlaubt. Die Hülle ist aber auch ein Versuch. Ob sich das im Alltag bewährt, muss ich erst noch zeigen. Die Baumwollhüllen sollen die jungen Bäume mehrere Jahre schützen, bis sie groß genug sind. Morgen, das stellen Setex und eine Landschaftsagentur das Pilotprojekt vor.
1: Und jetzt weitere Nachrichten für euch in der Zusammenfassung.
3: In der Nacht ist der dritte Castor-Transport von Jülich nach Ahaus sicher angekommen. Der Transport unter anderem entlang der A3 und A2 verlief ohne Zwischenfälle. Die Polizei hat den Konvoi mit einem Großaufgebot begleitet. Vorab gab es Protestaktionen. Rund 200 Menschen haben teilgenommen. Es blieb aber friedlich. Das Land NRW steckt 200 Millionen Euro in vereinseigene Sportstätten. Auch der Kreis Wesel profitiert davon. Über 5 Millionen Euro fließen in unsere Region. Dienstlaken bekommt den größten Anteil, gut 721.000 Euro, Förde knapp 385.000. Wer dann genau das Geld bekommt, entscheiden die lokalen Sportbünde vor Ort. Und Kamp Lindfort bekommt im September sein erstes eigenes Festival, das Klangrevier-Festival am Schirrhof. Mit dabei unter anderem eine Berliner Indie-Pop-Band und das Jugend- und Kinder-Rockorchester der Musikschule Kamp Lindfort. Einen ersten Vorgeschmack gibt es schon dieses Wochenende. Samstag lädt der Verein zum Open Stage ein im Gemeindehaus. 5 Acts aus der Region treten dort gegeneinander an. Wer gewinnt, bekommt einen Festivalplatz im September.
4: Danke, Alexander. Wir schauen aufs Wetter bei uns am Niederrhein. Ja, das ist heute den ganzen Tag über nass und grau, ziemlich usselig. 10 Grad aktuell in Kamp-Lindfort am Zechenpark und auch an der Halde Lohberg. Mehr ist da nicht zu holen. Vor allem am Vormittag kommt da ordentlich was runter. Am Abend hört es dann vielleicht auch mal auf zu regnen. Da lockert es dann ein bisschen auf. Und morgen wird es dann auch wieder ein Ticken milder.
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1: Es staut sich heute früh auf der A2 Dortmund-Oberhausen zwischen Dreieck Bottrop und Kreuz Oberhausen. 8 Kilometer, 40 Minuten plus für euch. Dann die A3 Arnheim-Oberhausen zwischen Dienstlaken Nord und Oberhausen-Holten. 4 Kilometer, 10 Minuten drauf. Die A59 noch Dienstlaken-Duisburg zwischen Duisburg-Fahrn und Kreuz-Duisburg. 4 Kilometer, eine Viertelstunde plus. Ansonsten habe ich nichts für euch. Gute Fahrt.
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0: eurer Kaffeemaschine steht und euch denkt, ja, so ein Vollautomat oder eine Siebträger vielleicht hätte schon was. Kein Ding, also vielleicht.
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0: What Do You Want From Me? Ein Song aus dem Jahr 2010. Das war bei mir die Zeit, glaube ich. War das noch die Zeit, wo man so ein bisschen emo-mäßig unterwegs
1: ja,
0: war?
1: Ja,
0: ich hatte so einen ganz krassen Pony, Kajal bis zum geht nicht mehr. Auf den Trendzug bin ich sowas von aufgesprungen.
1: Echt?
0: Es gibt noch so schreckliche Fotos, ich bereue es zutiefst.
1: Ich möchte jetzt die Fotos sehen. Ich zeige dir im Gegenzug auch die Fotos von mir. Ich glaube 2010 müsste das auch gewesen sein, hatte ich so eine Justin Bieber-Frisur.
0: Oh.
1: Und es sah nicht aus wie bei Justin Bieber. Ich hatte auch noch eine Zahnspange, ich habe mir mal so geredet und hatte dann halt diese Frisur, wo man auch immer so den Kopf zur Seite geschwingt hat.
0: Deswegen hast du so ein Problem mit dem Nacken wahrscheinlich. Ja, es gibt Trends, ne? Knallrote Sneaker zum Beispiel auch, Galaxy Print, Jeggings, so ganz enge Hosen. Die hat man einfach mal mitgemacht, aber irgendwie fand man die gar nicht so geil. Kollege Max Berger aus dem Radio KW-Team hat euch nach euren Trends gefragt, die ihr erst schlimm fandet, dann aber eben doch mitgemacht habt.
2: Also ich fand am Anfang ganz schlimm, wenn die Frauen so diese extrem großen Baggy-Hosen getragen haben, weil ich fand, es sieht einfach schlimm aus. Aber im Endeffekt habe ich mir jetzt für die Arbeit trotzdem selber so eine geholt, weil es bequem ist.
3: Okay, ja, dann hat der Trend am Ende gewonnen.
2: Ja.
3: Nachdem der Trend vorbei war quasi.
4: Ja, eher so Baggy-Jeans. Am Anfang mochte ich das gar nicht, aber mittlerweile trage ich das sehr gerne.
3: Und jetzt immer Baggy-Jeans?
4: Immer, nur noch.
5: Tatsächlich Tattoos. Ich habe am Anfang gedacht, würde ich niemals machen. Jetzt habe ich richtig, richtig viele.
3: Und warum?
5: Ja, ich habe irgendwann damit angefangen und dachte auch, warum nicht weitermachen?
3: Und dann macht man weiter. Jetzt alles voll.
5: Ja, genau.
6: Modisch kann ich mich so dran erinnern, dass es mal so eine Zeit lang gab, so Hosen, die konnten nicht enger sein. Da habe ich mich nie dran getraut. Den hast du dann auch irgendwann mitgemacht, oder was? Also würdest du sagen, so am Anfang
7: ich hatte,
6: so?
7: Ich ziemlich enge Hosen, das stimmt, ja.
3: Und dann hast du die aber angezogen, erst als es wieder uncool war?
6: Nee, tatsächlich habe ich die dann, also die hat man dann auch so 2 Jahre gekickt und dann wird die in den Schrank gewandert, ne?
1: Ich hatte auch sehr enge Hosen eins. Das war, ja. Aber so mancher Trend verschwindet auch dann ganz zurecht. Weit hinten im Schrank.
0: Was ist es bei euch? Habt ihr irgendeinen Trend mal mitgemacht und bereut? Schickt mal gerne WhatsApp 0800 801 4x8.

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1: Mit Danny Hoppe. Guten Morgen. Weltweit wird über Social-Media-Verbote für Kinder und Jugendliche diskutiert. Nur die, die es betrifft, kommen eher selten zu Wort. Findet auch das Kinderhilfswerk UNICEF. Es hat deshalb selbst mal Jugendliche befragt, was sie von Social-Media-Verboten halten. Und die Meinung der 14- bis 16-Jährigen ist eindeutig. Die Mehrheit von ihnen will keine Verbote, sondern einen besseren Schutz auf digitalen Plattformen. Marc Weiß hat die Infos.
2: UNICEF hat knapp über 1000 Jugendliche repräsentativ befragen lassen. Ein Social-Media-Verbot für unter 16-Jährige wird klar abgelehnt. Nur 10% halten das für sinnvoll. Ein Verbot für unter 14-Jährige kommt deutlich besser an. Hier sagt über die Hälfte der Jugendlichen, dass das sinnvoll sein könnte. Allerdings glauben fast 90%, dass ein solches Verbot nichts bringen würde, weil betroffene Jugendliche es umgehen könnten, entweder über geteilte Geräte oder den Wechsel zu anderen Plattformen. Die Nachteile und Gefahren von Social Media sind den Jugendlichen laut Studie dabei durchaus klar. 74% sagen, dass sie auf Social Media oft das Gefühl für die Zeit verlieren. Als größte Risiken werden außerdem Mobbing, Hass, Beleidigungen und Fake News genannt. Und hier wünschen sich die Jugendlichen Schutz statt Verbot. Über 80% sprechen sich für bessere Inhaltsfilter und die schnelle Löschung unpassender Inhalte aus. Außerdem werden Schutzeinstellungen wie eingeschränkter Kontakt durch Fremde gefordert.
1: Und jetzt weitere Meldungen im Überblick. Im Iran-Krieg hat US-Präsident Trump überraschend den Einsatz in der Straße von Hormuz schon wieder gestoppt, nach nur einem Tag. Man wolle prüfen, ob ein Abkommen mit dem Iran abgeschlossen werden könne, schrieb er auf seiner Plattform Truth Social. Es gebe große Fortschritte. Die schwarz-rote Bundesregierung ist heute seit genau einem Jahr offiziell im Amt. Die Umfragewerte sind allerdings schlecht. Laut einer neuen YouGov-Umfrage sind 69% unzufrieden mit der Arbeit der Koalition. 55% glauben außerdem, dass sie vorzeitig zerbricht. Der FC Arsenal steht im Finale der Champions League durch einen 1:0-Sieg gegen Atletico Madrid. Gegen wen es Ende Mai in Budapest geht, entscheidet sich heute Abend. Dann empfängt der FC Bayern im Halbfinal-Rückspiel Paris Saint-Germain. Das Hinspiel hatten die Bayern mit 4:5 verloren. Auch der dritte Castortransport in NRW ist problemlos über die Bühne gegangen. Der mit Atommüll beladene Schwerlasttransporter hat am frühen Morgen das Zwischenlager in Ahaus erreicht. Das hat die Polizei bestätigt. Auch diesmal gab es demnach wieder mehrere Protestaktionen von Atomkraftgegnern. Der Transport selbst von Jülich nach Ahaus sei aber störungsfrei verlaufen, heißt es. So war es auch schon bei den ersten beiden Transporten. Und das waren die Nachrichten mit Danny Hoppe.
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3: Die einen würden sagen, das ist total useliges Wetter. Die anderen sagen, das ist absolut gemütlich. Kann man sich schön nochmal irgendwie einmuckeln, wenn man die Möglichkeit dazu hat. 10 Grad aktuelle in Xanten an der Bislicher Insel und auch am Schloss Diersfort. Mehr ist heute nicht zu holen. 10 Grad bleibt es in der Spitze, dazu den ganzen Tag über Regen. Es bleibt grau. Erst gegen Abend kann es ein bisschen auflockern.
4: Hier ist das Radio KW Verkehrszentrum. Es staut sich auf der 2 Dortmund in Richtung Oberhausen zwischen Gladbeck-Ellinghorst und Kreuz Oberhausen. 10 Kilometer, halbe Stunde mindestens drauf. Dann die A3 Arnheim-Oberhausen zwischen Hünxe und Oberhausen-Holten. 5 Kilometer für euch plus 15 Minuten. Und noch die A40 Duisburg-Venlo zwischen Neukirchen-Flühen und Kerken. 2 Kilometer Stau. Solltet ihr auch 10 Minuten draufrechnen. Wenn ihr noch was sehen solltet, auch Blitzer, dann sagt gerne Bescheid. Zum Beispiel per WhatsApp an die 0800 801 und 4x8.
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3: Moin am Mittwoch.
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3: 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Spielen wir gleich die nächste Runde um 6:45. Bewerbt euch noch schnell auf radiokw.de.

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2: Musik machen könnt ihr im Wasserturm in Wesel. Da startet heute eine neue Jam-Session. Die läuft ab jetzt jeden Mittwoch im Monat. Heißt, gemeinsam Musik machen, improvisieren und einfach zusammen eine gute Zeit haben.
0: Ja, und das Schöne ist, es ist total egal, ob ihr Anfänger seid oder schon Vollprofi. Vor Ort gibt es eine Grundausstattung an Instrumenten. Ihr könnt aber auch gerne eure eigene mitbringen.
2: Hast dein altes Akkordeon mittlerweile wiedergefunden, dass du ein bisschen Akkordeon spielen kannst? Dann bauen wir einen Shanty-Chor auf und dann singen wir Santiano-Songs?
0: Absolut nicht.
2: Okay.
0: Ich würde die Gitarre nehmen wahrscheinlich.
2: Kannst du auch Gitarre spielen?
0: Nein, aber ich würde es ja lernen vielleicht.
2: Ah, los geht's heute um 18 Uhr, Schluss ist um 21 Uhr. Schön ist auch noch, der Eintritt ist kostenlos, aber ihr könnt natürlich gerne was spenden.
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0: 17 Minuten nach 7, wir sind in der Finalwoche. Heißt, bis Freitag zocken wir noch mit euch.
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2: Bisschen schade ist es ja, ne? Es macht wirklich super viel Spaß mit euch. Ihr bewerbt euch auf radiokw.de, sagt uns, wer weniger Kilometer als ihr pendelt. Und wenn ihr recht habt, bekommt ihr ein ganz exklusives Radio KW DAB Plus Radio von uns.
0: Ja, nur so ein bisschen Glück müsst ihr auf eurer Seite haben. Und dieses Glück hat jetzt hoffentlich auch die liebe Sarah. Schönen guten Morgen, Sarah. Woher kommst du?
3: Aus Wesel.
0: Okay. Alles klar, dann wissen wir Bescheid.
2: Sarah, man hört so ein bisschen Trubel bei dir im Hintergrund. Wo treibst du dich rum?
3: Ich bin gerade auf der Arbeit in einem Kindergarten.
2: Ah, okay. Das heißt, Arbeit ist wo genau?
3: In Dienstlaken.
2: Du pendelst also ein Stück. 26 Kilometer, hast du gesagt, hin und zurück. Das ist die Strecke.
3: Genau.
0: Wir stellen jetzt zwei Gegner vor. Du musst sagen, wer weniger pendelt als du. Ist eine 50-50-Chance. Ein bisschen Glück ist da nötig. Deine Gegner sind Daniel aus Xanten und Stefanie aus Alpen. Was sagst du? Wer pendelt weniger? Daniel aus Xanten, Stefanie aus Alpen.
3: Stefanie aus Alpen.
2: Das kam wie aus der Pistole geschossen. Warum?
3: Na, ich habe halt überlegt, wo kann ein Xantner hinpendeln und ein Altener. Und ich glaube, von Xanten ist ein bisschen weiter, wenn man jetzt auch Mörs oder Wesel oder so pendeln würde, als von Alpen halt her, ne?
2: Lass aber sagen, Sarah, du hast einen guten Riecher, das ist
0: wirklich richtig.
3: Yeah, cool.
0: Wir haben am Anfang gedacht, wird das wohl was, aber hast du sehr gut gemacht. Das heißt, Sarah, du bekommst ein DAB Plus Radio.
3: Ja, sehr schön. Finde ich super.
0: Wo stellst du das Radio hin? Schon eine Idee? Vielleicht direkt in die Kita, dass die Jugend schon gut angelernt wird, welchen Radiosender sie hören müssen?
3: Ja, hier läuft leider keine Musik im Hintergrund.
2: Ich wollte gerade sagen, stell es doch ins Lehrerzimmer, aber sowas gibt es im Kindergarten nicht, oder?
3: Nee, tatsächlich nicht. Du wirst dich schon Plätzchen finden. Mal gucken. Oder für unterwegs, wenn man dann noch im Urlaub fährt oder so. Finde ich das auch schon ganz klasse.
0: Sarah, dann vielen Dank, dass du mitgemacht hast.
3: Danke euch auch. Schönen Tag noch.
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0: Ich sehe Rapsfelder.
1: Wo bist du denn gerade gedanklich?
0: Wir hatten ja früher einen Wohnwagen an der Ostsee und immer wenn wir dann durch die Rapsfelder durch, also durch die Landstraßen, die über die Rapsfelder gingen, also du weißt, was ich meine, zum Wohnwagen gefahren sind, irgendwie lief immer im Radio Nick Kershaw mit The Riddle.
1: Das ist doch schön. Ja. Das hast du direkt ein schönes Bild im Auge. Ich weiß nicht, was ich bei Coldplay und Feels Like I'm Falling in Love sehe. Hab noch ein bisschen Zeit, darüber nachzudenken. Den hören wir nämlich gleich.
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0: Ein Regenbogen sehe ich vor meinem geistigen Auge bei dem Song. So wie du vorhin, Kevin, das Rapsfeld bei Rick Kershaw. Ich weiß nicht, ist so ein buntes Lied? Immer, kann man immer hören. Ist toll. Radio KW ist hier um 7:30. Zeit für die Nachrichten. Jetzt das Ganze von und mit Alexander Baumeister.
1: Schönen guten Morgen.
0: Einen ungewöhnlichen Naturschutztrick startet diese Woche ein Textilunternehmen aus unserer Region. Was hat der Christostoff mit Bäumen in Rasfeld zu tun?
1: Ja, der Textilhersteller Setex aus Hamminkeln-Dinkten liefert Stoff für rund 4000 junge Bäume in Rasfeld. Jeder Baum wird einzeln damit eingewickelt als Schutz vor Wildtieren. Und hier auch ein paar Bilder. Setex ist der Hersteller, der Stoff für die Christo-Verhüllungen geliefert hat. Also vom Berliner Reichstag oder auch dem Paris dieser Akte Triumph. Diesmal kein Wahrzeichen eingehüllt, sondern Bäumchen.
0: Auch schön, aber warum?
1: Ja, ein Einzelschutz ist nötig, weil das Gebiet an der Issel Überschwemmungszone ist und ein normaler Schutzzaun nicht erlaubt ist. Das Ganze ist aber auch so ein bisschen ein Versuch und muss erst nochmal geguckt werden, ob das was bringt. Also die Baumwollhüllen sollen die jungen Bäume mehrere Jahre schützen, bis sie groß genug sind, um sich selbst zu behaupten.
0: Und jetzt gibt's hier weitere Meldungen im Überblick.
1: In der Nacht ist der dritte Castor-Transport von Jülich nach Ahaus sicher angekommen. Der Transport unter anderem entlang der A3 und A2 verlief ohne Zwischenfälle, heißt es. Die Polizei hat den Konvoi mit einem Großaufgebot begleitet. Vorab gab es Protestaktionen, die blieben aber friedlich. Insgesamt sind 152 Castor-Behälter für den Transport geplant. Das Land NRW steckt 200 Millionen Euro in vereinseigene Sportstätten. Auch der Kreis Wesel soll davon profitieren. Über 5 Millionen Euro fließen in unsere Region. Dienstlaken bekommt einen ziemlich großen Anteil, gut 721.000 Euro. Hünxe in immerhin auch 167.000. Wer dann genau vor Ort das Geld bekommt, entscheiden die lokalen Sportbünde. Es soll auf jeden Fall in die Modernisierung, Sanierung und Neubauten fließen. Und Camp Lindford bekommt im September ein eigenes Festival, das Klangrevier-Festival am Schürhof. Mit dabei ist eine Berliner Indie-Pop-Band, aber auch das Jugend- und Kinder-Rock-Orchester von der Musikschule in Camp Lindford. Einen ersten Vorgeschmack gibt es an diesem Wochenende. Samstag lädt der Verein zum Open-Stage-Abend ins Gemeindehaus Gästfeld und das Publikum stimmt ab. Wer gewinnt, bekommt einen Festivalplatz im September.
0: Mehr dazu gleich auch bei uns im Programm. Wir quatschen nämlich mit einem der Veranstalter. Jetzt das Wetter bei uns am Niederrhein. 9 Grad aktuell in Wesel an der Rundsporthalle und auch in der Sonsbecker Schweiz. Ist nicht mehr viel zu holen. So 10 Grad gibt es heute auch maximal. Also ungefähr so, wie es jetzt gerade ist, pendelt es sich den ganzen Tag über ein. Es bleibt auch nass und grau. Die Sonne hat da keine Chance durchzukommen. Erst gegen Abend lockert es ein bisschen auf.
2: Hier ist das Radio KW Verkehrszentrum und wir starten mit Meldungen im Stadtverkehr. Auf der Rheinbrücke stadteinwärts braucht ihr aktuell 10 Minuten länger. Gleich ist auch auf der B8 zwischen Friedrichsfeld und Lippedorf. Wir schauen auf die Autobahnen, da geht's los mit der A2 Dortmund in Richtung Oberhausen. Zwischen Gladbeck-Ellinghorst und Kreuz Oberhausen 9 Kilometer Stau, 35 Minuten mehr. Die A3 Arnheim in Richtung Oberhausen zwischen Hünxe und Oberhausen-Holten 6 Kilometer, Viertelstunde plus. Und dann noch die 40 Duisburg-Venlo zwischen Neukirchen-Flühen und Kerken 2 Kilometer, 10 Minuten extra. Habt ihr noch was gesehen, dann sagt gerne Bescheid. Geht kostenlos per Telefon unter der 0800 801 und 4x8. Kommt gut an.
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0: Ah, den Mann, den müssen wir noch ausreden lassen. Guten Morgen an die Frühstückstische im Kreis Wesel, wollte ich sagen.
2: Wir bringen euch rein in diesen Mittwoch jetzt mit Musik von den Toten Hosen. Tage wie diese.

0: 7.44 Uhr. Hier ist Radio KW und ihr solltet unbedingt bei eBay mal das Konto von Jeff Bezos im Blick behalten.
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2: Der Amazon-Chef Jeff Bezos, der möchte nämlich seine Superjacht verkaufen. Ist ein Segelschiff, 127 Meter lang und 70 Meter hoch. Ich habe das Ding schon mal gesehen. Echt? Das ist kein Witz. Ich war auf Sardinien und man konnte das von weitem sehen. Er hatte so drei Masten und ich habe direkt, hat irgendjemand gerufen, das ist doch hier die Yacht von Jeff Bezos. Ja, der Grund, das Schiff ist ihm zu groß. Überraschung.
0: Krass. Passt es nach Xanten, meinst du?
2: Könnte schwierig werden.
0: Ihr könnt es ja mal probieren. Geld gibt es auf jeden Fall dazu bei Henrik Frost im landesweiten Geldringstudio.
3: Guten Morgen von mir. Und wenn ihr gerade jemanden an einer Parkbank stehen seht, ohne dass sie sich hinsetzt und eine Hündin daneben sitzt, dann ist das Sandra. Guten Morgen.
4: Guten Morgen.
3: Ihr seid gerade auf einer Gassi-Runde unterwegs, bevor ihr beide gleich zur Arbeit startet.
4: Das ist korrekt. Richtig.
3: Sandra, wenn es gleich etwas Geld geben soll, für dich hier im Geldregen. Was hast du vor?
4: Ich denke, wir würden gerne in Urlaub fahren und die Hündin soll dann in eine Unterbringung und dafür benötigen wir ein bisschen Geld. Ich möchte nicht, dass sie in den Zwinger kommt, weil sie gerne unter Menschen ist und ein bisschen vermenschlicht wurde von uns und deswegen kostet das ja noch zusätzlich. Deswegen wäre das sehr, sehr schön, wenn da noch eine kleine Finanzspritze kommen würde.
3: Also jetzt gerade, wo du im Radio bist, wenn es da draußen irgendwie so eine Hundepflegefamilie gibt oder so, gerne melden, höre ich daraus.
4: Sehr, sehr gerne. Wir
3: Sandra.
4: Sind dringend auf der Suche.
3: Ja, guck mal. Und dann schauen wir jetzt mal, ob wir das Ganze schon finanziert bekommen. Hier ist dein Geldregen.
4: Dankeschön.
1: 280 Euro.
4: Weiter.
1: 700 Euro.
4: Weiter.
1: 1500 Euro.
4: Weiter.
1: 2000 Euro.
4: Stopp.
3: Sandra.
4: Ja.
3: Ich glaube, davon bekommt deine Hündin aber eine Suite im Adlon. Das sind 2000 Euro.
4: Vielen, vielen Dank. Ich freue mich sehr. Ich zitter und weiß nicht, wohin mit mir gerade.
3: Ach, das war doch ein guter Start in diesen Mittwoch. Sandra ist happy mit 2000 Euro. Und für euch machen wir dasselbe einfach nochmal. Wir packen hier nochmal 2000 Euro in den Geldregen. Garantiert ohne Blitz. 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

0: KW 10 vor 8 und wir sind in der Spargel-Hochsaison bei uns am Niederrhein angekommen. Ich habe gefühlt schon 800 Kilo verdrückt. Wie sieht's bei dir so aus?
1: Bisher nur grünen Spargel, muss ich zugeben.
0: Das zählt ja nicht so richtig, nee. Ich, ne?
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1: Mit Danny Hoppe. Guten Morgen. Bei uns in NRW laufen seit dem frühen Morgen in 8 Städten Durchsuchungen bei mutmaßlichen Rechtsextremisten. Aus Sicherheitskreisen wurde bestätigt, dass es 10 Beschuldigte geben soll. Die Ermittlungen richten sich gegen die Gruppe Jung und Stark. Auch das Bundesamt für Verfassungsschutz ist an der Aktion beteiligt. Marc Weiß hat die Einzelheiten.
2: Seit 2024 häufen sich die Gewalttaten von teilweise noch sehr jungen Neonazis im Teenageralter, zum Beispiel bei Angriffen auf Paraden zum Christopher Street Day. Das BKA war damit im vergangenen Jahr an die Öffentlichkeit gegangen. In den Berichten hieß es, dass in der rechten Szene neue Jugendgruppen in Erscheinung getreten seien, die sich zunächst im virtuellen Raum gegründet hätten. Später ging es dann ins reale Leben und hier traten die jungen Nazis vor allem als Störer und Gewalttäter bei Veranstaltungen wie dem CSD in Erscheinung. Die größte dieser Gruppe war im vergangenen Jahr Jung und Stark mit einer Anhängerzahl im mittleren dreistelligen Bereich. Gegen genau diese Gruppe richten sich die Razzien heute Morgen. Auch die Gruppe Deutsche Jugend voran ist im Visier der Ermittler. Weitere relevante Vereinigungen seien der Störtrupp sowie die Gruppe Letzte Verteidigungswelle. Mutmaßliche Angehörige dieser Gruppe stehen aktuell in Hamburg wegen mehrerer Gewalttaten vor Gericht.
1: Und jetzt weitere Meldungen im Überblick. Die US-Armee setzt ihren neuen Einsatz in der Straße von Hormuz aus, nur einen Tag, nachdem sie ihn begonnen hatte. Das hat US-Präsident Trump auf seiner Plattform Truth Social angekündigt. Es seien große Fortschritte auf dem Weg zu einem vollständigen Abkommen mit dem Iran erzielt worden. Jugendliche wollen bei Social Media keine Verbote, sondern stattdessen einen besseren Schutz. Das zeigt eine neue UNICEF-Umfrage. Ein Verbot für unter 16-Jährige halten nur 10% der befragten Jugendlichen für sehr sinnvoll. Stattdessen fordern sie bessere Inhaltsfilter und die schnellere Löschung ungeeigneter Inhalte. Auch der dritte Castortransport aus Jülich ist ohne Probleme über die Bühne gegangen. Der mit Atommüll beladene Schwerlasttransporter hat am frühen Morgen das Zwischenlager in Ahaus erreicht. Das hat die Polizei bestätigt. Auch diesmal gab es wieder mehrere Protestaktionen von Atomkraftgegnern. Künstliche Intelligenz ist inzwischen voll in unserem Alltag angekommen. Das unterstreicht jetzt auch nochmal eine Umfrage, die die Krankenkasse Pronova BKK jetzt vorgelegt hat. Denn demnach unterhalten sich rund 40% der jungen Erwachsenen in Deutschland lieber mit der KI als mit der Familie. Und 70% der unter 30-Jährigen sagen, KI-Chatbots seien wertvolle Gesprächspartner für einsame Menschen. Die Krankenkasse sieht darin eine klare Gefahr. Sie warnt, die KI bleibe ein System ohne eigenes Empfinden und ersetze keine echten Beziehungen. Soziale Fähigkeiten könnten verarmen, wenn man die KI menschlichen Gesprächen vorziehe. Und das waren die Nachrichten mit Danny Hoppe.
3: Keine Sorge, Kevin, ich werde die KI niemals dir vorziehen. So, wer kann denn dann irgendwie so...
4: Ist das ein Lob, ja, ne?
3: Das ist ein Lob.
4: Okay.
3: Weil die KI kann mir ja nicht so Sprüche zurückdrücken, wie du das immer machst. Schau mal aufs Wetter bei uns am Niederrhein. Das ist heute sehr nass, den ganzen Tag über, die ganze Zeit Wolken, die Sonne kommt nicht durch. Das Ganze aktuell bei 10 Grad in Schermbeck am Forellenteich und auch an der Halde Norddeutschland. Mehr ist da auch nicht zu holen.
4: Wir schauen auf die Straßen. Hier ist für euch das Radio KW Verkehrszentrum und wir starten erstmal mit einer Meldung aus Xanten von der B57. Und zwar hat es einen Unfall gegeben zwischen Xanten und Birten. Fahrt da entsprechend drumherum und plant mehr Zeit ein. Dann hier die Staus ab 10 Minuten Zeitverlust, weil so viel los ist. Erstmal im Stadtverkehr. Da braucht ihr auf der Rheinbrücke stadteinwärts 15 Minuten länger und auf der B8 zwischen Friedrichsfeld und Lippedorf dauert es 20 Minuten mehr. Dann die Autobahn in A2 Dortmund-Oberhausen zwischen Gladbeck-Ellinghorst und Kreuz-Oberhausen 9 Kilometer, 40 Minuten mehr. Die A3 Arnheim-Oberhausen zwischen Dienstlaken Nord und Oberhausen-Holten 6 Kilometer plus 15 Minuten. Doch die 57 Nimwegen Köln zwischen Kreuz Mörs und Kreuz Meerbusch 13 Kilometer Stop and Go. Da braucht er 25 Minuten länger und alle weiteren Staus gibt es natürlich auf radiokw.de und in unserer App. Gute Fahrt!
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3: Hallöchen!
4: So eine KI, die hier morgens mit mir... Ich glaube, wir können das mal testen.
3: Bitte? Ich mach dir nie wieder ein Kompliment.

0: 9 Minuten nach 8. Radio KW ist hier an eurem Mittwochmorgen, den wir ja nutzen. Wir machen das Beste aus dem Mistwetter draußen. Ja. Wir machen den Regen schön.
1: Ich wollte gerade sagen, wir haben gute Laune, gute Musik und aber auch einen positiven Regen natürlich mit dabei.
0: Genau, Sandra zum Beispiel hat hier 2000 Euro für ihn aus dem Geldregen geholt, was schon mal ein sehr guter Start in den Tag ist.
1: Auf jeden Fall. Und ihr könnt genauso einen tollen Start in den Tag haben, wenn ihr wollt. Denn 2000 Euro haben wir nochmal drin, jetzt in dieser aktuellen Spielrunde. Könnt ihr euch für bewerben.
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0: Hier ist Radio KW um 16 Minuten nach 8 und so ein kleines Festival bei uns im Kreis Wesel mit freiem Eintritt. Könnt ihr euch am Wochenende drauf freuen?
1: Ja, am Samstag lädt der Verein Klangrevier nämlich ein zu einem Open Stage. Darüber quatschen wir mit Simon Skowasch aus dem Vorstand des Vereins. Samstagnachmittag geht's los im Gemeindehaus Gestfeld in Kamp-Lintfort. Was genau erwartet uns da?
2: Da ist kostenfreier Eintritt. Man kann einfach vorbeikommen, sich die Bands anschauen. Jetzt haben wir da 4 Bands, die bei uns auftreten. Und am Ende gibt es ein Voting und die Band mit den meisten Stimmen, die wird auch auf dem großen Festival auftreten.
1: Ja, sehr schön. Ich sehe schon, da ist zum Beispiel auch eine Schülerband aus Moers mit dabei, Songwriter aus Dienstlaken und sowas, also wirklich so Musik von hier.
2: Wir haben explizit geschaut, dass wir sehr lokal bleiben. Wir haben, glaube ich, eine gute Mischung bekommen.
1: Worauf freust du dich am meisten? Worauf hast du Bock so jetzt am Wochenende?
2: Generell. Die jungen Künstler eine Bühne zu geben, ist, finde ich, immer, ist halt, finde ich, auch so mit das Ding, warum ich überhaupt das Ganze hier mache. Ich liebe Musik, ich bin null musikalisch, aber gerade da will ich dann vielleicht gucken, dass ich anderen die Bühne bieten kann, die ich für mich nicht beanspruchen möchte.
0: Voll cool. Was haben wir denn so musikalisch am Samstag mit dabei? Also irgendwie Schlager, Metal, Pop, Indie, was erwartet uns?
2: Ich würde sagen, eine Mischung aus Pop und Rock. Ein bisschen punkig, glaube ich, für alle verträglich.
1: Und ein bisschen was zu snacken und zu trinken gibt's auch.
2: Genau, wir haben einen Grill. Die Eismanufaktur aus Surat kommt später noch vorbei und Getränke gibt's auch.
0: Ja, richtig cool. Und der Eintritt ist eben kostenlos für euch. Samstag 17.30 Uhr geht's los in Kamp-Lintfort beim Open Stage. Wirklich mehrere Bands, Musiker sind da auf der Bühne. Das ganze Verein gestaltet eben vom Verein Klangrevier.
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0: 8:24 Uhr. Kevin Mostaz und Michelle Bollen sind hier bei Radio KW mit einer aktuellen Meldung für alle Autofahrer. Und zwar ist die B57, die Rheinberger Straße, zwischen Xanten und Birten nach einem Verkehrsunfall aktuell voll gesperrt. Zwischen den Einmündungen Heswig und Augustusring leitet die Polizei da den Verkehr momentan ab. Heißt, staut sich, heißt für euch, umfahrt den Bereich so weiträumig, wie es geht.
1: Wir hatten das natürlich im Blick hier bei Radio KW. Guten Morgen am Mittwoch.
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0: Guten Morgen Niederrhein, es ist 8:30, Zeit für die Nachrichten hier bei Radio KW. Von und mit Alexander Baumeister.
1: Schönen guten Morgen.
0: Es gibt gute Nachrichten für alle, die im Sommer ins Kühle nass wollen. Die Badeseen im Kreis Wesel bekommen Bestnoten, Alexander. Was steckt dahinter?
1: Das Umweltministerium hat die Wasserqualität der Badegewässer in NRW bewertet und der Niederrhein schneidet generell hervorragend ab. Der Freizeitsee in Alpen-Menzel, das Naturbad in Xanten-Waadt und auch der Tenderingsee in Förde bekommen alle ausgezeichnet. Und das Bettenkamper Meer in Moers hat sich verbessert, von gut auf ausgezeichnet. Die Gesundheitsämter testen das Wasser während der Badesaison alle 4 Wochen.
0: Wo sollte man trotzdem lieber nicht ins Wasser?
1: Ganz klar Rhein und Kanäle sind tabu. Für den Rhein gibt es im Kreis Wesel zwar noch kein offizielles Verbot, aber das Land und auch der Kreis warnen ausdrücklich davor. Die Strömungen sind lebensgefährlich. Das gilt besonders durch den Sog der Schiffe und natürlich auch eben die Kanäle.
0: Und jetzt weitere Nachrichten für euch in der Zusammenfassung.
1: Auf der B57 zwischen Xanten und Birten hat es einen schweren Unfall gegeben. 2 Autos sind frontal zusammengestoßen. Die Rheinberger Straße ist aktuell komplett gesperrt. Der Unfall ist um 7:45 gemeldet worden, sagt die Polizei. Die Menschen dort sind leicht verletzt, heißt es. Rettungskräfte und Polizei sind aber noch mit der Unfallaufnahme beschäftigt. Deswegen bitte die B57 in dem Bereich weiträumig umfahren. Das Friedensdorf International aus Dienstlaken hilft im Libanon. Das Land hat 100.000 Euro bereitgestellt. Mit dem Geld kauft die Partnerorganisation Lebensmittel für geflüchtete Familien. In Beirut werden die dann in Schulunterkünften verteilt. Viele Kinder sind dabei und die Helfer sagen, der Bedarf ist groß und es fehlt an allem. Und heute entscheidet Moers über die Niederrheinbahn. Der Hauptausschuss stimmt über die Planungsgelder ab. 35.000 Euro Eigenanteil will die Stadt bereitstellen. Insgesamt kostet die Planungsphase 2,3 Millionen. Der Stadtentwicklungsausschuss hat schon zugestimmt. Ziel ist eine Zugverbindung von Neukirchen-Flüen über Moers bis Duisburg.
2: Danke, Alexander. Wir schauen aufs Wetter bei uns am Niederrhein, was heute nicht ganz so hübsch ist. Es ist den ganzen Tag über grau. Die Sonne kommt nicht durch. Dafür immer wieder Regenschauer möglich. Vor allem am Vormittag kommt da einiges runter. Das Ganze bei 10 Grad in der Spitze. Die haben wir gerade auch schon im Aper Busch erreicht und auch in der Leucht in Alpen.
0: Und hier ist das Radio KW Verkehrszentrum. Zuerst mit der Meldung aus Xanten. Gerade auch Thema in den Nachrichten bei Alexander. Da ist die B57 nach einem Unfall gesperrt zwischen Xanten und Birten in beide Richtungen. Da also weiträumig das Ganze umfahren. Dann Stau auf der Rheinbrücke statt einwärts. Braucht ihr 10 Minuten länger. Und die B8 ist ziemlich voll zwischen Friedrichsfeld und Lippedorf für euch plus 20 Minuten. Dann schauen wir noch auf die Autobahnen. Die A2 ist voller Dortmund-Oberhausen zwischen Gladbeck-Ellinghorst und Kreuz-Oberhausen. 9 Kilometer, 30 Minuten plus. Dann noch die A57 Nimwegen-Köln zwischen Kreuz-Moers und Kreuz Meerbusch. 10 Kilometer Stau. Hier verliert ihr 25 Minuten. Gute Fahrt euch.
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0: Ich habe was vergessen.
2: Was denn?
0: Es wird noch geblitzt. In Wesel in der Nordstraße und in Issum-Örben auf der Reuterstraße in Richtung Sevelen. Danke an Volker und Marie fürs Durchgeben. Schlechtes Gewissen gehabt.
2: Wow.

0: Eagle Eye Cherry hier bei Radio KB. Am Mittwochmorgen um 17 Minuten vor 9.
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2: Ja, und 17 Minuten vor 9, die beste Zeit, um hier ein bisschen Geld aus unserem Geldregen mitzunehmen. Und wir spielen die nächste Runde. Deshalb geht's direkt rüber zu Kollege Hendrik Frost. Er wartet schon im landesweiten Geldregenstudio.
3: Bei mir am Telefon in dieser Runde Geldregen ist Patrick. Hey, guten Morgen.
4: Guten Morgen.
3: Du bist Familienpapa seit anderthalb Jahren von einem Sohn. Was lernt er gerade?
4: Im Prinzip fängt er jetzt so richtig an zu quasseln, testet auch mal seine Grenzen aus. Aber bisher kann ich mich echt nicht beschweren.
3: Ja, ich wollte gerade sagen, die schwierige Wieso-Weshalb-Warum-Phase, die kommt ja dann erst noch.
4: Ja, genau.
3: Ist noch so ein bisschen die Ruhe vorm Sturm. Und du hast ein Ziel, wenn du Geld hier rausholst aus dem Geldregen, würdest du deinem Sohn und deiner Frau gerne eine Insel zeigen.
4: Genau. Also, wir würden gerne mal Sardinien anschauen. Ich würde denen gerne mal die Insel zeigen. Die Strände, die sind ja wirklich wunderschön und das würde ich den beiden gerne mal zeigen.
3: Patrick, dann lasse ich dich jetzt auch ganz allein auf der Geldregeninsel zurück. Hier ist er. Pass auf vor dem Blitz und viel Erfolg.
4: Danke.
1: 200 Euro.
4: Weiter.
1: 800 Euro.
4: Weiter.
1: 1.700 Euro.
4: Weiter.
1: 2.000 Euro.
4: Stopp.
3: Patrick, ich habe eine kleine Frage.
4: Ja.
3: Willst du am Fenster sitzen oder am Gang? Ich buche hier gerade deinen Flug nach Sardinien.
4: Gerne mal am Fenster.
3: Das sind 2.000 Euro für dich.
4: Besten Dank. Super. Ich freue mich sehr. Da können wir mal die Planung starten. Besten Dank.
3: Und was soll es für euch sein? Vielleicht ein ganzer Monat auf Sardinien oder eine Reise an die US-Westküste? Ist gar kein Problem mit dem, was wir jetzt für euch haben. 20.000 Euro. Habt ihr richtig gehört hier? 20.000 Euro im Geldregen. Und zwar in dieser oder in der nächsten Runde.

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0: One Republic mit Secrets um 8.52 Uhr hier bei Radio KW. An diesem ekelhaften Mittwochmorgen.
1: Man muss es sagen, wie es ist, ne?
0: Aber wir machen uns das gemütlich.
1: So nämlich. Kevin Mostarts, Michelle Beulen sind hier gleich vor den Nachrichten. Michael Jackson und Billie Jean. Guten Morgen.
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1: Mit Danny Hoppe. Guten Morgen. In mehreren Bundesländern läuft seit dem frühen Morgen eine Razzia gegen die rechte Szene. Bei uns in NRW gibt es Durchsuchungen in 8 Städten, das hat das Bundeskriminalamt bestätigt. Und auch in 11 weiteren Bundesländern gibt es demnach Einsätze bei mutmaßlichen Rechtsextremisten. Rund 50 Objekte werden durchsucht. Die Ermittlungen richten sich vor allem gegen die rechte Gruppe Jung und Stark. Marc Weiß aus dem News-Team, was weiß man über die Gruppe?
2: Ja, die Gruppe war einige Zeit so ein bisschen unter dem Radar, weil die Mitglieder wahrscheinlich extrem jung sind. Das sind größtenteils Teenager. Laut BKA gibt es seit ein paar Jahren dieses Phänomen, dass sich rechtsextreme Jugendliche erstmal im Netz zusammenschließen und da auch austauschen. Und erst nach einiger Zeit werden dann öffentliche Aktionen geplant. Bei Jung und Stark sollen das vor allem Angriffe auf CSD-Paraden gewesen sein. Und diese Gruppe gilt als die aktuell größte ihrer Art. Man geht von ein paar 100 Mitgliedern aus, wie gesagt, die meisten davon im Teenageralter.
1: Danke, Marc. Und jetzt weitere Meldungen im Überblick. Im Iran-Krieg hat US-Präsident Trump den Einsatz in der Straße von Hormuz nach nur einem Tag schon wieder gestoppt. Man wolle prüfen, ob ein Abkommen mit dem Iran abgeschlossen werden könne, schrieb er auf seiner Plattform Truth Social. Es gebe große Fortschritte. Das vom Hunter-Virus betroffene Kreuzfahrtschiff darf einen Hafen auf den Kanarischen Inseln anlaufen. Das hat das spanische Gesundheitsministerium angekündigt. Man habe sich hier mit der Weltgesundheitsorganisation abgestimmt. Bisher sind 3 Passagiere gestorben. Die WHO geht aktuell von 7 Erkrankungen aus. Der FC Arsenal steht als erstes Team im Finale der Champions League. Der Tabellenführer der Premier League setzte sich am Abend mit 1:0 gegen Atletico Madrid durch. Heute Abend müssen dann noch die Bayern im Halbfinalrückspiel gegen Paris Saint-Germain ran. Das Hinspiel in Paris hatten sie mit 4:5 verloren. Das Landgericht Köln befasst sich gleich mit einem Legionellenausbruch vor 6 Jahren in der Kölner Uniklinik. 3 Menschen kamen damals ums Leben. Angeklagt ist ein ehemaliger Mitarbeiter. Frank Waltel in Köln, der Mann soll bei der Techniküberwachung geschlampt haben.
3: Ja, der Angeklagte war als Bereichsleiter für die Klima- und Lüftungstechnik an der Uniklinik Köln zuständig. Laut Anklage hat der heute 60-Jährige im Frühjahr 2020 eine Kühlanlage wieder in Betrieb genommen, ohne vorgeschriebene Hygienechecks. Dadurch sollen sich gefährliche Legionellen im Wasser gebildet haben. Über die Lüftung gelangten die Keime dann ins Bettenhaus. 6 Patienten erkrankten an einer schweren Lungenentzündung, 3 von ihnen starben. Und laut Staatsanwaltschaft hätte der Mann das Risiko kennen und verhindern müssen.
1: Danke, Frank. Und das waren die Nachrichten mit Danny Hoppe.
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4: Es ist heute einfach, ja, es ist nicht schön. Was soll man da schönreden? Kann man nicht. Es regnet den ganzen Tag bei uns im Kreis Wesel. Es ist grau, die Sonne kommt nicht durch und warm wird es auch nicht. 10 Grad, die messen wir aktuell in Hamminkeln am Molkereiplatz. 10 Grad auch in Moers am Kö und dabei bleibt es dann wohl auch.
5: Hier ist das Radio KW Verkehrszentrum. Zuerst immer noch die Meldung in Xanten. Die B57 ist da gesperrt. Zwischen Xanten und Birnen nach dem Unfall in beide Richtungen immer noch die Sperrung. Dann blitzt es in Wesel auf der Nordstraße. Dankeschön an Marie fürs Durchgeben. Und in Nissum auf der Rötter Straße wird auch geblitzt. Dankeschön an Volker. Dann staut es sich auf der A2 Dortmund-Oberhausen. Zwischen Gladbeck-Ellinghorst und Kreuz-Oberhausen 10 Kilometer 40 Minuten drauf. Die A59 Dienstlaken-Duisburg zwischen Duisburg-Marxloh und Kreuz-Duisburg 3 Kilometer plus 25 Minuten. Und dann noch die 516 Oberhausen in Richtung Eisenheim. Da aktuell 3 Kilometer Stau, 25 Minuten drauf. Gute Fahrt euch.
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4: Guck mal, jetzt habe ich so schlechte Laune verbreitet hier. Wetter ist nicht schön, wird auch nicht besser. Wird's wohl. Ab morgen nämlich. Dann sind wieder 15 Grad drin. Sonne guckt auch wieder durch. Das Wochenende auch schon wieder bis zu 20 Grad.
5: Mit die Sonnencreme wieder rausholen.
4: So nämlich.

0: Radio KW ist hier. Guten Morgen am Mittwoch. Habt ihr Bock auf Musik machen?
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2: Könnt ihr machen im Wasserturm in Wesel. Da startet heute eine neue Jam-Session. Das heißt, ja, ab jetzt läuft die jeden Mittwoch im Monat. Und es gilt dann, gemeinsam Musik machen, improvisieren und einfach einen schönen Abend zusammen haben.
0: Und das Schöne ist, es ist völlig egal, ob ihr Anfänger seid oder schon Vollprofi. Vor Ort gibt es ja, so eine Grundausstattung an Instrumenten. Ihr könnt aber natürlich auch gerne eure eigenen mitbringen.
2: Wenn du könntest, du hast jetzt einen Wunsch frei. Dir würde jetzt auf einmal die Gabe gegeben werden, ein Instrument zu spielen. Boah. Perfekt. Welches wär's?
0: Geige.
2: Echt?
0: Ja, liebe ich. Das klingt so schön, aber ist, glaube ich, super schwer.
2: Ich möchte hier gerne unbedingt mal lernen, dieses, das ist auch super schwer. Hier, Triangel.
0: Ja, kannst ja mal gucken, ob die da eine haben in Wesel im Wasserturm. Geht los um 18 Uhr, Schluss ist um 21 Uhr. Eintritt kostenlos, Spenden sind aber willkommen. Viel Spaß dann, Kevin, ne?
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0: John und Dua Lipa, Cold Heart, gleich Rihanna und Jay-Z, Umbrella hier bei Radio KW. 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
0: Das ist sehr cool. Mit DAB Plus könnt ihr uns ja quasi überall hören. Und das hat heute Morgen um 7:15 auch Sarah aus Wesel animiert mitzuspielen.
2: Deine Gegner sind Daniel aus Xanten und Stefanie aus Alpen. Was sagst du? Wer pendelt weniger?
3: Stefanie aus Alpen.
0: Das kam wie aus der Pistole geschossen. Warum?
3: Na, ich habe halt überlegt, wo könnte ein Xantener hinpendeln und ein Altener. Und ich glaube, von Xanten ist ein bisschen weiter, wenn man jetzt nach Mörs oder Wesel oder so pendeln würde, als von Alpen halt her, ne?
0: Lass mal was sagen, Sarah. Du hast einen guten Riecher, das ist
2: wirklich
0: richtig.
2: Absolut.
3: Yeah, cool.
2: Wo stellst du das Radio hin? Schon eine Idee? Vielleicht direkt in die Kita, dass die Jugend schon gut angelernt wird, welchen Radiosender sie hören müssen?
3: Ja, hier läuft leider keine Musik im Hintergrund. Man wird sich schon Plätzchen finden. Mal gucken. Oder für unterwegs, wenn man dann noch im Urlaub fährt oder so. Finde ich das auch schon ganz klasse.
2: Dafür auch perfekt. Glückwunsch auf jeden Fall an Sarah. 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

0: Kevin, ich musste doch gestern hier eine Künstlerin für dich aussprechen. Kannst du das vielleicht an dieser Stelle für mich übernehmen?
1: Natalie Imbruglia.
0: Imbruglia. Imbruglia. Ich konnte es auch noch nie, aber der Song ist einfach Torn.
1: Torn. Gleich noch Benson Boone.
0: Habt ihr gehört hier bei Radio KW. Moin zusammen.
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0: Radio KW um 9:30. Zeit für die Nachrichten jetzt mit Alexander Baumeister.
1: Schönen guten Morgen.
0: Gute Nachrichten für alle, die im Sommer ins kühle Nass wollen. Die Badeseen bei uns im Kreis Wesel bekommen Bestnoten. Alexander, was steckt dahinter?
1: Ja, Tests vom Umweltministerium in NRW, die bewerten die Wasserqualität der Badegewässer regelmäßig und der Niederrhein schneidet generell super ab. Der Freizeitsee in Alpen-Menzeln, das Naturbad in Xantenwart und der Tenderingsee in Förde bekommen alle die Note ausgezeichnet. Und das Bettenkamper Meer hat sich verbessert, von gut auf ausgezeichnet. In den Sommermonaten wird das auch alle 4 Wochen getestet.
0: Wo sollte man denn trotzdem lieber nicht ins Wasser?
1: Der Rhein ist tabu und die Kanäle natürlich auch. Das Land und auch der Kreis Wesel warnen ausdrücklich, dass die Strömungen dort lebensgefährlich sind, besonders durch den Sog der Schiffe.
0: Jetzt am Wochenende wird das Wetter ja auch wieder ein bisschen besser. Können wir ja vielleicht in einem der Badeseen bei uns im Kreis schon mal anschwimmen gehen. Dank dir, Alexander.
1: Auf der B57 zwischen Xanten und Birten hat es einen schweren Unfall gegeben. 2 Autos sind dort frontal zusammengeprallt. Die Rheinberger Straße ist in dem Bereich auch noch komplett gesperrt. Der Unfall wurde heute Morgen um 7:45 gemeldet. Mehrere Menschen wurden laut Polizei leicht verletzt. Noch sind Rettungskräfte und Polizei vor Ort und die Unfallaufnahme läuft. Das Friedensdorf International aus Dienstlaken hilft in Beirut. Das Land NRW hat 100.000 Euro für die Hilfe im Libanon bereitgestellt. Mit einer Partnerorganisation vor Ort sind Lebensmittel für geflüchtete Familien gekauft und verteilt worden. Der Bedarf ist groß, heißt es. Für Kinder gibt es zusätzlich einfache Spiel- und Gruppenangebote, um das Erlebte zu verarbeiten. Und heute entscheidet Moers über die Niederrheinbahn. Der Hauptausschuss stimmt über Planungsgelder ab. 35.000 Euro Eigenanteil will die Stadt bereitstellen. Insgesamt kostet die Planungsphase 2,3 Millionen. Es geht um die Zugverbindung von Neukirchen-Flühen über Moers bis Duisburg. Knackpunkt bleibt eine Brücke auf dem NIAG-Gelände. Erst wenn eine Machbarkeit dieser Brücke geklärt ist, geht es weiter.
0: Schauen wir aufs Wetter bei uns am Niederrhein. 9 Grad aktuell in Kamp-Blindfort am Kallisto und auch in Hüngse am Dorfteich. Mehr ist da temperaturtechnisch heute nicht zu holen. Es bleibt auch den ganzen Tag über grau und immer wieder müsst ihr mit Regenschauern rechnen. Gegen Abend kann es dann hier und da auch mal ein bisschen auflockern. Aber die gute Nachricht, ab morgen klettern die Temperaturen wieder so ein bisschen nach oben und zum Wochenende hin erreichen wir auch wieder voraussichtlich die 20 Grad.
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3: Ihr habt es gerade in den Nachrichten bei Alexander gehört, die B57 in Xanten ist immer noch gesperrt. Zwischen Xanten und Birten nach einem Unfall in beide Richtungen geht da immer noch nichts. Dann wird geblitzt in Wesel, einmal auf der Nordstraße. Dankeschön an Marie und Mara fürs Durchgeben. Wir schauen noch auf die Autobahnen, da ist die 2 voller Dortmund-Oberhausen. Zwischen Gladbeck-Ellinghorst und Kreuz-Oberhausen 10 Kilometer, 40 Minuten drauf und die 3 noch Arnheim-Oberhausen zwischen Dienstlaken-Süd und Oberhausen-Holten. 3 Kilometer Stau, eine Viertelstunde müsst ihr draufrechnen.
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0: Hallöle.
3: Schönen guten Morgen.
0: Wir schubsen euch gleich wieder in den Regen, also in den guten Regen. Die nächste Runde Geldregen bei uns.

0: Taylor Swift hier bei Radio KW um gleich 9:45.
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2: Ja, ihr wisst, was das heißt. Es geht in die nächste Runde rein. Das heißt, wir schnacken hier nicht lange. Es geht direkt rüber ins landesweite Geldregenstudio zu Hendrik Frost.
3: Den Ball richtig treffen. Das ist das Metier von Tobias. Hi.
4: Hi, grüß dich.
3: Du bist Golflehrer?
4: Ja, wir sind immer unterwegs, auch bei dem Wetter.
3: Boah, hätte ich ja gar keinen Bock drauf. Du hast mir gerade eben im Vorgespräch schon ein bisschen versucht, was zu erklären. Den einzigen Begriff, den ich wiedererkannt habe, ich kann kein Golf, war Handicap. Handicap ist doch irgendwie die Anzahl der Versuche, bis der Ball dann im Loch landet.
4: Genau, es gibt einen Scratch, eine 72, die soll dann jemand erreichen, der das schon ein bisschen besser kann. Dann ist das Handicap quasi die Schläge, die jemand dann mehr benötigen darf.
3: Was war dein bestes Handicap?
4: Ich hatte mal +4, das ist aber schon ein paar Jahre her.
3: Also jetzt, wo du Lehrer bist fürs Golfen, geht's quasi bergab.
4: Da hat man dann nicht mehr so viel Zeit fürs eigene Spiel, richtig?
3: Ja, nee, das ist vertrauenserweckend, Tobias.
4: Absolut.
3: Nein, ich bin mir sicher, dass du das mit dem Abschlag gut hinbekommst, jetzt auch im Geldregen. Hau mal rein.
4: Danke.
1: 250 Euro.
4: Weiter.
1: 600 Euro.
4: Weiter.
1: 1000 Euro.
4: Weiter.
3: Oh nein. Tobi.
4: Schade.
3: Das war der Blitz.
4: Ja, zu scharf auf die 20 gewesen.
3: Tobi, trotzdem danke fürs Mitspielen.
4: Danke.
3: Hab einen schönen Tag, danke dir, tschüss.
4: Ciao.
3: Ja, Tobi war scharf auf die 20.000 Euro, hat gezockt und für uns alle herausgefunden, dass sie in dieser Spielrunde gerade nicht drin waren. 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

0: hier.
1: Mit Michelle Bollen und Kevin Mossatz. Und das heißt, wir verabschieden uns jetzt gleich in den Feierabend. Schied Wetter ist draußen. Sag an, dein Lieblingsfilm, damit ich was auf meine Watchlist packen kann für gleich.
2: Das kann ich dir. Crazy Stupid Love. Super witzig. Wer den nicht kennt, unbedingt gucken, hat einen verrückten Plot-Twist am Ende.
1: Crazy Stupid. Habe ich, glaube ich, noch nicht geguckt.
2: Kommt guck auf die den. Liste. Richtig, richtig gut. Hier geht's jetzt weiter ab 10 mit dem Kollegen Tobi Bitter. Wir sagen tschüss, habt einen schönen Dienstag und hören uns dann morgen wieder
1: Mittwoch.
2: Ab 6.
1: Mittwoch. Schönen Mittwoch.
2: Oh Gott.
1: Jetzt Zeit, dass wir in den Feierabend kommen.

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1: Mit Danny Hoppe. Guten Morgen. Seit dem frühen Morgen läuft eine große Razzia gegen die rechte Szene und inzwischen wird immer deutlicher, das Ausmaß ist groß. Die Bundesanwaltschaft lässt rund 50 Objekte in 12 Bundesländern durchsuchen. 600 Beamte sind im Einsatz. Bei uns in NRW finden Razzien in Bochum, Duisburg, Essen, Mülheim, Oberhausen, dem Hochsauerlandkreis und in den Kreisen Mettmann und Minden-Lübbecke statt. Die Maßnahmen richten sich gegen die rechten Gruppen Jung und Stark und Deutsche Jugend voran. Marc Weiß aus dem News-Team, was genau sind das für Gruppen?
2: Also laut BKA sind die Gruppen sehr ähnlich. In beiden sollen vor allem sehr junge Rechtsextreme organisiert sein, also teilweise wirklich im Teenageralter. Angefangen hat das 2024 wohl, da gab es die Gruppen zunächst nur online, man tauschte sich da in Chats aus, plante da aber schon reale Aktionen für später. Die gab es dann auch im Fall beider Gruppen. Es soll Angriffe auf Veranstaltungen gegeben haben, vor allem auf CSD-Paraden und allgemein auf Link-Gruppierungen. Teilweise wurde da gestört, es soll aber auch schwere Gewalttaten gegeben haben. Als Deckmantel wurde oft auch behauptet, man tue etwas gegen Pädophilie, sagt das BKA. Daraufhin wurden dann Personen attackiert, die Gruppen als pädophil definiert hatten. Und beide sind inzwischen bundesweit vernetzt und haben jeweils über 100 Mitglieder. Gegen 36 Personen wird konkret ermittelt. Sie sollen Mitglieder der Gruppen sein, teilweise wohl auch Anführer.
1: Danke, Marc. Und jetzt weitere Meldungen im Überblick. Die US-Armee setzt ihren Einsatz in der Straße von Hormuz nach nur einem Tag schon wieder aus. Das hat US-Präsident Trump auf seiner Plattform Truth Social angekündigt. Es seien große Fortschritte auf dem Weg zu einem vollständigen Abkommen mit dem Iran erzielt worden. Fast 3000 Zollbeamte kontrollieren seit dem frühen Morgen Paketzusteller in ganz Deutschland. Es geht um Schwarzarbeit und illegale Beschäftigung. Das hat die Generalzolldirektion mitgeteilt. Kontrolliert werde vor allem in großen Depots und Verteilzentren. Auch der dritte Castor-Transport aus Jülich ist ohne Probleme über die Bühne gegangen. Der mit Atommüll beladene Schwerlasttransporter hat am frühen Morgen das Zwischenlager in Ahaus erreicht. Das hat die Polizei bestätigt. Auch diesmal gab es wieder mehrere Protestaktionen von Atomkraftgegnern. Spätestens seit dem Fall Fernandes-Ulmen ist der Begriff Deepfakes auch der breiten Öffentlichkeit bekannt. Und auch Italiens Ministerpräsidentin Meloni ist schon mehrmals Opfer von KI-generierten Fotos geworden. Jetzt geht sie in die Offensive und warnt auf X, Deepfakes seien gefährlich, denn sie könnten jeden täuschen, manipulieren und treffen. Was heute ihr passiere, könne morgen jedem passieren. Von ihr selbst seien momentan diverse falsche Bilder im Umlauf, schreibt Meloni. Und eins davon hat sie jetzt selbst veröffentlicht. Es zeigt sie in Unterwäsche. Sie müsse anerkennen, dass derjenige, der es erstellt habe, sie zumindest in diesem Fall sogar deutlich verbessert habe. Dann wird sie wieder ernst. Sie könne sich verteidigen, viele andere aber nicht. Deshalb sei es wichtig, solche Fotos erst zu prüfen und sie erst dann zu glauben. Und das waren die Nachrichten mit Danny Hoppe.
3: Immer grau und meistens nass, also trocken. Dieser Mittwoch wirklich nur selten bei maximal 12 Grad. Morgen dann auch wieder grau, aber weniger nass. Bei maximal 15 Grad kommt am Nachmittag vielleicht sogar mal die Sonne raus. 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Der Verkehrsservice jetzt um kurz nach 10 für euch mit einem ab 10 Minuten Zeitverlust. A2 Dortmund Richtung Oberhausen zwischen Essen-Gladbeck und dem Kreuz Oberhausen 10 Kilometer Stau. Da verliert ihr knapp eine Stunde gerade. A3 von Köln nach Arnheim zwischen Oberhausen West und Oberhausen 4 Kilometer stockend. 10 Minuten plus hier. Dann die A3 von Arnheim nach Oberhausen zwischen Dienstlaken Süd und Oberhausen Holten 4 Kilometer plus eine Viertelstunde. A42 Dortmund Richtung Kamp-Lintfort zwischen Gelsenkirchen Schalke und Essen Nord 5 Kilometer stockender Verkehr, 10 Minuten kommen da oben drauf. Dann die A52, erst von Düsseldorf nach Essen, zwischen Breitscheid und Essen-Kettwig, 4 Kilometer, eine Viertelstunde plus und in der Gegenrichtung auch 4 Kilometer, aber 20 Minuten plus an der Baustelle von der Ruhrtalbrücke. Dann machen wir noch schnell die neuesten Blitzer. Wir haben die Freiherr von Steinstraße in Bottrop mit dabei. Wir haben in Gelsenkirchen die Finke-Straße. Wir haben in Mülheim am Schildberg mit dabei, in Oberhausen die Linde Straße in beide Richtungen, wird geblitzt in Wesel auf der Nordstraße. Und wenn ihr noch was entdeckt zum frischen Blitzer, dann meldet euch.
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0: Das ist aktuelle Musik von Loi hier für euch.
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0: Also ich sag euch ganz ehrlich, wenn wir in Urlaub fahren, dann ist zwar auch mal Entspannung mit dabei oder vielleicht auch mehr Entspannung und Pool und vielleicht am Strand und irgendwie schöne Sachen sich angucken, aber wir gehen dann auch irgendwie mindestens einmal irgendwie wandern oder so und da kriege ich immer schon zu viel. Auch wenn die Aussicht schön ist, aber was dieser Mann macht, das stellt komplett alles in den Schatten. Ada Sachi aus Berlin, der läuft gerade den sogenannten Cyborg Season Ultra. Wahrscheinlich ist es dann auf Englisch ja auch 600 und nicht 600. Weiß aber vielleicht auch Kollegin Elena Fortmann aus dem Vormittagsteam besser. Aber erstmal dieses kryptische Wort, was bedeutet das?
2: Also das ist ein Ausdauerlauf, aber kein normaler. Der Red Bull Cyborg Season Ultra 600. 600, jetzt haben wir es, ist gerade in den USA. Und das ist halt die Challenge. 600 Kilometer laufen in 96 Stunden. Und das ist noch nicht alles. Die Strecke geht durchs Death Valley, also dem Tal des Todes. Da kann der Asphalt bis zu 80 Grad heiß werden. Und Läufer Ada Sachi sagt selbst, es wird empfohlen, auf der weißen Linie der Straße zu laufen. Sonst könnte die Schuhsohle anfangen zu schmelzen.
0: Das ist absoluter Wahnsinn. Aber immerhin kann man froh sein. Es ist ja alles schon quasi auf Englisch. Dann stell dir mal vor, es wäre nicht 600 Kilometer, sondern 600 Meilen. Das wäre ja noch weiter, noch schlimmer. Aber ich war vor zwei Jahren, bin ich zumindest durch Death Valley mit dem Auto gefahren. Also so ein Stück, wo die Autobahn langführt. Und da waren allein schon irgendwie 60 Grad. Das ist super krass, aber 600 Kilometer in 96 Stunden, das müssen wir irgendwie, weiß ich nicht, in Badewannen oder in Fußballfelder umrechnen. Kannst du das so ein bisschen runterbrechen für uns?
2: Ja, also das sind insgesamt mehr als 14 Marathons, die er läuft, innerhalb von 4 Tagen. Und Ada Sachi ist nicht nur Extremsportler, sondern auch YouTuber. Dementsprechend heißt das, wir können ihm bei dieser Challenge die ganze Zeit live zusehen. Aktuell, ich habe gerade nochmal nachgeguckt, hat er um die 98 Kilometer geschafft. Das heißt im Umkehrschluss, er muss noch um die 500 Kilometer laufen.
0: Das ist Wahnsinn. Also ich würde, glaube ich, noch nicht mal 14 Serienmarathons in diesen 4 Tagen schaffen. Wir fiebern aber auf jeden Fall mit Ada Sachi aus Berlin, der läuft durchs Death Valley bis nach L.A. Und wenn alles gut läuft, kleiner Wortwitz an dieser Stelle, dann ist er dann auch bald in L.A. angekommen. Wahnsinn.

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0: Und genau so hieß das Original, ne? Upside Down. Neu aufgelegt von Cascada und Felix Jähn. Boy, You Turn Me.
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0: Ja, also wenn ich mir hier das Wetterradar anschaue, das ist tatsächlich in verschiedenen Blautönen gefärbt, von hellblau bis dunkelblau. Was bedeutet das? Regen, Regen, Regen. Das Einzige, was sich ändert, ist die Stärke des Regens. Mal ein bisschen mehr, mal ein bisschen weniger, aber tja, was soll ich euch sagen? Dieser Mittwoch, der bleibt grau, der bleibt nass und wirklich warm wird's auch nicht, bei maximal 12 Grad. Morgen am Donnerstag ist dann auch wieder viel grau, aber nicht mehr ganz so nass und bei maximal 15 Grad haben wir tatsächlich im Laufe des Tages sogar mal wieder die Chance, die Sonne zu sehen. Der Verkehrsservice ist um 11:03 mit allem ab 10 Minuten plus auf der A2 von Dortmund nach Oberhausen. Zwischen Gladbeck-Ellinghorst und dem Kreuz Oberhausen 10 Kilometer Stau, da verliert ihr gerade noch 40 Minuten. Auf der A3 erst von Köln nach Arnheim zwischen Oberhausen West und dem Kreuz Oberhausen 4 Kilometer, eine Viertelstunde plus. Und auf der 3 von Arnheim nach Oberhausen, da steht ihr zwischen Dienstlaken Süd und Oberhausen-Holten auch auf 4 Kilometer im Stau plus eine Viertelstunde auch hier. Dann ist die A40 mit dabei, Duisburg nach Essen zwischen Mülheim-Dümpten und Heimaterde 2 Kilometer, 10 Minuten plus. A42 Dortmund-Kamp-Lindfort zwischen Gelsenkirchen-Zentrum und Essen-Nord 4 Kilometer Stau, eine Viertelstunde plus. A52 in beiden Richtungen rund um die Ruhrtalbrücke plant da mal eine Viertelstunde mehr ein. Dann gibt es noch einen Hinweis für alle, die im Kreis Wesel unterwegs sind. Die B57 zwischen Xanten und Birten, die ist wieder frei. Die war für einige Stunden gesperrt heute Vormittag. Und geblitzt wird auch, habt ihr mir gemeldet. Im Bottrop zum Beispiel, auf der Freier-von-Stein-Straße in Richtung Innenstadt. Geblitzt wird aber auch am Schildberg in Mülheim oder auf der Lindnerstraße in Oberhausen, da in beide Richtungen. Dann haben wir noch Blitzer in Wesel auf der Feldstraße oder auch auf der Nordstraße. Und wenn ihr noch was entdeckt, dann meldet euch.
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0: Tag zusammen, wir machen das Beste aus dem Wetter, oder? Ob das da draußen regnet oder nicht, stört euch hoffentlich. Am wenigsten Cynical gibt's jetzt für euch.

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0: Oldies durch die 90er, Killing Me Softly. Wir wollen ja aber niemanden umbringen, eher für ein bisschen Kohle sorgen.
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0: Zuständig dafür ist Kollege Hendrik Frost im Geldregenstudio. Frosti, wer ist deine nächste Kandidatin oder der nächste Kandidat?
2: Im landesweiten Geldregenstudio zu Gast am Telefon ist Janine. Hey, hallo.
3: Hallo.
2: Du bist ganz begeisterte Fußballmama und hast mir gerade schon gesagt, die Spiele deines Sohns, die haben da Vorrang bei euch im Terminkalender.
3: Absolut, ja.
2: Aber er macht das ja auch gut, oder?
3: Ich denke schon, ja. Sonst wird er da ja nicht spielen, wo er jetzt spielt.
2: Du sagst, du denkst, du hast mir gerade gesagt, du stehst jedes Mal am Spielfeld ran und guckst
3: ja,
2: begeistert
3: absolut,
2: zu.
3: Ja, absolut, aber ich habe mit Fußball nicht viel zu tun.
2: Gut.
3: Ich gucke nur zu, wie mein Sohn spielt und bin dadurch auch natürlich begeistert.
2: So, dein Wunsch wäre aber auch, mit deiner Familie in den Sommerferien in Urlaub zu fahren. Was sind da genau so Grundvoraussetzungen, die dieser Urlaub erfüllen müsste?
3: Oh, sehr gerne einen Rutschenpark für meinen Sohn und natürlich irgendwo in den Süden, wo es warm ist. Genau.
2: Ja, ich bin mir sicher, ihr werdet das finden. Die finanzielle Unterstützung kommt jetzt mit etwas Glück von uns. Und lass dich bloß nicht wieder vom Blitz treffen. Viel Glück.
3: Ja, bitte nicht. Danke.
1: 300 Euro.
3: Weiter.
1: 1.000 Euro.
3: Weiter.
1: 5.000 Euro.
3: Weiter.
1: 12.000 Euro.
3: Weiter.
1: 20.000 Euro.
3: Stopp, stopp, stopp, stopp, stopp.
2: Sie hat weiter gesagt, oder?
3: Nein, ich hab stopp gesagt.
2: Janine.
3: Ich kann nicht mehr.
2: Janine, ihr fahrt nicht zum Rutschenpark. Ihr kauft den Rutschenpark. Das sind 20.000 Euro.
3: Ich kann nicht mehr. Danke.
2: Weinst du oder lachst du gerade?
3: Oh, ich weiß nicht, was ich gerade mache. Ich zitter und ich weine und ich lache. Ich freue mich total.
2: Also ich hoffe, dass sich Janine gleich irgendwie wieder beruhigt. Meine Güte, 20.000 Euro. Herzlichen Glückwunsch. Ihr macht es genauso. Wir packen jetzt 5.000 Euro in den Geldregen. Davon geht es auch in einen fetten Sommerurlaub für euch. Oder was ihr sonst anstellen möchtet. Holt euch die 5.000 Euro in dieser oder einer der nächsten beiden Runden.
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Nach Pharrell Williams kommen jetzt noch die Cool Kids von Echo Smith. Und gleich um 11 kommt dann wieder Kollege Danny Hoppe mit allem, was wichtig ist, hier für euch in den Nachrichten.

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1: Mit Danny Hoppe, guten Tag. Seit dem Morgen läuft eine große Razzia gegen die rechte Szene. In 12 Bundesländern gibt es Durchsuchungen, auch bei uns in NRW. Der Generalbundesanwalt geht gegen 36 junge mutmaßliche Rechtsextremisten vor. Sie sollen wichtige Mitglieder der Gruppen Jung und Stark und Deutsche Jugend voran sein. Beide Gruppen sollen hinter gewalttätigen Angriffen auf Linke und mehrere CSD-Paraden stecken. Bundesjustizministerin Hubig sagte vorhin, Rechtsextremismus sei die größte Gefahr, die Deutschland von innen drohe. Marc Weiß hat mehr dazu.
2: Was Hubig besonders große Sorgen macht, ist die offenbar wachsende Begeisterung für rechte Gruppen unter Jugendlichen. Beide Gruppen, gegen die es heute Razzien gab, haben bundesweit viele jugendliche Mitglieder, teilweise im Teenageralter. Die Gruppen haben laut BKA 2024 als reine Online-Netzwerke begonnen, sollen in dieser frühen, rein digitalen Phase aber schon Aktionen für die reale Welt geplant haben. Die fanden später auch statt. Es gab teilweise gewalttätige Attacken auf CSD-Besucher, politisch Andersdenkende und immer wieder auch auf angeblich Pädophile. Den meisten Beschuldigten wirft die Bundesanwaltschaft vor, Rädelsführer der Gruppen zu sein. Gegen 8 von ihnen wird auch wegen gefährlicher Körperverletzung ermittelt. Vor genau einem Jahr war mit der letzten Verteidigungswelle schon eine mutmaßliche Zelle von jugendlichen Rechtsextremen zerschlagen worden. Die Gruppe soll potenziell tödliche Anschläge auf Linke und Geflüchtete verübt und weitere bereits geplant haben.
1: Und jetzt weitere Meldungen im Überblick. Seit Mitternacht gilt eine vom ukrainischen Präsidenten Selenskyj einseitig ausgerufene Feuerpause. Russland scheint sich daran aber nicht gebunden zu fühlen. Die Ukraine wirft Moskau vor, mehr als 100 Drohnen und 3 Raketen abgefeuert zu haben. Russland selbst hat ab Freitag eine 2-tägige Waffenruhe ausgerufen. Jugendliche wollen bei Social Media keine Verbote, sondern stattdessen einen besseren Schutz. Das zeigt eine neue UNICEF-Umfrage. Ein Verbot für unter 16-Jährige halten nur 10% der befragten Jugendlichen für sehr sinnvoll. Stattdessen fordern sie bessere Inhaltsfilter und die schnelle Löschung ungeeigneter Inhalte. Die Hotelnachfrage rund um die Fußball-WM hält sich in den USA bisher offenbar in Grenzen. Das hat der amerikanische Hotelverband mitgeteilt. Die WM sei bisher noch nicht der erhoffte Tourismusmagnet. Als mögliche Gründe dafür nennt der Verband Visa-Hürden und geopolitische Bedenken. Die Paketbranche hat nicht gerade den besten Ruf. Immer wieder gibt es Fälle, in denen die Fahrer ausgebeutet werden. Und deshalb führt der Zoll seit dem Morgen bundesweite Kontrollen bei Paketzustellern durch. Dabei geht es unter anderem um Schwarzarbeit und illegale Beschäftigung. Fast 3000 Beamte schauen sich vor allem in großen Depots und Verteilzentren um, also dort, wo viele Fahrer und Zusteller sind. Das hat die Generalzolldirektion bestätigt. Man stelle immer wieder fest, dass der gesetzliche Mindestlohn unterlaufen werde. Zum Beispiel, weil Überstunden nicht bezahlt würden oder auch nicht die Zeiten für die Beladung der Fahrzeuge. Dazu würden oft Subunternehmen eingesetzt, um Steuern zu hinterziehen oder keine Sozialversicherungsbeiträge zu zahlen, heißt es. Bundesfinanzminister Klingbeil sagte, Ziel der Kontrolle sei es, Menschen vor Ausbeutung zu schützen. Und das waren die Nachrichten mit Danny Hoppe.
3: Der Blick aus dem Fenster, der macht heute nicht so wirklich Spaß. Es ist vor allem grau, es ist aber auch meistens nass. Trockene Phasen sehe ich aktuell tatsächlich keine auf dem Wetterradar. Maximal 12 Grad sind drin, morgen am Donnerstag dann auch wieder grau, aber dafür weniger nass. Bei maximal 15 Grad bekommen wir dann am Donnerstag, also morgen, vielleicht auch mal wieder die Sonne zu sehen. Noch mehr Wetterinfos zum Nachlesen findet ihr jederzeit auf radiokw.de und in der Radio KW App. Da gibt's zum Beispiel auch das Wetter für die nächsten 3 Tage für euch. Gleich 11:04, hier ist der Verkehrsservice für euch mit allem ab 10 Minuten Zeitverlust. A2 Dortmund Richtung Oberhausen. Zwischen dem Dreieck Bottrop und dem Kreuz Oberhausen 7 Kilometer, da verliert ihr gerade eine halbe Stunde. Die A3 erst von Köln nach Arnheim, zwischen Oberhausen West und Oberhausen 4 Kilometer, 10 Minuten plus. Die A3 jetzt von Arnheim nach Oberhausen, zwischen Dienstlaken Süd und Oberhausen Holten 2 Kilometer, auch hier 10 Minuten plus. Und dann noch die A52 von Essen nach Düsseldorf. Zwischen Essen-Kettwig und Breitscheid 3 Kilometer Stau in der Baustelle plus eine Viertelstunde. Geblitzt wird in Bottrop auf der Freiherr von Steinstraße in Richtung Innenstadt. Geblitzt wird aber auch am Schildberg in Mülheim oder an der Kölner Straße auch in Mülheim. In Oberhausen die Lindnerstraße oder Rehmer ist mit dabei. In Wesel die Feldstraße und die Nordstraße. Und wenn ihr noch Blitzer seht, dann sagt Bescheid.
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3: Ja, das Wetter da draußen lädt nicht ganz so sehr ein, aber es gibt eine Art von Regen, die lassen wir uns doch gerne gefallen, oder? Das ist der Geldregen. Da hat Janine gerade mal die 20.000 Euro mitgenommen. Aber keine Sorge, unser Geldregenkonto ist noch nicht leer. Wir legen nochmal 5.000 Euro für euch hier aufgebreitet auf den Tisch. In einer der nächsten drei Runden sind die 5.000 Euro garantiert. In welcher müsst ihr rausfinden? Bewerben könnt ihr euch jetzt.
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0: Das sind die 90er von und mit Cher für euch. Ja, und was war das denn für eine Aktion gestern in Ennepetal? Mit dem Auto durch die Wand, im wahrsten Sinne des Wortes. Ein Mann wollte an seinem Pickup, also so ein großer Dodge Ram, die Reifen wechseln und hat dann irgendwie beim Rückwärtsfahren auf so einer Rampe wohl zu viel Gas gegeben, ist dann tatsächlich durch die Hauswand durch und stand dann mit seinem Auto in der Küche. Ja, mal eben schnell mit dem Auto in die Küche. Eine andere Art von Drive-Thru, würde ich sagen. Ne? Aber ich kann euch beruhigen, es ist niemandem was passiert bei der Aktion. Niemand ist verletzt worden. Feuerwehr und THW brauchten allerdings ein bisschen länger, als so ein Reifenwechsel dauert. Das Auto konnte dann nach 6 Stunden aus der Hauswand befreit werden.
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0: Das ist gute Laune Musik von Alle Farben. Macht doch Lust auf den Festivalsommer hier bei uns.
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0: Das Wetterradar färbt sich mittlerweile dunkelblau. Das bedeutet, falls es bei euch noch nur in Anführungszeichen fizzelt, das wird gleich ordentlich und kräftiger. Dieser Mittwoch ist vor allem grau und immer wieder nass. Trockene Phasen sind wahrscheinlich, wenn überhaupt, immer so ganz kurz mit dabei. Maximal 12 Grad sind drin. Morgen am Donnerstag ist es zwar auch fast immer grau, aber es ist weniger nass. Und zum Nachmittag bei maximal 15 Grad gibt es sogar noch mal die Chance auf Sonne. Kurz nach 11:30 der Verkehrsservice für euch mit einer Warnmeldung von der A42 Dortmund Richtung Kamp-Lintfort. Zwischen dem Kreuz Herne und Herne-Krange, da hat es einen Unfall gegeben. Da bitte langsam fahren, da ist auch mindestens eine Spur gerade blockiert. Dann alles ab 10 Minuten Zeitverlust gibt es auf der A2 Dortmund Richtung Oberhausen zwischen dem Dreieck Bottrop und dem Kreuz Oberhausen. 7 Kilometer Stau, da verliert ihr gerade eine halbe Stunde. Dann noch die A3 von Köln nach Arnheim zwischen Oberhausen West und Oberhausen. 4 Kilometer Stau, Viertelstunde plus. Und auf der A52 von Essen nach Düsseldorf, da steht ihr zwischen Harzopf und Breitscheid. Auf 3 Kilometern im Stau, kostet euch auch eine Viertelstunde. Geblitzt wird auf dem Hegemannsweg in Gelsenkirchen in beide Richtungen. Geblitzt wird aber auch am Schildberg in Mülheim, auf der Lindnerstraße in Oberhausen oder in Wesel auf der Feld- und auf der Nordstraße. Wenn ihr sonst noch was entdeckt, dann meldet euch.
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0: Tag zusammen an diesem verregneten Mittwoch. Lassen wir uns jetzt mal eine Runde verzaubern von Dua Lipa. Das ist Houdini für euch.

0: Ich wünsche euch, ja, trotz Dauerregen, einen schönen Mittwochmittag.
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0: Ich meine, so ein Geldregen kann ja auch was Schönes sein, ne? Ein bisschen Kohle mitnehmen. Das sind vom Prinzip her mit Weiter und Stopp eure Worte, die ihr braucht im Geldregen beim Kollegen Hendrik Frost im landesweiten Geldregenstudio. Hendrik, deine nächste Kandidatin.

0: Die ganze Familie wird kommen. Wir werden uns hier treffen, Sonntagnachmittag. Und ja, einen gemeinsamen schönen Nachmittag verbringen mit unserem neuen Familienmitglied.
1: So, und du hast mir aber gerade schon gesagt, wenn du jetzt gleich Geld gewinnen solltest, dann am besten auswärts.
0: Ja, das wäre mir natürlich am allerliebsten.
1: Wenig Arbeit. Genau, ach, guck mal, ich lese es dir von den Lippen ab. Simone, dann wollen wir mal schauen, was jetzt passiert. Hier ist dein Geldregen. Ich drück dir die Daumen.
0: Danke.
2: 200 Euro.
0: Weiter.
2: 500 Euro.
0: Weiter.
2: 1.000 Euro.
0: Weiter.
2: 1.200 Euro.
0: Weiter.
1: Ach nein, Simone.
0: Schade.
1: Das tut mir leid, dass du jetzt am Sonntag doch selber kochen musst.
0: Egal. Hauptsache die Familie ist da, das ist das Wichtigste.
1: Ich bin mir sicher, ihr werdet eine schöne Zeit haben.
0: Alles klar.
1: Danke fürs Mitspielen.
0: Danke,
1: ciao.
0: Tschüss.
1: Was für ein blödes Geräusch. Tut mir leid für Simone. Für euch ist jetzt sicher, die 5.000 Euro stecken in dieser oder in der nächsten Runde. Sie sind also wesentlich näher gerutscht. Bewerbt euch, versucht sie euch zu holen. Die 5.000 Euro garantiert ohne Blitz.
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0: Mittwochmittag hier bei uns gleich um 12. Wieder alles, was wichtig ist in den Nachrichten.
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1: Mit Danny Hoppe, guten Tag. Weltweit wird über Social-Media-Verbote für Kinder und Jugendliche diskutiert. Nur die, die es betrifft, kommen eher selten zu Wort, findet auch das Kinderhilfswerk UNICEF. Es hat deshalb selbst mal Jugendliche befragt, was sie von Social-Media-Verboten halten. Und die Meinung der 14- bis 16-Jährigen ist eindeutig, die Mehrheit von ihnen will keine Verbote, sondern einen besseren Schutz auf digitalen Plattformen. Marc Weiß hat die Infos.
2: UNICEF hat knapp über 1000 Jugendliche repräsentativ befragen lassen. Ein Social-Media-Verbot für unter 16-Jährige wird klar abgelehnt. Nur 10% halten das für sinnvoll. Ein Verbot für unter 14-Jährige kommt deutlich besser an. Hier sagt über die Hälfte der Jugendlichen, dass das sinnvoll sein könnte. Allerdings glauben fast 90%, dass ein solches Verbot nichts bringen würde, weil betroffene Jugendliche es umgehen könnten, entweder über geteilte Geräte oder den Wechsel zu anderen Plattformen. Die Nachteile und Gefahren von Social Media sind den Jugendlichen laut Studie dabei durchaus klar. 74% sagen, dass sie auf Social Media oft das Gefühl für die Zeit verlieren. Als größte Risiken werden außerdem Mobbing, Hass, Beleidigungen und Fake News genannt. Und hier wünschen sich die Jugendlichen Schutz statt Verbot. Über 80% sprechen sich für bessere Inhaltsfilter und die schnelle Löschung unpassender Inhalte aus. Außerdem werden Schutzeinstellungen wie eingeschränkter Kontakt durch Fremde gefordert.
1: Und jetzt weitere Meldungen im Überblick. Am Morgen hat es eine bundesweite Großrazzia gegen die rechte Szene gegeben. Im Fokus des Generalbundesanwalts stehen 36 junge mutmaßliche Rechtsextremisten. Sie sollen wichtige Mitglieder der rechten Gruppen Jung und Stark und Deutsche Jugend voran sein. Ihnen werden Gewalttaten gegen politische Gegner vorgeworfen. Nach dem Hantavirus-Ausbruch auf einem Kreuzfahrtschiff haben Labortests in Südafrika bestätigt, es hat eine Mensch-zu-Mensch-Übertragung stattgefunden. Das ist nach Angaben der Weltgesundheitsorganisation in seltenen Fällen möglich. Das betroffene Kreuzfahrtschiff soll jetzt einen Hafen auf den Kanarischen Inseln anlaufen. Fast 3000 Zollbeamte kontrollieren seit dem frühen Morgen Paketzusteller in ganz Deutschland. Es geht um Schwarzarbeit und illegale Beschäftigung. Das hat die Generalzolldirektion mitgeteilt. Kontrolliert werde vor allem in großen Depots und Verteilzentren. Künstliche Intelligenz ist inzwischen voll in unserem Alltag angekommen. Das unterstreicht jetzt auch noch einmal eine erstaunliche Umfrage, die die Krankenkasse Pronova BKK jetzt vorgelegt hat. Denn demnach unterhalten sich rund 40% der jungen Erwachsenen in Deutschland lieber mit der KI als mit der Familie. Und 70% der unter 30-Jährigen sagen, KI-Chatbots seien wertvolle Gesprächspartner für einsame Menschen. Die Krankenkasse sieht darin eine klare Gefahr. Sie warnt, die KI bleibe ein System ohne eigenes Empfinden und ersetze keine echten Beziehungen. Soziale Fähigkeiten könnten verarmen, wenn man die KI menschlichen Gesprächen vorziehe. Es gehe auch um Reibungen, Kritik und andere Perspektiven, denn genau daran wachse man, heißt es. Und das waren die Nachrichten mit Danny Hoppe.
3: Grau und nass, so lässt sich dieser Mittwoch zusammenfassen. Trockene Phasen haben wir heute wahrscheinlich gar keine, bei maximal 12 Grad. Morgen am Donnerstag auch wieder grau, aber nicht ganz so nass. 15 Grad kommen maximal aufs Thermometer und am Nachmittag haben wir dann auch wieder die Chance auf Sonne. Noch mehr Wetterinfos zum Nachlesen findet ihr jederzeit auf radiokw.de und in der Radio KW App. Da gibt's zum Beispiel auch das Wetter für die nächsten 3 Tage für euch. 3 nach 12, der Verkehrsservice mit allem ab 10 Minuten plus. A2 Dortmund Richtung Oberhausen. Zwischen dem Dreieck Bottrop und dem Kreuz Oberhausen 7 Kilometer Stau, halbe Stunde plus. A3 von Köln nach Arnheim zwischen Oberhausen West und Oberhausen 4 Kilometer Stau, Viertelstunde plus. A3 jetzt nach Oberhausen zwischen Dienstlaken Süd und Oberhausen Holten 3 Kilometer 10 Minuten plus. A42 Dortmund Kamp-Lindfort zwischen Gelsenkirchen Zentrum und dem Kreuz Essen Nord 4 Kilometer hier 10 Minuten plus. A52 Essen nach Düsseldorf. Zwischen Essen-Kettwig und Breitscheid 3 Kilometer Stau. Da verliert ihr gerade eine gute Viertelstunde. Geblitzt wird in Gelsenkirchen auf dem Hegemannsweg, da in beide Richtungen aktuell. Geblitzt wird aber auch am Schildberg und auf der Kölner Straße in Mülheim. Rehmer und Hibernia Straße in Oberhausen sind mit dabei. Und die Nord- und die Feldstraße in Wesel. Wenn ihr noch was entdeckt, dann meldet euch.
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3: Kommt vor allen Dingen alle gut an.
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3: Ja, dieser Mittwoch ist vor allen Dingen nass, es regnet immer wieder. Ich hoffe aber, dass der Blitz gerade der einzige bleibt an diesem Mittwoch. 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

0: Musik von Leonie, damit wünsche ich euch einen schönen Mittwochmittag. Und drück hier einfach mal auf den falschen Knopf. Nee, Sia, hören wir gleich. So, das klingt ja schon ganz anders. Ich trage zwischendurch mal so eine typische Snapback-Cap, sagt man, glaube ich, dazu. Also so eine Kappe, die man hinten dann so zusammen macht und mit so einem schönen geraden Schirm. Ich hätte nie im Leben gedacht, dass mir eine Kappe stehen würde, bis irgendwann mal meine Frau gesagt hat, setz sie mal auf. Und dann war so, yo. Kappe passt irgendwie. Hätte ich nicht mitgerechnet und mittlerweile ist es so, also gab eine Zeit lang, ich habe immer Kappe getragen, jetzt ist es wieder weniger geworden. Aber es ist halt irgendwie so ein Trend, wo man dann doch irgendwie mal aufspringt. Und warum ist das so? Darüber spreche ich jetzt mit der Kollegin Elena Fortmann. Du hast dich mal so ein bisschen in die Themen, Trends, wie das alles so funktioniert, mal eingelesen.
1: Ja, so ist es. Und das ist wirklich eine Wissenschaft für sich. Soziologisch gesehen können Trends ganz unterschiedliche Ursprünge haben. Zum Beispiel ein Kinofilm, der gerade gehypt wird, könnte ein Ursprung sein. Und der Grund ist, wenn uns etwas gefällt, dann wollen wir es in unserem Leben haben. Und wir wollen ja immer das, was wir nicht haben. Und wir mögen Abwechslung. Das kommt auch noch dazu. Und deswegen bewegen sich Trends häufig in Wellenbewegungen. Zum Beispiel, als vor 3 Jahren der Barbie-Film rausgekommen ist, da war plötzlich alles um uns herum, ich weiß nicht, ob du es mitbekommen hast, aber rosa, knallig, pink, ja. Alles. Und ein Jahr später waren es dann eher so leichte Pastellfarben, die so in Mode waren.
0: Aber warum liegt das denn, dass wir auf einmal irgendwie was sehen und haben wollen, obwohl wir es eigentlich total doof gefunden haben?
1: Ja, das lässt sich soziologisch unter anderem so erklären, dass wir von Natur aus gerne andere Leute nachmachen. Damit sich dann aber ein Trend wirklich durchsetzt, braucht es Leute, die sich A, für genau diese Sachen begeistern und B, sozial anerkannt sind. Mhm. Und die stecken mit ihrer Begeisterung dann halt die anderen Leute an. Und so geht es, gerade durch Social Media zum Beispiel, super, super schnell, dass die, ich sage jetzt mal, hässliche Röhrenjeans plötzlich gar nicht mehr so hässlich ist. Und dieses Phänomen, das nutzen auch Firmen gezielt, um ihre Sachen zu verkaufen.
0: Tja, und so war es dann bei mir zum Beispiel, zack, war die Cap auf einmal fester Bestandteil. Aber gut, ich kann mir das gut vorstellen, ne? Dann zum Beispiel, weiß ich nicht, die Fußballer irgendwie wieder mit einer tollen Frisur bei den Männern und zack, jeder Zweite lässt sich dann genau die Haare schneiden, wie XY vom FC sowieso. Ich will jetzt hier gar nicht dieses Fass für verschiedene Fußballvereine aufmachen, aber wenn ihr euch das nächste Mal fragt, so hey, vor einem Jahr habe ich das auch doof gefunden und plötzlich trage ich selber, das ist, weil ihr gerne Leute nachmachen wollt.
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0: Und vor allen Dingen nasser Mittwochmittag, also der Regenschirm oder Poncho, Regenjacke, was auch immer, ist, glaube ich, ein guter Begleiter an diesem Mittwoch. Ich habe mein Zuhause vergessen, super. Sonne wahrscheinlich heute gar nicht Thema, 12 Grad sind maximal drin. Morgen, da bekommen wir dann wieder Chance auf ein bisschen Sonne, zumindest am Nachmittag. Maximal 15 Grad sind drin und da macht der Regen dann auch vielleicht mal eine kleine Pause. Der Verkehrsservice um kurz nach 12:30 mit allem ab 10 Minuten plus gibt's auf der A2 Dortmund Richtung Oberhausen zwischen Dreieck-Bottrop und Kreuz Oberhausen. 8 Kilometer Stau, hier verliert ihr gerade eine Dreiviertelstunde. Die A3 von Köln nach Arnheim zwischen Oberhausen West und Oberhausen ist mit 4 Kilometern dabei plus 10 Minuten gerade. Die 3 jetzt von Arnheim nach Oberhausen zwischen Dienstlaken Süd und Oberhausen-Holten aktuell 3 Kilometer, auch 10 Minuten plus. A40 Dortmund nach Duisburg zwischen Essen-Krai und Mülheim-Winkhausen aktuell 10 Kilometer stockender Verkehr plus eine Viertelstunde hier. Die A42 noch Dortmund-Kamp-Lindfort zwischen Gelsenkirchen-Schalke und Essen-Nord. 5 Kilometer Stau, Viertelstunde plus. Und an der Rothaalbrücke auf der A52 von Essen nach Düsseldorf. Da steht ja auf 3 Kilometern vor Breitscheid im Stau auch hier eine Viertelstunde plus. Blitzer unter anderem gemeldet auf dem Hegemannsweg in Gelsenkirchen in beide Richtungen. Unter anderem gemeldet aus Mülheim von der Kölner Straße, Oberhausen-Hibernia-Straße oder in Wesel von der Feldstraße. Und wenn ihr noch was entdeckt, dann meldet euch.
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0: Und die Kings of Leon, die habe ich euch auch mitgebracht. Hört ihr jetzt hier bei uns. You Somebody.

0: Für wen jetzt auch immer, der das weiß ganz genau, Kollege Henrik Frost im landesweiten Geldregenstudio.
1: Ich habe die sehr sympathische Chantal am Telefon. Hallo.
2: Hallöchen.
1: Und ich sage sehr sympathisch, nicht nur, weil du total positiv klingst, sondern weil, wenn du hier was gewinnen würdest gleich, auch jemand anderes noch profitiert.
2: Ja, meine Mama. Weil ich meiner Mama echt viel verdanke mittlerweile. Bin einfach unfassbar glücklich, jetzt meine Mama zu haben.
1: Och, guck mal, das wäre der eine Teil von deinem Gewinnbatzen, sag ich mal. Der andere Teil könnte in die Fohlen fließen, allerdings jetzt nicht in die Pferde.
2: Nee, natürlich ins Stadion der Fohlenelf. Da bin ich auch sehr glücklich mittlerweile. Ist einfach ein schönes Feeling da drin.
1: Du bist Fan von Borussia Mönchengladbach und hättest gerne eine Dauerkarte.
2: In der Nordkurve, im Block 14.
1: In der Nordkurve. Was kostet so eine Dauerkarte inzwischen?
2: Ich meine 250 Euro ungefähr.
1: Ja, ist schon ein Batzen Kohle, ne? Und man muss lange warten.
2: Ja.
1: Chantal, die Warteschlange, die können wir für dich nicht skippen, aber beim Geld können wir ein bisschen nachhelfen.
2: Ja.
3: 200 Euro.
2: Weiter.
3: 400 Euro.
2: Stopp. Ich freue mich.
1: Chantal.
2: Ja.
1: Die Dauerkarte wäre bezahlt und ich glaube, deine Mama freut sich auch. 400 Euro.
2: Ja. Dankeschön.
1: Ach, wie schön und wie sympathisch, dass da das Geld sogar noch geteilt wird. 5000 Euro könnt ihr euch auch teilen. 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

Die 2000er von und mit Jojo, Leave, Get Out. Gleich alles, was wichtig ist, in den Nachrichten um 13 Uhr für euch. Vorher noch auf den Drink mit Herbert Grönemeyer und Alkohol.

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1: Mit Malte Albrecht, guten Tag. Jetzt ist es bestätigt. Nach dem Ausbruch des Hunter-Virus auf einem Kreuzfahrtschiff steht fest, dass sich Menschen gegenseitig damit angesteckt haben. Drei Passagiere, darunter eine Deutsche aus Passau, sind schon an den Folgen gestorben. Thorsten Adolfs mit weiteren Infos.
2: Die Hondius liegt seit Sonntag vor den Kapverden im Atlantik vor Anker, nachdem das Virus an Bord entdeckt wurde. Normalerweise verbreiten sich Hunter-Viren über Nagetierausscheidungen. Im aktuellen Fall handelt es sich aber um einen speziellen Virenstamm, der direkt von Mensch zu Mensch übertragbar ist. Das haben Tests in Südafrika bestätigt. Ein niederländischer Passagier verstarb schon Mitte April. Seine Frau wurde später in Johannesburg in ein Krankenhaus gebracht, wo sie ebenfalls starb. Ein britischer Passagier wird dort aktuell auf der Intensivstation behandelt. Die Behörden arbeiten jetzt mit Hochdruck daran, die Ausbreitung zu stoppen und die restlichen etwa 150 Menschen an Bord medizinisch zu versorgen. Im Moment wird untersucht, ob es Erkrankte gibt, die dringend von Bord gebracht werden müssen. Für die anderen Passagiere soll es zu den Kanarischen Inseln gehen. Es wird erwartet, dass sie dort in 3 bis 4 Tagen eintreffen werden. Dort angekommen sollen Besatzung und Passagiere untersucht, gegebenenfalls medizinisch versorgt und in ihre jeweiligen Heimatländer zurückgebracht werden. Die WHO vermutet, dass die Infektionskette von dem mittlerweile verstorbenen niederländischen Ehepaar ausging, das sich vor der Einschiffung in Argentinien noch an Land angesteckt haben könnte.
1: Und jetzt weitere Nachrichten in der Zusammenfassung. Die Umweltminister aus NRW und Brandenburg fordern ein schnelles Verbot von Einweg-E-Zigaretten. Die Geräte seien nicht nur schlecht für die Umwelt, bei falscher Entsorgung könnten sie auch Brände in Müllanlagen auslösen. Auf der Umweltministerkonferenz in Leipzig übermorgen soll die Bundesregierung deshalb zu schnellem Handeln aufgefordert werden. In der Straße von Hormus ist ein französisches Containerschiff angegriffen worden. Nach Angaben der Reederei wurden dabei mehrere Besatzungsmitglieder verletzt und in Sicherheit gebracht. Das unter maltesischer Flagge fahrende Schiff sei beschädigt worden. Wer hinter dem Angriff steckt, ist noch unklar. An den deutschen Flughäfen ist es im April deutlich ruhiger zugegangen. Laut dem Flughafenverband ADV sanken die Passagierzahlen im Vergleich zum Vorjahr um mehr als 9%. Als Gründe werden vor allem der Irankrieg und die Streiks bei der Lufthansa genannt. Fragen kostet nichts, sagt man. Bei ChatGPT stimmt das aber nicht so ganz. Der Entwickler OpenAI gibt in diesem Jahr rund 50 Milliarden Dollar aus. Das sind etwa 43 Milliarden Euro. Und zwar allein für Rechenleistung. Das hat jetzt zum ersten Mal ein Topmanager bestätigt. Die Zahl zeigt, künstliche Intelligenz ist extrem teuer, vor allem weil die Technik noch am Anfang steht und ständig weiterentwickelt wird. Und OpenAI plant noch mehr. In den nächsten Jahren soll insgesamt mehr als 1 Billion Dollar in KI-Infrastruktur fließen. ChatGPT hatte vor ein paar Jahren den aktuellen KI-Boom ausgelöst. Inzwischen gibt es aber starke Konkurrenz, zum Beispiel durch Google Gemini oder das KI-Unternehmen xAI von Tech-Milliardär Elon Musk. Und das waren die Nachrichten mit Malte Albrecht.
3: Ganz ohne KI kommt der Wetterbericht um die Ecke und der geht auch schnell. Es ist ordentlich nass. Also dieser Mittwoch kommt vor allen Dingen mit viel Regen um die Ecke. Sonne sehen wir heute wahrscheinlich nicht mehr. Maximal 12 Grad sind möglich. Dann besser der Blick auf morgen. Der Donnerstag auch grau, aber nicht mehr ganz so nass. 15 Grad sind morgen maximal drin. Und zum Nachmittag bekommen wir dann auch wieder die Chance auf Sonne. 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Damit sind wir beim Verkehrsservice und allem ab 10 Minuten plus. Gibt es auf der A2 Dortmund Richtung Oberhausen zwischen Gladbeck-Ellinghorst und dem Kreuz Oberhausen mit 8 Kilometern Stau und einem Plus von einer halben Stunde. Auf der A3 von Köln nach Arnheim steht ihr zwischen Oberhausen West und Oberhausen auf 3 Kilometern im Stau. Kostet euch eine Viertelstunde. Die 3 jetzt von Arnheim nach Oberhausen zwischen Dienstlaken Süd und Oberhausen-Holten. Aktuell 4 Kilometer, aber nur 10 Minuten plus. A40 von Duisburg nach Essen zwischen Mülheim-Winkhausen und Essen-Holsterhausen 4 Kilometer Stau, 10 Minuten plus. Auf der 40 in der Gegenrichtung zwischen Gelsenkirchen Süd und Mülheim-Winkhausen 12 Kilometer Stau. Ja, da verliert er mindestens eine halbe Stunde gerade. Auf der A42 Dortmund nach Kamp-Lintfort zwischen Gelsenkirchen Zentrum und dem Kreuz Essen Nord 4 Kilometer Stau, eine Viertelstunde plus. Und auf der A52 von Essen nach Düsseldorf zwischen Harzhof und Breitscheid 4 Kilometer Stau an der Baustelle, ein Plus von einer guten Viertelstunde da. Dann haben wir Blitzer aktuelle gemeldet in Gelsenkirchen auf der Flur Straße wird geblitzt, in Mülheim am Schildberg, in Oberhausen, Rema steht außerdem auch noch ein Blitzer. Und dann haben wir noch die Kurt-Krecker-Straße in Wesel, kurz hinter dem Kreisverkehr. Danke dafür fürs Bescheid sagen. Wenn ihr noch was entdeckt, dann meldet euch.
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3: Ja, bei diesem Wetter, da machen wir uns das möglichst gemütlich. An diesem Mittag würde ich mal vorschlagen. 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

Demi Lovato zusammen mit Luis Fonsi bringen ein bisschen spanische Klänge an diesem verregneten Mittwoch. Echa me la culpa, habt da gehört. Und ich weiß nicht, habt ihr so einen Saugroboter zu Hause? Also wir haben uns irgendwann mal, beziehungsweise ich habe das Ding angeschafft, so ein Moped, was saugt und hinten auch noch so ein Wischlappen quasi dran ist. Der fährt dann zwischendurch mal so ein bisschen rum. Ne? Die Katzen gucken sich das Ganze an. Aber jetzt stellt euch mal vor, ihr könntet das Ding mit so einer mit so einem Gaming-Teil steuern und dann auch noch 7000 Stück auf einmal. Klingt unrealistisch, ist aber so ähnlich passiert. Ein KI-Experte aus Frankreich, der hatte plötzlich Zugriff auf so rund 7000 Saugroboter vom Hersteller DJI. Der hat sich eine App entwickelt und wollte eigentlich mit seinem Controller den Saugroboter steuern. Hat dann auch geklappt. Allerdings konnte er sich mit insgesamt 7000 Saugrobotern weltweit verbinden. Hat aber auch noch die Bilder von den Wohnungen gesehen. Das ist dann wiederum nicht ganz so cool. Hat das Ganze dann aber auch DJI gemeldet, hat also keinen Unfug damit getrieben. Da ist mittlerweile diese Lücke geschlossen worden. Also falls ihr jetzt irgendwie plant, so eine eigene kleine Saugroboter-Armee aufzubauen, wird leider nichts.

0: Ja, ein Foto sagt mehr als 1000 Worte. Das besingt auch Nickelback. Die 2000er sind das hier bei uns. 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
1: 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Also das wird ein schöner Donnerstag.
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Das ist wirklich grau und nass und viel mehr lässt sich über diesen Mittwoch auch nicht mehr sagen. 12 Grad sind dazu noch maximal möglich und ja, Sonne bekommen wir wahrscheinlich gar nicht mehr zu sehen und wenn dann wirklich nur kurz und er gibt die gratis Dusche da draußen. Morgen am Donnerstag wird es dann aber wieder ein bisschen frühlingshafter mit bis zu 15 Grad. Am Nachmittag dann sogar wieder die Chance auf Sonne. Einiges los auf den Straßen, der Verkehrsservice um gleich 2:03 mit einem ab mindestens 10 Minuten plus. A2 von Dortmund nach Oberhausen zwischen Gladbeck-Ellinghorst und dem Kreuz Oberhausen. 10 Kilometer Stau, da kommt eine Dreiviertelstunde oben drauf. Dann die A3 von Köln nach Arnheim zwischen Oberhausen West und Oberhausen 2 Kilometer.

0: Viertelstunde plus. Die A3 jetzt von Arnheim nach Oberhausen. Zwischen Dienstlaken Nord und Oberhausen-Holten 4 Kilometer, auch hier eine Viertelstunde plus. A40 Duisburg nach Essen. Zwischen Mülheim-Winkhausen und Essen-Holsterhausen 6 Kilometer, auch hier eine Viertelstunde plus. Die 40 jetzt von Dortmund nach Duisburg zwischen Krai und Essen-Krai und Mülheim-Dümten 12 Kilometer Stau, halbe Stunde kommt hier oben drauf. Und dann die A42, Dortmund nach Kamp-Lintfort zwischen Gelsenkirchen-Zentrum und dem Kreuz Essen-Nord, 4 Kilometer, 10 Minuten plus. Und A52 können wir eigentlich sagen, von Düsseldorf nach Essen haben wir einmal zwischen Bergehausen und in dem Dreieck Essen-Ost, 1 Kilometer, 10 Minuten plus. Der Übergang auf die A40 ist das. Und dann noch die Ruhrtalbrücke, die A52 von Essen nach Düsseldorf zwischen Rüttenscheid und Breitscheid. Da haben wir gerade 20 Minuten plus. Wenn ihr da unterwegs seid, habt auf jeden Fall viel Geduld. Und wenn ihr noch eine aktuelle Meldung habt, dann meldet euch gern.
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0: So viel Staumeldung, da redet man sich schon fast im Mund fusselig, Mensch. Ha. Musik deswegen jetzt gibt's von The Weeknd, Blinding Lights. Das ist perfekte Mix für dieses Wetter da draußen.

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1: Zeit frühstücken. Ja, für manche ist das eventuell ein bisschen fremd. Für Lana, für dich völlig in Ordnung.
2: Ja, genau. An einem freien Tag schlafe ich gerne aus, deshalb darf das Frühstück auch gerne mal ein bisschen später sein.
1: Du wirst nämlich gerade unterwegs im Supermarkt so ein paar Frühstückssachen kaufen, bevor du dann gleich mit deiner Schwester warst, ne? Frühstückst?
2: Ja, genau.
1: Dann schon mal ganz guten Appetit von mir, auch wenn das relativ spät ist in meinen Augen. Aber hey, ihr habt alle Freiheiten, die ihr machen könnt. Und apropos Freiheit, die würdest du dann in deinem Sommerurlaub auch gerne genießen. Wohin soll es gehen?
2: Gerne nach Mexiko. Das steht schon seit Jahren auf meiner Bucketliste und da möchte ich unbedingt hinreisen. Mexiko ist wirklich ein unfassbar schönes Land. Die Leute sind relativ cool. Deshalb möchte ich da definitiv mal hinreisen.
1: Lana, wir schauen, wie wir dich finanziell unterstützen können. Pass auf, dass der Blitz nicht einschlägt.
2: Dankeschön.
3: 220 Euro.
2: Weiter.
3: 550 Euro.
2: Weiter.
3: 2300 Euro.
2: Weiter.
3: 4000 Euro.
2: Weiter.
3: 5000 Euro.
2: Stopp.
1: Lana?
2: Ja?
1: Du bist noch im Supermarkt, ne?
2: Nee, ich sitze im Auto, aber ja.
1: Aber dann gehen wir gleich rein, kauf noch Tacos und du fliegst nach Mexiko.
2: Oh mein Gott, das ist Wahnsinn. Oh mein Gott, das ist crazy.
1: Lana schicken wir in den Urlaub mit 5000 Euro. 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

Olivia Dean habt ihr gerade gehört. Und jetzt hört ihr noch Phil Collins. Ich verabschiede mich mit Musik aus den 80ern. Tobi Bitter, mein Name. Hier übernehmen dann gleich wieder die Kollegen ab 14 Uhr. Ich wünsche euch noch, trotz des Wetters, einen schönen Mittwochnachmittag. Macht's gut.

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1: Mit Malte Albrecht, guten Tag. Einweg-E-Zigaretten sollen in Deutschland vom Markt verschwinden. Zumindest wenn es nach dem Willen von NRW und Brandenburg geht. Beide Bundesländer fordern ein schnelles Verbot der beliebten kleinen Geräte. Thorsten Adolfs aus den Nachrichten. Was genau stört Sie denn an den Einweg-Vapes?
2: Die Umweltminister aus NRW und Brandenburg sehen ein riesiges Problem für unsere Natur und die Sicherheit. Weil man weder die Batterie noch die Flüssigkeit tauschen kann, landen die Vapes nach kurzer Nutzung nämlich im Müll. Außerdem würden sie oft nicht so entsorgt, wie es eigentlich sein müsste, sagen die Umweltminister. Wenn die Einweg-E-Zigaretten im Restmüll landen, wo sie nicht hingehören, dann können sie bei den Entsorgern Brände auslösen und sogar giftige Gase freisetzen. Landen sie einfach in der Natur, gelangen die Schadstoffe direkt in die Böden und Gewässer. Deshalb wollen die Länder jetzt bei der Umweltministerkonferenz in Leipzig dafür sorgen, dass die Bundesregierung bei dem Thema Gas gibt.
1: Und wie sieht es aktuell mit dem Verkauf solcher Vapes aus und was müssen Verbraucher dabei beachten?
2: Der Markt für diese Produkte ist trotz der vielen Probleme in letzter Zeit ordentlich gewachsen. Auch die Tatsache, dass Mediziner wegen des enthaltenen Nikotins vor den Gesundheitsgefahren warnen, scheint viele nicht davon abzuhalten, diese Vapes zu nutzen. Eine Änderung wird es ab Juli geben. Dann können Verbraucher ihre E-Zigaretten überall dort zurückgeben, wo sie die Produkte gekauft haben. Das soll zumindest für eine fachgerechte Entsorgung sorgen, bis die Bundesregierung das Verbot vielleicht irgendwann einmal umsetzen wird.
1: Dankeschön, Thorsten. Und jetzt Meldungen im Überblick. Die EU ist zuversichtlich, dass es mit den USA schnell einen Kompromiss bei den Autozöllen geben wird. Handelskommissar Šefčovič sagte nach Gesprächen mit US-Vertretern, beide Seiten müssten das schon im Sommer vereinbarte Zollabkommen umsetzen. US-Präsident Trump hatte letzte Woche angekündigt, Zölle auf Autos und Lastwagen aus der EU von 15% auf 25% zu erhöhen. Der Deutsche Mieterbund warnt vor drohenden Kürzungen beim Wohngeld. Präsidentin Weber-Moritz sagte dem RND, gerade wegen der explodierenden Mieten in den Städten seien Einschnitte zulasten der Betroffenen klar abzulehnen. Hintergrund sind die Haushaltslöcher des Bundes. Das Bauministerium soll demnach 1 Milliarde Euro einsparen. Fast jeder fünfte junge Erwachsene in Deutschland hat keinen Berufsabschluss. So steht es im Berufsbildungsbericht, den Familienministerin Prien im Bundeskabinett vorgestellt hat. Sie warnte außerdem vor Problemen am Ausbildungsmarkt. Trotz steigenden Interesses der Bewerber blieben viele Stellen unbesetzt, sagte sie. In gut 5 Wochen startet die Fußball-WM, aber für viele Hotels in den USA läuft das Geschäft bisher offenbar nur schleppend. Das hat der amerikanische Hotelverband mitgeteilt. Die WM sei bisher noch nicht der erhoffte Tourismusmagnet, heißt es. Rund 80% der Hotels in den WM-Städten, von Los Angeles bis New York, melden demnach weniger Buchungen als erwartet. Laut dem Verband schrecken vor allem Visa-Hürden und die aktuelle Weltlage viele Fans ab. Die FIFA sieht das Ganze deutlich positiver und spricht von einer beispiellosen Nachfrage. Mehr als 5 Millionen Tickets seien schon verkauft, sagte eine Sprecherin. Und das waren die Nachrichten mit Malte Albrecht.
3: Dankeschön, Malte.
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3: Eine Vollnarkose könnte ich mir bei dem Wetter auch vorstellen. Es ist uselig da draußen. Regen, Regen, Regen. So, zum späten Nachmittag lockert es mal ein kleines bisschen auf, aber wir müssen jetzt nicht mit Sonne heute rechnen. Das Ganze bei um die 9 Grad in der Sonsbecker Schweiz und in Galen. Wir gucken auf die nächsten Tage und da wird es deutlich besser. Es gibt einen Lichtblick, morgen bis zu 15 Grad. Die Sonne schafft es immer wieder raus. Und so bleibt es dann auch erstmal in den nächsten Tagen. Und es wird auch wieder wärmer. Freitag bis zu 17, Samstag bis zu 21 Grad. 4 Minuten nach 2 haben wir es. Hier ist das Radio KW Verkehrszentrum. Wir starten mit dem Blitzer. Einer steht in Wesel auf der Kurt-Krecker-Straße. Dankeschön, Ahmad, fürs Bescheid sagen. B8 Duisburg Richtung Wesel, zwischen Dienstlaken West und Wesel 2 Kilometer stockend, eine Viertelstunde plus. Rüber zu den Autobahnen, A3 Köln Richtung Arnheim, zwischen den Kreuzen Oberhausen West und Oberhausen 4 Kilometer, auch eine Viertelstunde obendrauf. Nochmal A3 jetzt Arnheim Richtung Oberhausen, zwischen Dienstlaken Süd und Oberhausen Holten 3 Kilometer, gute 10 Minuten braucht ihr da länger. Und die A59 Duisburg Richtung Dienstlaken, zwischen Duisburg-Düssern und dem Kreuz Duisburg Nord 4 Kilometer, 20 Minuten plus. Allen unterwegs eine gute Fahrt und falls ihr was seht, meldet das gerne zum Beispiel unter der 0800 801 4x8.
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3: So sieht das aus. Hallo, ich bin Vera Körber. Einen schönen Mittwochnachmittag. Mittwoch, Herr Kuckmann, da haben wir schon die Hälfte geschafft der Woche. Ne? Ist ja auch eine ganze Woche jetzt, also 5 Tage. Muss man sich auch erstmal wieder dran gewöhnen. Ne? U2 jetzt für euch, um ganz locker erstmal in diesen Nachmittag zu kommen mit I still haven't found what I'm looking for.

0: Ich weiß, wir haben alle keinen Bock auf Regen, aber so mancher Regen ist ja dann doch ganz schön, ne?
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0: Genau, den meine ich, den Geldregen. Und da könnt ihr fett abräumen, so wie sie hier.
2: Hallöchen, ich bin die Lana. Ich habe gerade 5.000 Euro im Geldregen gewonnen. Damit kann ich mir meinen lang erfüllten Wunsch, nach Mexiko zu reisen, endlich erfüllen. Ich bin wahnsinnig glücklich. Oh, wirklich, ich kann es gar nicht fassen. Dankeschön auf jeden Fall dafür.
0: Das wird bestimmt schön. Viel Spaß in Mexiko, Lana. Ja, was würdet ihr mit so viel Kohle machen? 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

Ach, Ray sucht immer noch nach ihrem Ehemann. Wie lange will die denn noch suchen? Ich hoffe nicht so lange wie Dirk aus Rheinberg. Ja, und damit herzlich willkommen in meiner Kuppelshow, weil wir kuppeln ja auch ganz gerne mal hier bei Radio KW. Dirk sucht dich, beziehungsweise euch, wenn ihr 1976 auf der Hauptschule Rheinberg euren Abschluss gemacht habt. Also hier die Fakten. Wie gesagt, Abschlussjahrgang 1976, euer Klassenlehrer war Herr Barth und euer Buddy aus der Schule, Dirk Nedermann. Und ein paar andere haben sich gedacht, nach 50 Jahren wollen wir uns doch nochmal alle in die Arme schließen. Also, wenn ihr Lust habt, dann meldet euch bei uns natürlich nur, wenn ihr auch wirklich, wirklich mit Dirk zur Hauptschule Rheinberg gegangen seid. Klassentreffen nach 50 Jahren. Ich finde, das klingt doch wirklich schön, oder nicht? Also, meldet euch gerne bei mir. Und Radio KW verkuppelt euch dann mit Dirk. 0800 801 4x die 8, das ist unsere Radio KW Nummer. Wenn ihr Bock habt, nach 50 Jahren, Klassentreffen mit Dirk Nedermann, Hauptschule Rheinberg. Ich glaube, jetzt ist es wirklich jedem klar, oder? Ich wünsche euch einen schönen Nachmittag. Jetzt mit Lady Gaga und Bradley Cooper und Shallow.

0: Jetzt sitzt ihr da, ne? Und denkt euch, will die Körper uns eigentlich richtig verarschen? Mit irgendwas, mit Sommer. Texas und Summer Sun hier bei Radio KW. Ich wünsche euch trotz Uselwetter einen schönen Nachmittag.
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0: Sadie Swims und Lose Control. Halb drei haben wir es. Hier sind die Radio KW Lokalnachrichten jetzt von und mit Lukas Mantsch.
1: Schönen guten Tag.
0: Vor 6 Jahren ist ein Flugzeug in Wesel-Lackhausen auf ein Wohnhaus gestürzt. Dabei sind 3 Menschen gestorben. Jetzt liegt der Abschlussbericht zum Unfall vor.
1: Genau, die Bundesstelle für Flugunfalluntersuchung sagt, dass sich der Notfallfallschirm des Flugzeugs nicht richtig geöffnet hat. Außerdem sei ein Verbindungsseil gerissen. Warum das Rettungssystem nicht ausgelöst hat, das bleibt offen. Weder das Wetter noch ein offensichtlich technischer Defekt konnten als Ursache festgestellt werden.
0: Grund für den Unfall ist also immer noch nicht richtig klar. Gefühlt hat das jetzt aber ganz schön lange gedauert, oder?
1: Ja, unter anderem die Uni Stuttgart, aber auch das LKA Hannover mussten Materialprüfungen, Zerreißversuche und Datensimulationen durchführen. Und das ist eben sehr, sehr zeitaufwendig.
0: Und das ist heute auch noch wichtig.
1: Auf der B57 zwischen Xanten und Birten hat es heute Morgen einen Unfall gegeben. Dabei sind auf der Rheinberger Straße 3 Menschen leicht verletzt worden, schreibt die Polizei. Ein 34-jähriger Autofahrer kam zuerst von der Fahrbahn ab und geriet dann in den Gegenverkehr. Dort prallte er frontal mit einem anderen Auto zusammen. Die Rheinberger Straße war für die Aufräumarbeiten und Unfallaufnahme fast 3 Stunden komplett gesperrt. Das St. Bernhard Hospital und der DRK Kreisverband Niederrhein bauen ihre Zusammenarbeit weiter aus. Beide haben einen neuen Kooperationsvereinbarung unterzeichnet. Im Mittelpunkt steht die gemeinsame Ausbildung im Rettungsdienst und in der Notfallpflege. Angehende Notfallsanitäterinnen und Notfallsanitäter des DRK können künftig noch mehr Praxiserfahrung im Krankenhaus sammeln. Außerdem gibt es neue gemeinsame Simulationstrainings zwischen dem Rettungsdienst und der zentralen Notaufnahme. Und Rats- und Ausschusssitzungen in Alpen könntet ihr bald live im Stream verfolgen. Das möchte zumindest die Gemeinde. Eine Umfrage unter Ratsmitgliedern und sachkundigen Bürgern zeigt aber, die Meinungen sind gespalten. 24 Befragte sind dafür, 17 dagegen, schreibt die NRZ. Alpens Bürgermeister Steinmann befürwortet mehr Transparenz, nennt aber technische und finanzielle Hürden. Bis zur Ratssitzung am 12. Mai soll die Verwaltung jetzt Angebote von Streaming-Anbietern einholen.
0: Dankeschön, Lukas. Und jetzt gibt's das Wetter für Niederrhein. Wir machen es für heute kurz. 9 Grad am Terrazzo und in Dingen und ganz viel Regen. Gucken wir lieber auf die nächsten Tage, denn da geht einiges. Morgen schon bis zu 15 Grad. Dazu auch hier und da mal ein bisschen Sonne und vor allem kein Regen mehr. Es bleibt jetzt trocken in den nächsten Tagen und es wird dann auch wieder wärmer. Freitag bis zu 17, Samstag bis zu 21 Grad. 3 Minuten nach 2:30 haben wir es gleich. Hier ist das Radio KW Verkehrszentrum. Es wird geblitzt in Wesel auf der Kurt-Krecker-Straße hinterm Kreisverkehr. Dankeschön, Ahmad, fürs Melden. B8 Wesel Richtung Duisburg zwischen Wesel und Dienstlaken-West. 2 Kilometer, eine Viertelstunde plus. Und in der Gegenrichtung zwischen Dienstlaken-West und Flüren auch 2 Kilometer. Da braucht ihr 20 Minuten länger. Dann rüber zu den Autobahnen A3 Köln Richtung Arnheim. Zwischen dem Kreuz Oberhausen-West und dem Kreuz Oberhausen 4 Kilometer Stau, eine Viertelstunde plus. Nochmal A3 jetzt Arnheim Richtung Oberhausen. Zwischen Dienstlaken-Süd und Oberhausen-Holten 2 Kilometer plus 10 Minuten. Und die A59 Duisburg Richtung Dienstlaken. Zwischen Duisburg-Zentrum und dem Kreuz Duisburg-Nord 5 Kilometer. Da braucht ihr 20 Minuten länger. Wenn ihr was seht, meldet mir das gerne zum Beispiel über die Radio KW App und ich wünsche euch eine gute Fahrt.
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0: So ist es. Ich bin Vera Körber. Ich habe mir gerade ganz gierig hier so eine Zimtschnecke, aber mit ganz viel Cremefüllung auch reingehauen. Da war ich wieder ein bisschen gierig. Tate McRae singt jetzt auf Englisch. Greedy.

0: Turn the lights off. Ich würde ja sagen, macht da draußen erstmal heute das Licht an, oder nicht? Und jetzt regnet es auch noch mehr.
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0: Das ist ja aber eben unser schöner Regen, ne? Möchte ich mal behaupten. Wir starten jetzt in die nächste Runde, deshalb ab zu Hendrik Frost ins landesweite Geldregenstudio.
2: Uwe ist bei mir am Telefon und Uwe geht heute richtig schick essen mit seiner Tochter. Du bist beim Schachtelgastronom, sag ich mal.
3: Ja, das hört sich gut an.
2: Uwe, zu welchem Anlass?
3: Ach, einfach so. Ich war mit dem Kind heute Morgen unterwegs, noch nach Königinkleider gucken. Ja. Und dann haben wir gesagt, mach mal zum Abschluss noch Stopp bei McDonald's.
2: Ja, kommt ja auch immer gut an bei den Kids, ne?
3: Kommt beim Kind immer gut an.
2: Wenn du hier gleich Geld rausholst, außer für so einen Burger, wofür geht das doch drauf?
3: Frau, Kinder und vielleicht auch noch dem Spickau Schützenverein, dem Hofstaat.
2: Ah, du bist im Schützenverein.
3: Ja, mein

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1: Ah, es waren 2000 drin.
2: Ah, dumm gelaufen.
1: Das war der Blitz, tut mir leid. Ah.
2: So ist das Leben.
1: Ich wünsche dir trotzdem eine schöne Schützenfest-Saison.
2: Alles klar, schönen Dank.
1: Ciao.
2: Ja, ciao.
1: Und das war der Blitz. Wie ärgerlich für Uwe. 2000 Euro waren garantiert. Die packen wir dann aber jetzt auch in die letzte Runde Geldregen. 2000 Euro für euch garantiert. Ruft an, genau hier.
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1: Mit Malte Albrecht. Guten Tag. Immer mehr Menschen in Deutschland wehren sich, wenn es um die Nutzung ihrer persönlichen Daten geht. Der neue Jahresbericht der Datenschutzbeauftragten zeigt einen deutlichen Anstieg bei den Beschwerden und Anfragen. Thorsten Adolfs aus dem News-Team. Warum melden sich denn plötzlich so viele Bürger bei der Behörde?
2: Ja, die Menschen werden einfach wachsamer und sie fordern ihre Rechte gegenüber Firmen und Behörden stärker ein als früher. Laut der Bundesbeauftragten für Datenschutz gab es im vergangenen Jahr mehr als 11.000 Anfragen und Beschwerden. Das ist ein sattes Plus von mehr als einem Drittel gegenüber dem Jahr davor. Die Datenschutzbeauftragte Specht-Riemenschneider sagt, dass der Datenschutz heute ein wichtiger Vertrauensanker sei. Viele würden sich bei neuen Technologien unsicher fühlen und deshalb klare Regeln erwarten. Es gehe den Menschen dabei nicht darum, den Fortschritt zu blockieren, sondern sie wünschten sich Sicherheit im Umgang mit ihren Daten, so die Datenschutzbeauftragte.
1: In einigen Fällen ist die Behörde direkt aktiv geworden. Was passiert denn, wenn Unternehmen oder Einrichtungen sich nicht an die Regeln halten?
2: Also das Amt greift bei Verstößen hart durch. Über 100 Kontrollen wurden im vergangenen Jahr durchgeführt, oft mit Folgen. Ein prominentes Beispiel ist der Telekommunikationskonzern Vodafone. Er muss wegen Mängeln beim Datenschutz eine Strafe von 45 Millionen Euro zahlen. Ein wichtiges Thema bleibt auch die elektronische Patientenakte. Die Behörde sieht darin zwar Chancen für eine bessere medizinische Versorgung. Sie sagt aber auch, dass der Schutz sensibler Gesundheitsdaten dabei ganz klar immer an erster Stelle stehen muss.
1: Danke, Thorsten. Und jetzt weitere Nachrichten, kurz und kompakt. Mehr als jeder zweite Krankenhausfall in Deutschland kann vermieden und ambulant behandelt werden. So steht es im aktuellen AOK-Krankenhausreport. Demnach ließen sich dadurch 39% der Klinikausgaben einsparen. Die Studienautoren fordern deshalb Nachbesserungen bei der Krankenhausreform und einen stärkeren Ausbau ambulanter Angebote. Wer zum Beispiel bei der Jobsuche oder auf dem Wohnungsmarkt diskriminiert wird, soll künftig besser dagegen rechtlich vorgehen können. Das Bundeskabinett hat eine Änderung des Allgemeinen Gleichstellungsgesetzes auf den Weg gebracht. Opfer von Diskriminierung haben künftig unter anderem 4 Monate Zeit, ihre Rechte durchzusetzen. Bisher sind es 2 Monate. Gute Nachrichten für Pendler. Die Reparaturarbeiten an der A52 Ruhrtalbrücke zwischen Essen und Düsseldorf sind abgeschlossen. Laut der Autobahn GmbH des Bundes wird die Baustelle in der kommenden Nacht abgebaut. Danach kann der Verkehr wieder ungehindert fließen. Auslöser der Sperrung war ein 15 cm breiter Spalt in der Brückenkonstruktion. Hungrige Raubtiere zu füttern ist normalerweise keine gute Idee, auch nicht im Dortmunder Zoo. Dort hat ein Besucher für ordentlich Wirbel gesorgt. Er hat seinen Rucksack voll mit Schweinegulasch über den Zaun ins Löwengehege geworfen. Laut Polizei dachte der 29-jährige Mann wohl, die Tiere hätten Hunger, weil sie so laut waren. Mindestens ein Löwe hat davon gefressen und genau das kann gefährlich sein, denn rohes Schweinefleisch vertragen sämtliche Katzenarten überhaupt nicht. Strafbar gemacht hat sich der Mann nicht. Löwenfüttern ist grundsätzlich keine Straftat. Aber sollte ein Tier krank werden, kann der Zoo die Behandlungskosten von ihm zurückfordern. Und das waren die Nachrichten mit Malte Albrecht.
3: Dankeschön, Malte.
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3: Wir müssen nur noch ein bisschen durchhalten. Es ist nur noch heute. 9 Grad, ganz viel Regen und es bleibt grau. Allerdings die nächsten Tage.

0: Tage werden schön. Morgen bis zu 15, Freitag bis zu 17, Samstag bis zu 21 Grad und dann hört auch der Regen auf. Also ab morgen trocken und immer wieder Sonne. 3:04 haben wir es ein bisschen was los auf den Straßen. B8 Duisburg Richtung Wesel. Zwischen Dienstlaken West und Wesel 2 Kilometer. Da braucht ihr 35 Minuten länger. Rüber auf die Autobahn. A3 Köln Richtung Arnheim. Zwischen den Kreuzen Oberhausen West und Oberhausen 4 Kilometer. Eine Viertelstunde plus. Jetzt die A3 Arnhem Richtung Oberhausen zwischen Dienstlaken Süd und Oberhausen-Holten 3 Kilometer, 10 Minuten obendrauf. A57 Köln Richtung Nimwegen zwischen dem Kreuz Meerbusch und Mörs-Hülsdonk 9 Kilometer stocken, 20 Minuten länger. Die A59 Duisburg Richtung Dienstlaken zwischen Duisburg-Zentrum und Marxloh 4 Kilometer Stau, auch nochmal 20 Minuten plus. Und jetzt in der Gegenrichtung auf der A59 zwischen Duisburg-Alt-Hamborn und dem Kreuz Duisburg 2 Kilometer Stau, da dauert es 10 Minuten länger. Gute Fahrt und falls ihr was seht, meldet das gerne. 0800 801 4x die 8.
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0: Hallo, ich bin Vera Körber und wenn das Wetter schon so mistig da draußen ist, vergolden wir uns diesen Nachmittag dann jetzt wenigstens ein bisschen mit Musik, mit Handtricks und ihr wisst schon, der ganze Rest der Bagage. Mit Golden habt einen schönen Nachmittag.

0: Das klingt auch immer wie so ein Blitzeinschlag, ne? Dann ist ja immer nicht so gut.
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0: Ja, Uwes Wünsche leider nicht, denn genau da ist bei Uwe das passiert, dass der Blitz ihn getroffen hat sozusagen. 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

passt auch an so einem Mittwoch, wenn der sich auch so usselig anfühlt wie so ein Montag. Die Bengals mit Manic Monday. Ich habe jetzt gleich neue Musik für euch. Die kommt von Miles Smith und Niall Horan und passt irgendwie ganz gut in Richtung Feierabend und Feierabendverkehr. Heißt nämlich Drive Safe. 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

0: Das ist Pink mit Runaway. Hallo zusammen und jetzt wird's mal ein bisschen spannender.
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0: Und dafür gehen wir nach Rheinberg in die Stadthalle. Heute noch nicht, morgen allerdings. Morgen läuft da nämlich die Komödie Arsène Lupin, der Gentleman-Gauner. Also es ist ein bisschen spannend, das ist natürlich auch sehr, sehr witzig. Es geht darum, auf einem Kreuzfahrtschiff unter der High Society verbreitet sich plötzlich das Gerücht, dass der Meisterdieb Lupin an Bord ist und ein großer Raub bevorsteht. Also, bisschen was für die Spannung, bisschen was zum Lachen. Es geht morgen los um 8 Uhr abends in der Stadthalle Rheinberg. Tickets gibt es noch. Fängt an bei 22 Euro, wenn ihr sagt, ich will aber ein bisschen weiter vorne sitzen, geht das auch. Dann bis zu 28 Euro kosten die. Viel Spaß beim Miträtseln, beim Mitlachen und auch bei ein bisschen Spannung.

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0: Heigo und Firestone um 3:30. Hier sind die Radio KW Lokalnachrichten jetzt von und mit Lukas Mantsch.
1: Schönen guten Tag.
0: Vor 6 Jahren ist ein Flugzeug in Wesel-Lackhausen auf ein Wohnhaus gestürzt. Dabei sind 3 Menschen gestorben. Lukas, jetzt liegt der Abschlussbericht zum Unfall vor.
1: Ja, die Bundesstelle für Flugunfalluntersuchung sagt, dass sich der Notfallfallschirm des Flugzeugs nicht richtig geöffnet hat. Außerdem sei ein Verbindungsseil gerissen. Warum das Rettungssystem nicht ausgelöst hat, bleibt weiterhin offen. Weder das Wetter noch ein offensichtlich technischer Defekt konnten als Ursache festgestellt werden.
0: Also halten wir fest, der Grund für den Unfall ist immer noch nicht richtig klar. Das hat gefühlt jetzt aber ganz schön lange gedauert mit dem Bericht, ne?
1: Ja, unter anderem die Uni Stuttgart, aber auch das LKA Hannover mussten Materialprüfungen, Zerreißversuche und Datensimulationen durchführen. Und das ist eben sehr, sehr zeitaufwendig.
0: Und das hier ist heute auch noch wichtig am Niederrhein.
1: Das Friedensdorf International aus Dienstlaken hilft in Beirut. Das Land NRW hat 100.000 Euro bereitgestellt. Mit einer Partnerorganisation vor Ort wurden Lebensmittel für geflüchtete Familien gekauft. Die Verteilung läuft in staatlichen Schulen, die als Notunterkünfte dienen. Viele Kinder sind dabei, der Bedarf ist groß, es fehlt oft an allem. Für Kinder gibt es zusätzliche einfache Spiel- und Gruppenangebote, um Erlebtes zu verarbeiten. In Moers startet bald ein großes Bauprojekt. Auf dem früheren Gelände von Union Getränke an der Rheinberger Straße entsteht ein neues Wohnquartier. In 6 bis 8 Wochen beginnen dort die Erschließungsarbeiten. Geplant sind 7 Mehrfamilienhäuser, 20 Doppelhaushälften und 8 Einfamilienhäuser. Dazu kommt ein Seniorenpflegeheim mit rund 80 Pflegeplätzen. Ein Spielplatz und Grünflächen sollen das Quartier am Moersbach abrunden. Und der Textilhersteller Setex aus Haminkeln startet in dieser Woche ein ungewöhnliches Naturschutzprojekt. Er liefert Stoff zum Schutz von rund 4000 jungen Bäumen in Rasfeld. Jeder Baum wird einzeln umwickelt, um vor Wildtieren geschützt zu sein. Bei dem Stoff handelt es sich um den gleichen Stoff, der schon für die berühmten Verhüllungsaktionen von Christo genutzt wurde. Der Aufwand ist nötig, weil das Gebiet an der Issel in einer Überschwemmungszone liegt und dort kein normaler Zaun gebaut werden darf. Das Pilotprojekt wird morgen offiziell vorgestellt.
0: Dankeschön, Lukas. Und jetzt das Wetter. Es ist Wetter für mich. Ich denke mir auch, wäre ich mal im Bett geblieben heute, ne? Dann hätte ich das nämlich nicht sehen müssen. Ganz schön uselig da draußen, viel Regen, 9 Grad. Aber die nächsten Tage, da geht einiges. Es wird viel schöner. 15 Grad haben wir morgen. Dazu ganz viel Sonne, hier und da ein paar Wölkchen. Aber der Regen, der lässt endlich nach und das bleibt dann auch erstmal so. In den nächsten Tagen wird es dann noch wärmer. Am Samstag sind schon wieder über 20 Grad drin. 3 Minuten nach 3:30, kurzer Blick auf die Straßen. Es wird geblitzt in Wesel auf der Obrichhovener Straße. Dankeschön, Barbara, fürs Bescheid geben. B8 Duisburg Richtung Wesel zwischen Dienstlaken West und Flüren. 2 Kilometer, eine halbe Stunde länger braucht ihr da. A3 Köln Richtung Arnheim zwischen dem Kreuz Oberhausen West und dem Kreuz Oberhausen. 5 Kilometer, eine Viertelstunde plus. Jetzt A3 Arnheim Richtung Oberhausen zwischen Dienstlaken Süd und Oberhausen Holten. 4 Kilometer, da dauert es auch eine Viertelstunde länger. A59 Duisburg Richtung Dienstlaken zwischen Duisburg Zentrum und Duisburg Meiderich 2 Kilometer und auch hier eine Viertelstunde länger. Das war's dann auch. Wenn ihr was seht, Blitze oder Staus, gebt mir gerne Bescheid. 0800 800 14 mal die 8.
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0: Ja, damit ihr uns auch richtig schön glasklar hören könnt, auch auf DAB+. Ich bin Vera Körber und das hier macht vielleicht ein bisschen gute Laune, mir zumindest Bruno.

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1: Sollen wir noch eine Runde?
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1: Ich meine, wenn Tom Walker schon das Licht anlässt, ne, dann können wir auch noch mal gucken, was los ist in der letzten Runde im Geldregen-Studio bei Hendrik Frost. Mal gucken, wen er dran hat.
3: Hallo Romy.
4: Hallo.
3: Du möchtest bei mir Geldregen spielen, machen wir auch sofort. Vorher geht's aber für dich in die Stadt, ein paar Besorgungen machen.
4: Ja, so ein paar Einkäufe und dann die Kinder abholen aus Schule und Kindergarten.
3: Bei denen steht ja bald auch der Geburtstag an. Was steht da so auf der Wunschliste?

0: Also bei der Großen planen wir wahrscheinlich wieder so ein neues großes Holzpferd für den Kindergarten. Das alte hat sie geschenkt bekommen und das fällt so langsam auseinander.
1: Ja, sie ist ja auch sehr pferdebegeistert, wie viele Mädels in dem Alter.
0: Ja, sie geht einmal die Woche zum Reiten.
1: Ah ja, ich kenne mich jetzt nicht so ganz

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1: Das haben wir registriert und ich würde sagen, Romy, davon gibt es aber dicken Holzpferd.
2: Aber wirklich, oh, ich bin richtig am Zittern. Dankeschön. 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
1: Mit Malte Albrecht. Guten Tag. Ermittler sind heute in fast ganz Deutschland gegen junge rechtsextremistische Gruppen vorgegangen. Nach Angaben der Generalbundesanwaltschaft waren mehr als 600 Polizisten in 12 Bundesländern an der Razzia beteiligt. Weitere Einzelheiten von Thorsten Adolfs.
2: Im Visier stehen 36 junge Leute, die in Gruppen wie Jung und Stark oder der Neuen Deutschen Welle organisiert sein sollen. Der Potsdamer Politologe Christoph Schulze sagte, in den betroffenen Gruppen seien sehr junge Neonazis. Sie würden sich gegen alles wenden, was als links und Antifa wahrgenommen werde und auch gegen die LGBTIQ-Community. Die Größe der Gruppen sei aber durchschaubar. Der Vorwurf wiegt schwer. Es geht um die Bildung einer kriminellen Vereinigung. Die Ermittler werfen einigen der Beschuldigten vor, politisch Andersdenkende oder Menschen, die sie für Pädophile hielten, regelrecht aufgelauert und zusammengeschlagen zu haben. Festgenommen wurde heute zwar niemand. Mit den Durchsuchungen von rund 50 Objekten soll jetzt aber Klarheit in die laufenden Ermittlungen gebracht werden. Es ging vor allem darum, Beweise zu sichern. Bundesjustizministerin Hubig sagte, sie sei erschüttert darüber, dass gerade junge Menschen in solch militante Strukturen abdriften würden. Die Angriffe der Rechtsextremisten würden sich auch direkt gegen unsere Demokratie richten, so Hubig. Der Rechtsextremismus sei aktuell die größte Gefahr, die Deutschland von innen bedrohe.
1: Und jetzt weitere Nachrichten in der Zusammenfassung. Nach den Hantavirus-Fällen auf einem Kreuzfahrtschiff wird eine Kontaktperson nach Düsseldorf gebracht. Sie soll in der Uniklinik untersucht werden. Die Person zeige keine Symptome und sei deshalb vermutlich nicht infiziert, teilte das Klinikum mit. Die Untersuchung erfolge rein vorsorglich zur medizinischen Abklärung. Bundesarbeitsministerin Baas will im Juni einen Gesetzentwurf für flexiblere Arbeitszeiten vorlegen. Das hat sie im Bundestag angekündigt. Geplant ist eine wöchentliche statt einer täglichen Höchstarbeitszeit. Ziel sei eine bessere Vereinbarkeit von Familie und Beruf. Gewerkschaften lehnen die Pläne allerdings ab. Mit einem Großaufgebot hat die Polizei am Morgen Teile der Justizvollzugsanstalt Euskirchen und mehrere Wohnungen durchsucht. Mehrere Gefängnismitarbeiter stehen im Verdacht der Bestechlichkeit. Sie sollen Häftlingen gegen Geld, Ausgang oder Hafturlaub ermöglicht haben. Fragen kostet nichts. Das sagt man immer so. Bei ChatGPT stimmt das aber nur bedingt. Denn der Entwickler OpenAI investiert in diesem Jahr rund 50 Milliarden Dollar, also etwa 43 Milliarden Euro, nur in Rechenleistung. Das hat jetzt zum ersten Mal ein Topmanager bestätigt. Die Summe zeigt, künstliche Intelligenz ist extrem teuer, vor allem weil die Technologie noch relativ neu ist und ständig weiterentwickelt wird. Und OpenAI plant schon weiter. In den nächsten Jahren soll insgesamt mehr als 1 Billion Dollar in KI-Infrastruktur fließen. ChatGPT hatte vor einigen Jahren den großen KI-Boom ausgelöst. Inzwischen ist der Wettbewerb deutlich härter geworden, etwa durch Google Gemini oder das KI-Unternehmen xAI von Elon Musk. Und das waren die Nachrichten mit Malte Albrecht.
3: Dankeschön, Malte. Jetzt das Wetter für den Kreis Wesel. Es ist nach wie vor sehr urselig da draußen. Nass und aktuell maximal 9 Grad. Aber ab morgen wird es wieder besser. Es ist also Licht am Ende des Tunnels. Wir müssen nur noch ein bisschen durchhalten. Morgen dann also viel Sonne, hier und da Wölkchen, aber kein Regen mehr in Sicht. Und es wird auch wieder wärmer. 15 Grad sind drin und zum Wochenende hin wird es dann noch schöner. 17 Grad am Freitag bis zu 21 am Samstag. Und auch da hat der Regen dann erstmal wieder Sendepause. 3 Minuten nach 4 haben wir es. Kurzer Blick auf die Straße. Es wird geblitzt in Wesel auf der Obrichhofener Straße. Dankeschön, Barbara, fürs Bescheid geben. Dann starten wir mit einer Warnmeldung von der A42 Kamm-Blindfort Richtung Dortmund. Da hat es zwischen Oberhausen Zentrum und Oberhausen Neue Mitte einen Unfall gegeben. Fahrt bitte besonders vorsichtig. Allerdings momentan auch schon 6 Kilometer Stau ab dem Kreuz Duisburg Nord. 40 Minuten länger braucht ihr da. A3 Köln Richtung Arnheim, zwischen den Kreuzen Oberhausen West und Oberhausen 5 Kilometer plus 20 Minuten. Dann nochmal A3 Arnheim Richtung Oberhausen, zwischen Dienstlaken Süd und Oberhausen Holten 3 Kilometer Stau, eine Viertelstunde plus. A57 Köln Richtung Nimwegen, zwischen dem Kreuz Meerbusch und Mörs-Hülsdonk 8 Kilometer stockend, gute 10 Minuten kommen da oben drauf. Und noch die A59 Duisburg Richtung Dienstlaken, zwischen Duisburg Zentrum und Marxloh 3 Kilometer. Hier braucht ihr nochmal eine Viertelstunde länger. Ich wünsche euch eine gute Fahrt. Wenn ihr was seht, meldet mir das doch gerne unter der 0800 801 4x die 8.
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3: Und jetzt mit den schönen Dingen, die kommen von Benson Boone. Hier ist er mit Beautiful Things. Ich bin Vera Körber. Schönen Mittwochnachmittag.

Aus den 80ern, Ray Parker Jr. und Ghostbusters. Hier ist Radio KW am Mittwochnachmittag. Jetzt mit etwas aktuellerer Musik. Aus dem letzten Jahr, Taylor Swift und The Fate of Ophelia.

0: Schönen Nachmittag, hallo Michelle.
1: Hallo.
0: Hallo Kevin.
2: Schönen guten Tag.
0: Und jetzt nochmal offiziell.
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1: Ja, habe ich ja schon gesagt. Hallo zusammen, ihr beiden nochmal. Wie war es heute bei euch?
4: Wundervoll, wie immer eigentlich, ne? Kann man nicht anders. Wetter war bescheiden, muss man nochmal, ist immer
1: schlimm.
4: Noch bescheiden.
1: Schlimm.
4: Aber dafür hatten wir richtig viel Spaß. Wir haben wieder ein Radio KW DAB Plus Radio rausgehauen.
1: Endlich wieder eins rausgekriegt.
5: Sehr schön. Wir haben es uns generell gemütlich gemacht bei dem Wetter und freuen uns natürlich auch schon auf morgen früh.
1: Ich dachte schon, ihr habt euch die Wärmflasche genommen, habt ein Kerzchen angemacht.
5: Hab einen Film geguckt zwischendurch. Der Teufel trägt Prada, Teil 1 haben wir erstmal nochmal geguckt.
1: Schön. Was geht morgen dann bei euch?
4: Dann Teil 2. Nein, wir gucken morgen natürlich schon mal aufs Wochenende, was da so los ist bei uns im Kreis Wesel. Unter anderem Beats for Benefits. Das ist ein Benefits-Konzert in Dienstlaken. Da wird nämlich gesammelt gegen Kinderarmut. Das ist eine ganz tolle Sache. Was machen wir noch?
5: Wir sprechen morgen über den legendären, kultigen WhatsApp-Status. Bist du Fan davon, Vera?
1: Ja. Ich mache es selber nicht so ganz so oft, aber ich gucke gerne. Auch bei Menschen, mit denen ich nichts zu tun habe.
5: Genau darum geht es nämlich morgen, weil es cool. Gibt ja super viele Leute, wenn man mal was in den Status postet, dann sind da auf einmal Kontakte, die sich das angucken, wo man gerade ist und so, wo man denkt so, du kennst mich noch und du guckst dir das begeistert an. Was hast du gesagt hier?
4: Thomas Kleinanzeigen. Ja. Der hat irgendwann mal irgendein Möbelstück bei mir abgeholt. Ich weiß überhaupt nicht mehr was, aber ich weiß, wie sein Garten aussieht.
1: Ich hab mal einen WhatsApp-Status gemacht und da guckt jetzt auch dann jedes Mal der ägyptische Oberfahrer.
5: Auch schön.
1: Wenn ich das mal mache. Ja, da freuen wir uns drauf. Da gibt es bestimmt viel zu erzählen. Und dann wünsche ich euch jetzt einen schönen Feierabend.
5: Dankeschön.
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0: Hallo zusammen, einen schönen Nachmittag. Hier ist Radio KW. Erinnert ihr euch noch an Bridget Jones, den allerersten Bridget Jones Teil?
1: 9. November. Gewicht 57,2 Kilo. Zigaretten 3. Geburtstag 33.
0: So, ihr habt genau zugehört. Gewicht 57 Kilo. Ich möchte nur ganz kurz daran erinnern, dass diese Frau als pummelig galt in diesem Film. Damals in Bridget Jones Schokolade zum Frühstück. Umso mehr möchte ich den heutigen Tag feiern. Heute ist internationaler Anti-Diät-Tag. Und keiner hat es mir gesagt, keiner hat mir hier einen Kuchen gebacken oder gar eine Torte hingestellt. Ich bin natürlich ein bisschen entsetzt. Ich hätte von meinen Kollegen schon mehr erwartet. Denn alle wissen, das ist ein Tag für mich, den ich sehr, sehr gerne feiere. Also, falls ihr gerade sagt, ich bin jetzt aber mitten in einer Diät, dann wäre heute der richtige Tag für einen Cheat Day. Und genießt ihn richtig. Wet, wet, wet, jetzt für euch mit Love is all around.

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0: das hatte ich aber auch lange nicht mehr. Rosé und Bruno Mars und Apete um 16:30. Hier sind die Radio KW Lokalnachrichten von und mit Lukas Mantsch.
1: Schönen guten Tag.
0: War richtig was los in Duisburg. Da gab es gestern eine wilde Verfolgungsjagd und ich schwöre, ich habe damit nichts zu tun. Lukas, was ist passiert?
1: Ich bezweifle auch, dass du 24 bist, aber ein 24-jähriger Autofahrer, der war auf der Düsseldorfer Straße ziemlich schnell unterwegs und überholte auch sehr riskant, schreibt die Polizei. Das ist den Beamten aufgefallen. Anstatt aber an der roten Ampel auf die Polizei zu reagieren, raste er einfach weiter in Richtung Friedrich-Wilhelm-Platz. Dort wich er dann einem E-Scooter aus, prallte gegen einen Stein, überschlug sich und landete auf dem Dach.
0: Gibt aber auch gute Nachrichten, ist wohl niemand zu Schaden gekommen, ne?
1: Nee, der Fahrer blieb unverletzt, roch aber nach Alkohol und wie sich später dann auch herausstellte, waren der Wagen und die Kennzeichen zuvor in Mörs-Asberg gestohlen worden. Der 24-Jährige wurde daraufhin festgenommen.
0: Und jetzt gibt's weitere Meldungen in der Zusammenfassung.
1: Vor 6 Jahren ist ein Ultraleichtflugzeug in Weselackhausen in ein Wohnhaus gestürzt. Jetzt liegt der Abschlussbericht vor. Laut Bundesstelle für Flugunfalluntersuchung hat sich der Notfallfallschirm nicht richtig geöffnet. Außerdem ist ein Verbindungsseil gerissen. Warum, können die Gutachter nicht sagen. Auch die Frage, warum das Notsystem überhaupt ausgelöst wurde, bleibt offen. Bei dem Unglück kamen 3 Menschen ums Leben. Der Pilot, sein Vater und eine Bewohnerin des Wohnhauses. Ein damals 2-jähriges Kind wurde leicht verletzt. Das St. Bernhard Hospital und der DRK-Kreisverband Niederrhein bauen ihre Zusammenarbeit weiter aus. Beide haben eine neue Kooperationsvereinbarung unterzeichnet. Im Mittelpunkt steht die gemeinsame Ausbildung im Rettungsdienst und in der Notfallpflege. Angehende Notfallsanitäterinnen und Notfallsanitäter des DRK können künftig noch mehr Praxiserfahrung im Krankenhaus sammeln. Außerdem gibt es neue gemeinsame Simulationstrainings zwischen dem Rettungsdienst und der zentralen Notaufnahme. Und Rats- und Ausschusssitzungen in Alpen könntet ihr bald live im Stream verfolgen. Das möchte die Gemeinde schon seit 2021. Eine Umfrage unter Ratsmitgliedern und sachkundigen Bürgern zeigt aber, die Meinungen sind gespalten. 24 Befragte sind dafür, 17 dagegen, schreibt die NRZ. Alpens Bürgermeister Steimann befürwortet mehr Transparenz, nennt aber technische und finanzielle Hürden. Bis zur Ratssitzung am 12. Mai soll die Verwaltung jetzt Angebote von Streaming-Anbietern einholen.
0: Dankeschön, Lukas. Jetzt gibt's das Wetter für den Kreis. Ja, wir erzählen es schnell, wir machen es schnell zu Ende, zumindest für heute. 9 Grad und Regen, da wird auch nichts mehr heute. Aber morgen, da wird es dann richtig schön. Wir bekommen ganz viel Sonne hier und da, ein paar Wölkchen. Allerdings hört der Regen auf und es wird wieder wärmer. Schon morgen frühlingshaft mit bis zu 15 Grad und dann geht auch noch mehr zum Wochenende hin. Freitag bis zu 17, Samstag bis zu 21 Grad und da auch ein Mix aus Sonne und Wolken. Kein Regen in Sicht. 3 Minuten nach 16:30 hier ist das Radio KW Verkehrszentrum. Wir starten wie immer mit den Blitzern. Wesel, Obrichhovener Straße. Dankeschön, Barbara, fürs Bescheid geben. Dann rüber zu den Autobahnen. Da starten wir mit einer Warnmeldung. A42 Kamp-Lindfort Richtung Dortmund. Da hat es zwischen Oberhausen Zentrum und Neue Mitte einen Unfall gegeben. Aktuell ab dem Kreuz Duisburg schon Stau. Da braucht es schon eine halbe Stunde länger. Dann gucken wir nochmal auf die Bundesstraßen. B8 Duisburg Richtung Wesel zwischen Dienstlaken West und Wesel. Stockender Verkehr. Da braucht er über eine halbe Stunde länger. Dann nochmal B8, jetzt Richtung Duisburg zwischen Wesel und Dienstlaken, auch stockend, plus 10 Minuten. A3 Köln Richtung Arnheim, zwischen den Kreuzen Oberhausen West und Oberhausen 5 Kilometer, da braucht ihr 20 Minuten länger. Nochmal A3, jetzt Richtung Oberhausen, zwischen Dienstlaken Süd und Oberhausen Holten 4 Kilometer, eine Viertelstunde plus. A57 Köln Richtung Nimwegen, zwischen Bobert und Mörs-Hülstonk 8 Kilometer stockend, gute 10 Minuten dauert es da länger. Genauso wie auf der A59 Duisburg Richtung Dienstlaken, zwischen Duisburg Zentrum und Meiderich 2 Kilometer Stau. Wie gesagt, 10 Minuten plus. Das war viel. Falls ihr was seht, gebt mir doch gerne Bescheid. Blitzer und Staus meldet ihr zum Beispiel unter der 0800 801 4x die 8.
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0: So sieht das aus. Ich bin Vera Körber und wir wollen mal Richtung Feierabend so langsam ein bisschen Gas geben. Das geht mit ihm hier ganz gut. Bryan Adams und Run to You. Schönen Nachmittag.

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0: Erinnert ihr euch noch daran? Der ein oder andere bestimmt.
1: Hier ist ihr Herzblatt.
0: Rudi Carrell beim Herzblatt. Übrigens am 23. April 1993 hat er seine letzte Herzblatt-Sendung gemacht. Und da ich ja auch ganz gerne mal Kupplerin spiele, ne, machen wir das jetzt hier auch bei Radio KW. Dirk sucht dich bzw. euch, wenn ihr 1976 auf der Hauptschule Rheinberg euren Abschluss gemacht habt. Also hier die harten Fakten. Wie gesagt, Abschlussjahrgang 76. Euer Klassenlehrer war Herr Barth. Und euer Buddy aus der Schule, der Dirk Nädermann und ein paar andere haben sich gedacht, komm, nach 50 Jahren wollen wir uns doch nochmal alle in die Arme schließen. Klingt doch schon ein bisschen romantisch, oder nicht? Mit anderen Worten, wenn ihr Bock habt, dann meldet euch doch gerne bei uns. Natürlich nur, wenn ihr auch wirklich mit Dirk zur Hauptschule Rheinberg gegangen seid und 1976 euren Abschluss gemacht habt. Klassentreffen nach 50 Jahren. Ich finde, das klingt super. Wie gesagt, meldet euch gerne und wir verkuppeln euch dann mit Dirk hier bei Radio KW. Es braucht dann natürlich noch die Nummer 0800 801 4x die 8. Einfach ganz schnell eine WhatsApp schicken und dann läuft die Sache. Schönen Nachmittag.

0: hier ist Radio KW. Einen schönen Mittwochnachmittag wünsche ich euch. Ich bin Vera Körber. Macht es euch nett jetzt mit Michael Jackson und Black or White.
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1: Mit Malte Albrecht. Guten Tag. Durch den Iran-Krieg sind die Treibstoffpreise stark gestiegen. Nicht nur an der Tankstelle, sondern auch an den Flughäfen. Die Sorge wächst, dass es vor der Urlaubssaison zu Engpässen kommt. Israel hat deshalb jetzt Deutschland Kerosinlieferungen angeboten. Nach Angaben des Wirtschaftsministeriums laufen dazu schon Gespräche. Mehr zum Thema von Thorsten Adolfs.
2: Auch wenn sich die Preise für Kerosin wegen des Kriegs im Iran mehr als verdoppelt haben, sagen Experten, wir haben im Moment keine akute Not. Weil die Lieferverträge direkt zwischen den Firmen ausgehandelt werden, ist aber auch nicht ganz klar, wie viel wirklich vorhanden ist. Das Wirtschaftsministerium hat das Thema auch deshalb im Blick, um bei Engpässen im Sommer schnell reagieren zu können. Man stehe mit mehreren Ländern in Kontakt, heißt es aus Berlin. Außerdem werde die Lage wegen der Blockade der Straße von Hormus ganz genau beobachtet. Sollte es brenzlig werden, könne man sofort nachsteuern. Die Lufthansa bereitet sich trotzdem schon auf einen möglichen Versorgungsengpass vor. Der Chef der Airline Spohr sagte, es sei besser, sich jetzt darüber Gedanken zu machen, denn die Behörden würden für nötige Schritte manchmal etwas Zeit benötigen.
1: Und jetzt Meldungen im Überblick. Bundeskanzler Merz hat sich vorsichtig zum Tankrabatt geäußert. Er funktioniere so leidlich, sagte Merz im ZDF. Einige Tankstellen hätten wirklich um 17 Cent reduziert, andere hätten es weniger getan. Russland ignoriert nach ukrainischen Angaben die einseitig von Kiew angeordnete Feuerpause. Präsident Zelensky sprach von mehr als 1800 Verstößen. Am Abend werde über das weitere Vorgehen entschieden. In Deutschland sind am späten Abend viele Internetseiten nicht erreichbar gewesen. Betroffen waren Seiten mit dem Adressende .de. Grund war eine Störung im sogenannten DNS-Service, einer Art Adressbuch für das Internet. Das teilte die Registrierungsstelle DENIC in Frankfurt mit. Das Land Nordrhein-Westfalen will stärker gegen die asiatische Hornisse vorgehen. Die höchst aggressive Insektenart breitet sich in NRW immer weiter aus. Deshalb soll nun auch Imker mithelfen. Geschulte Imker bekommen für eine fachgerechte Entfernung von Nestern 150 bis 300 Euro. Finanziell unterstützt werden auch Schutzkleidung und Ausrüstung. Thorsten Ortmann hat mehr zum Thema.
3: Sie ist laut, hat auffällig gelbe Beinchen und ist hochaggressiv. Die asiatische Hornisse wird in NRW zunehmend zum Problem. 2025 wurden mehr als 7300 Exemplare gemeldet. Im Jahr zuvor waren es nur 1400. Die Hornisse bedroht heimische Bienenvölker und kann auch für den Menschen gefährlich werden, sagt Markus Hellkuhl vom Landesverband Westfälischer und Lippischer Imker.
4: Der Stich ist extrem unangenehm. Der Stachel ist dreimal so lang wie der einer Biene. Die verspritzen auch Gift im Vorbeiflug. Die spritzen direkt in die Schleimhäute, direkt in die Augen rein. Man hat davon gehört, dass mehrfach auch die Intensivstationen dann bemüht werden mussten.
3: Die asiatische Hornisse baut ihre Nester vorwiegend in Hecken, Geräteschuppen oder Dachüberständen. Wer ein Nest sieht, sollte auf keinen Fall versuchen, es selbst zu beseitigen, so Markus Hellkuhl, sondern den örtlichen Imkerverein oder Schädlingsbekämpfer kontaktieren.
1: Und das waren die Nachrichten mit Malte Albrecht.
5: Dankeschön, Malte. Jetzt gibt's das Wetter.
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5: Ja, so richtig viel Regen ist gerade nicht mehr unterwegs, kommt aber zwischendurch noch mal was runter. Aber das ist schon so ein Vorbote, denn in den nächsten Tagen wird es schöner. Heute maximal 9 Grad, aber morgen dann schon bis zu 15. Die Sonne kommt raus, der Regen hat dann auch nachgelassen. Ja, hier und da noch ein paar Wölkchen, die sind aber ganz harmlos. Freitag und Samstag machen wir es dann auf jeden Fall auch ähnlich. Ein Mix aus Sonne und Wolken bei 17 bis 21 Grad. 4 Minuten nach 5, kurzer Blick auf die Straßen im Radio-KW-Verkehrszentrum. B8 Duisburg Richtung Wesel zwischen Dienstlaken West und Flüren. Da haben wir immer wieder stockenden Verkehr. Insgesamt braucht ihr 40 Minuten länger. A3 Köln Richtung Arnheim zwischen Oberhausen-Nierich und dem Kreuz Oberhausen. 6 Kilometer Stau, gute 20 Minuten plus. A57 Köln Richtung Nimwegen zwischen Bovard und Mörs-Hülsdorf. 12 Kilometer stockend, eine Viertelstunde länger dauert es da. Und zum Schluss die A59 Duisburg Richtung Dienstlaken zwischen Duisburg Zentrum und Meiderich. 2 Kilometer. Auch hier eine Viertelstunde länger einrechnen, bitte. Wenn ihr was seht, Blitzer oder Staus, gebt mir gerne Bescheid. Zum Beispiel unter der 0800 800 14 mal die 8.
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5: So sieht das aus. Dann könnt ihr mich noch klarer hören. Ist das nicht schön? Herr Kollege Lukas Mansch würde sagen, ja, ist nicht schön. Alex Warren jetzt mit Fever Dream. Da lacht er. 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

Da wird die Oma sagen, eine flotte Scheibe, ne? Whitney Houston und How Will I Know? Freunde, das ist schon über 40 Jahre alt. Immer nur gut, ne? Kommen wir von Altem zu Neuem. Ich habe mich sehr gefreut, denn von ihr habe ich auch länger nichts mehr gehört. Jetzt haben wir aber, wie gesagt, neue Musik von ihr hier bei Radio KW. Olivia Rodrigo ist das mit Drop Dead an eurem Mittwochnachmittag.

0: Drop Day. Boah, was freue ich mich. Heute Abend erstmal schön essen gehen, ne? Und was braucht man nach dem Essen? Na klar, ein Zersetzer, ne? So einen kleinen kurzen, vielleicht ein Kräuterlikörchen, ne? Apropos Kräuterlikörchen, das kennen wir auch bei uns am Niederrhein. Den Underberg, ne? Ist ja ganz klar. Der kommt nämlich mitten aus Rheinberg quasi. Da wird der geheimnisvolle Kräuterlikör seit rund 180 Jahren hergestellt und vermarktet. Underberg kann man aber nicht nur trinken. Nee, da kann man auch wunderbar arbeiten und eine Ausbildung machen. Und wir stellen euch diese Woche ja wieder Ausbildungsberufe vor, falls ihr noch keinen Plan habt, wie es nach der Schule weitergehen soll. Die Kollegin Steffi Hein hat Azubi Jule Tenhaff im Underberg Stammhaus besucht.
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2: Wer zu Underberg in Rheinberg will, der muss eigentlich nur seiner Nase folgen. Rund ums Stammhaus riecht es nämlich intensiv süß und lecker kräuterig. Allerdings merkt Jule Tenhaff nach knapp 2 Jahren Ausbildung nichts mehr davon.
3: Höchstens irgendwie, wenn ich nach dem Urlaub wiederkomme, dann rieche ich das wieder.
2: Jule Tenhaff macht ihre Ausbildung zur Groß- und Außenhandelskauffrau bei der Semper Idem Underberg AG. Und für sie ist diese Ausbildung einfach die perfekte Orientierung.
3: Ich wollte schon diesen Ausbildungsberuf machen, weil man halt sich noch nicht festlegen muss, für welche Abteilung oder welchen Bereich man macht. Man kann sich danach noch entscheiden für ein Studium und sich weiterbilden.
2: Und Kauffrau heißt erstens, ich durchlaufe ganz viele Abteilungen.
3: Buchhaltung, dann Vertrieb oder Marketing. Markenschutz haben wir bei uns auch.
2: Und ich darf auch ganz viel unterwegs sein im Namen des Produkts.
3: Wir waren auch letztes Jahr im Sommer bei einigen Festivals mit dabei. Da waren wir zum Beispiel beim Pabukaville, San Helmo und beim Glücksgefühle-Festival. Das fand ich auf jeden Fall echt gut. Vor ein paar Wochen haben wir auch eine Rüdesheimfahrt gemacht und haben uns da unsere Produktionsstätte angeschaut.
2: Für Jule ist vor allem ihr Arbeitsplatz selbst ein richtiges Träumchen.
3: Schon das Underberg Stammhaus an sich ist ja eine Gegebenheit und faszinierend, finde ich.
2: Ja, nicht nur das Haus selbst ist ein Traum, auch der Kräutergarten und die selbstgebackenen Plätzchen, die hin und wieder gerne mal gereicht werden. Und auch die Werte, die die Firma vertritt, haben Jule überzeugt.
3: Nachhaltigkeit, Familie und Unternehmertum.
2: Die halten die Mitarbeiter im Unternehmen auch noch lange nach der Ausbildung. Das sagt Pia Hantl aus der Personalabteilung.
4: Wir haben jetzt noch Leute im Unternehmen, 40 Jahre haben die Ausbildung hier gemacht. Oder 25-Jähriges hatten wir letztes Jahr, die hat auch die Ausbildung hier gemacht. Und das ist schön zu sehen, dass die Leute sich bei uns echt weiterentwickeln können.
2: Ja, und jetzt natürlich die wichtigste Frage zum Schluss, ne? Muss man eigentlich vor Ausbildungsantritt schon mal Underberg probiert haben?
3: Nee, man muss es nicht probiert haben, aber es ist natürlich ein Vorteil.
0: So, und wenn ihr auch Bock habt auf eine Ausbildung oder zumindest mal ein Praktikum bei Underberg, kein Problem, guckt mal auf radio-kw.de, da gibt's alle Infos und auch den Beitrag nochmal zum Nachhören. Oh, ich finde, dieser Song passt wunderbar zu Underberg. Shabusi und Abba-Song. Einen schönen Nachmittag euch.

0: Never Let Me Down. Einen schönen Nachmittag wünsche ich euch hier bei Radio KW. Ich bin Vera Körber. Schönen Start schon mal Richtung Feierabend. Ich finde, so langsam kann man seinen Hintern da schon mal so hinschieben, ne?
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0: Ich war ein bisschen in den Sänger von Mr. Big verliebt und in die Sauerkrautlocken. To be with you. 5:30 haben wir's.
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2: Mit Lukas Mantsch einen schönen Abend. Und das war der Tag am Niederrhein. Pünktlich zur Badesaison gibt es gute Nachrichten für alle Schwimmer bei uns im Kreis Wesel. Das Umweltministerium hat die Wasserqualität der Badeseen in NRW geprüft, mit einem sehr guten Ergebnis für den Niederrhein. Die Note ausgezeichnet gab es unter anderem für den Freizeitsee in Alpenmenzeln, das Naturbad in Xantenwart und den Tenderingsee in Förde. Das Bettenkamper Meer in Moers konnte sich im Vergleich zum Vorjahr sogar von gut auf ausgezeichnet verbessern. Die Gesundheitsämter testen das Wasser alle 4 Wochen. Ausdrücklich warnt das Land immer noch davor, im Rhein oder in Kanälen zu schwimmen, wegen absoluter Lebensgefahr. Vor 6 Jahren ist ein Ultraleichtflugzeug in Wesel-Lackhausen in ein Wohnhaus gestürzt. Jetzt liegt der Abschlussbericht vor. Laut Bundesstelle für Flugunfalluntersuchungen hat sich der Notfallfallschirm nicht richtig geöffnet. Außerdem ist ein Verbindungsseil gerissen. Warum, können die Gutachter nicht sagen. Auch die Frage, warum das Notsystem überhaupt ausgelöst wurde, bleibt offen. Bei dem Unglück kamen 3 Menschen ums Leben, der Pilot, sein Vater und eine Bewohnerin des Wohnhauses. Heute entscheidet Moers über die Niederrheinbahn. Der Hauptausschuss stimmt dann über Planungsgelder ab. 35.000 Euro Eigenanteil will die Stadt bereitstellen. Insgesamt kostet die Planungsphase 2,3 Millionen Euro. Der Stadtentwicklungsausschuss hat dem Plan bereits zugestimmt. Ziel ist eine Zugverbindung von Neukirchen-Flüen über Moers bis Duisburg. Knackpunkt bleibt eine Brücke auf dem NIAC-Gelände am Moerser Bahnhof. Erst wenn die Machbarkeit dieser Brücke geklärt ist, geht es weiter. Und Kamp-Lintfort bekommt im September sein erstes eigenes Festival, und zwar das Klangrevier-Festival am Schierhof. Mit dabei sind unter anderem eine Berliner Indie-Pop-Band und das Jugend- und Kinder-Rockorchester der Musikschule Kamp-Lintfort. Einen ersten Vorgeschmack gibt es aber schon dieses Wochenende. Samstag lädt der Verein Klangrevier zum Open-Stage-Abend im Gemeindehaus Geestfeld ein. 5 Acts aus der Region treten gegeneinander an, darunter eine Schülerband des Gymnasium Adolfinum aus Moers. Das Publikum stimmt ab. Wer gewinnt, bekommt den 5. Festivalplatz im September. Und das war der Tag am Niederrhein. Mein Name ist Lukas Mantsch. Alle Nachrichten zum Nachlesen gibt es auf radiokw.de und in der kostenlosen Radio KW App.
0: Und jetzt gibt's das Wetter für den Niederrhein. Es wird. So langsam kann man aufatmen. Denn der Regen lässt ja so langsam aber sicher nach. Dazu aktuell um die 9 Grad. Morgen wird's deutlich besser, viel, viel freundlicher und ein bisschen wärmer vor allem. Bis zu 15 Grad sind drin, dazu ein Mix aus Sonne und Wolken. Und dieser Mix bleibt uns dann auch erstmal erhalten und vor allem wird es noch wärmer. Freitag bis 17, Samstag bis zu 21 Grad.
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0: B8, Duisburg Richtung Wesel zwischen Dienstlaken und Flüren. Da haben wir immer wieder stockenden Verkehr, da braucht ihr 20 Minuten länger. A3 Köln Richtung Arnheim zwischen den Kreuzen Oberhausen West und Oberhausen. 6 Kilometer Stau, eine gute Viertelstunde kommt da oben drauf. Und die A59 Dienstlaken Richtung Duisburg zwischen Duisburg-Alt-Hamborn und dem Kreuz Duisburg. 2 Kilometer, gute 10 Minuten dauert es da länger. Blitzer und Staus könnt ihr mir gerne kostenlos melden, zum Beispiel über die Radio KW App. Ich wünsche euch eine gute Fahrt. Kommt gut heim.
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0: Kommt gut heim. Ich hoffe doch, dass ihr auf dem Nachhauseweg seid von der Arbeit und gut durchkommt. Und zu dem Song kann man auf jeden Fall immer ganz gut auf dem Lenkrad noch ein bisschen mit tippen, finde ich. Teddy Swims und Bad Dreams. Ich bin Vera Körber. Schönen Start Richtung Feierabend euch. So.

aus dem besten Jahr überhaupt, aus dem Jahr 1982, Human League und Don't You Want Me hier bei Radio KW. Ich wünsche euch einen schönen Nachmittag. Jetzt mit etwas neuer Musik, alle Farben und Baby, goodbye.

0: nämlich noch genau zweimal mit euch.
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0: Also nicht ich, ne? Die Kollegen Michelle Bollen und Kevin Mostert zocken natürlich mit euch morgen früh. Und zwar um ein exklusives Radio KW DAB Plus Radio bekommt ihr, wenn ihr einen guten Riecher habt und richtig erratet, welcher eurer Gegenspieler weniger pendelt als ihr. Mit DAB Plus könnt ihr uns ja überall hören. Und das hat heute Morgen um 7:15 auch Sarah aus Wesel animiert mitzuspielen.
2: Deine Gegner sind Daniel aus Xanten und Stefanie aus Alpen. Was sagst du, wer pendelt weniger?
3: Stefanie aus Alpen.
4: Das kam wie aus der Pistole geschossen. Warum?
3: Na, ich habe halt überlegt, wo könnte ein Xantener hinpendeln und ein Altener. Und ich glaube, von Xanten ist ein bisschen weiter, wenn man jetzt nach Mörs oder Wesel oder so pendeln würde, als von Alpen halt her, ne?
4: Was soll man sagen, Sarah? Du hast einen guten Riecher, das ist
2: wirklich richtig.
3: Absolut. Yeah, cool.
2: Wo stellst du das Radio hin? Schon eine Idee? Vielleicht direkt in die Kita, dass die Jugend schon gut angelernt wird, welchen Radiosender sie hören müssen?
3: Ja, hier läuft leider keine Musik im Hintergrund. Da wird sich schon ein Plätzchen finden. Mal gucken. Oder für unterwegs, wenn man dann noch im Urlaub fährt oder so. Finde ich das auch schon ganz klasse.
0: Also ich finde aber schon, dass so musikalische Früherziehung ja auch doch recht wichtig ist. Also vielleicht, Sarah, noch mal drüber nachdenken, ob es vielleicht nicht doch in die Kita stellen möchtest. Den Kindern wird es bestimmt gut tun. Wie dem auch sei, Glückwunsch an Sarah auf jeden Fall. 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Morgen noch und übermorgen zocken wir noch mit euch und ich drücke euch natürlich die Daumen. Viel Glück. Und jetzt gibt es Musik für euch von Alicia Keys und Girl on Fire. Tschüss.

Ich bin auch on fire. Auf dem Feierabend vor allem. Ich bin Vera Körber und raus für heute. Wenn ihr Bock habt, hören wir uns morgen wieder wie immer ab 2 Uhr nachmittags. Und für die gute Laune am Feierabend dockt jetzt Robbie Williams mit Let Me Entertain You. Einen schönen Abend euch. Ciao.

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1: Mit Malte Albrecht. Schönen guten Abend. Laut einer aktuellen Analyse der AOK könnte mehr als die Hälfte aller Krankenhausaufenthalte vermieden oder direkt ambulant erledigt werden. Das würde nicht nur Kosten sparen, sondern auch das Klinikpersonal deutlich entlasten, heißt es in dem neuen Report. Thorsten Adolfs aus dem News-Team, du hast dir die Zahlen genauer angeschaut.
2: Ja, das Wissenschaftliche Institut der AOK sagt, von mehr als 15 Millionen Klinikfällen pro Jahr könnten Millionen Fälle ambulant versorgt werden. Besonders in der inneren Medizin oder bei allgemeinen chirurgischen Eingriffen klappert das oft genauso gut, ohne dass man dafür gleich ein ganzes Bett belegen muss. Das spare dann nicht nur Platz, sondern auch eine Menge Geld, weil die teure Betreuung rund um die Uhr wegfällt. Laut der AOK wäre es eine echte Entlastung für das Gesundheitssystem, wenn Behandlungen öfter nach draußen verlagert würden, statt Patienten stationär aufzunehmen.
1: Und warum passiert das dann bis jetzt so selten, wenn es doch so viele Vorteile bringt?
2: Die AOK sieht das Problem bei der aktuellen Krankenhausreform. Kassenchefin Reimann hat gesagt, das Thema werde bis jetzt nicht konsequent angegangen. Die Reform konzentriere sich zwar darauf, Kliniken stärker zu spezialisieren, sie lasse aber konkrete Schritte zur sogenannten Ambulantisierung fast komplett aus. Dabei sei genau das wegen des akuten Fachkräftemangels in den Kliniken dringend notwendig. Und Reimann fordert von der Politik an dieser Stelle unbedingt nachzubessern. Und die AOK rät, dass wir als Patienten bei anstehenden Eingriffen ruhig mal den Arzt oder die Ärztin fragen sollten, ob das nicht auch ambulant geht.
1: Dankeschön, Thorsten, für die Infos. Und jetzt weitere Nachrichten, kurz und kompakt. Bundeskanzler Merz hat die schwarz-rote Koalition zu ihrem ersten Jahrestag zu Zusammenhalt und Optimismus aufgerufen. Laut einem Regierungssprecher hat Merz in der heutigen Kabinettssitzung ein paar Sätze an die Mitglieder gerichtet. Er habe wörtlich gesagt, es gebe zu dieser Koalition keine Alternative. Die EU ist zuversichtlich, dass es mit den USA schnell einen Kompromiss bei den Autozöllen geben wird. Handelskommissar Šefčovič sagte nach Gesprächen mit Vertretern, beide Seiten müssten das schon im Sommer vereinbarte Zollabkommen umsetzen. US-Präsident Trump hatte letzte Woche angekündigt, Zölle auf Autos und Lastwagen aus der EU von 15% auf 25% zu erhöhen. Fast jeder fünfte junge Erwachsene in Deutschland hat keinen Berufsabschluss, so steht es in einem aktuellen Bericht der Bundesregierung. Demnach haben fast 2,8 Millionen zwischen 20 und 34 Jahren weder eine Berufsausbildung noch einen Hochschulabschluss. Fast zwei Drittel von ihnen haben eine Einwanderungsgeschichte. Der Streit um den Namen Crispy Kebab zwischen der gleichnamigen Bielefelder Kette und Kentucky Fried Chicken ist vom Fastfood-Tisch. Die beiden Unternehmen haben sich geeinigt. Vermittelt hat ein bekannter Schauspieler, der in der Serie Vier Blocks einen Clanchef spielt. Und die Einigung sieht so aus, KFC darf den Namen für das Produkt weiterhin nutzen. Als Entschädigung bekommen Kunden, die bei KFC in Bielefeld einen Döner kaufen, einen Gutschein für einen weiteren Döner bei Crispy Kebab. Die Aktion ist allerdings auf 500 Gutscheine begrenzt. Und das waren die Nachrichten mit Malte Albrecht.
3: Das Wetter. Weiter Temu Frühling. Es regnet sich zwar stellenweise nach und nach aus, abends und nachts nur noch ab und zu mal nass, aber auch morgen dann wieder grau und regnerisch. Eckchen wärmer dafür, bis 16 Grad maximal. Jetzt in der Nacht, da landen wir so bei 6.
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3: Nach wie vor sehr viel los, hier die Staus ab 23 Minuten Wartezeit. A4 Köln Richtung Olpe, da haben wir aktuell zwischen Bergisch Gladbach Refrath und Bergisch Gladbach Bensberg 3 Kilometer Stau, 23 Minuten. A4 Olpe Aachen zwischen Köln-Merheim und Köln-Eifeltor, 8 Kilometer, 24 Minuten. A30 Bad Oeynhausen Richtung Rheine, zwischen Nattbergen und Osnabrück-Hellern, 6 Kilometer nach einem Unfall, 55 Minuten Wartezeit aktuell. Und A52 Essen-Düsseldorf, da haben wir zwischen Essen-Rüttenscheid und Breitscheid 6 Kilometer, 33 Minuten. Haltet durch, viel Kraft und kommt gut an.
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3: Sebastian Pulli hier, und wenn ihr gerade noch im Stau festhängt und der Partner sagt, Moment, ich kenne eine Abkürzung, wo ihr genau wisst, es ist mal wieder keine Abkürzung. Vielleicht diesmal einmal um des Friedens willen einfach nur sagen, super Idee, Baby, ich mag diesen Weg, und dann noch zur Bekräftigung singen. Ooh, baby, I love your way. Schönen Abend. 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

0: So, wir hätten einen Krieg, wir hätten KI, die unsere Arbeitsplätze bedroht, hohe Spritpreise, was noch? Ah, die Hornissen kommen. Ja, klar.
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0: Das Land NRW hat jetzt mehr oder weniger ein Kopfgeld ausgesetzt auf die asiatische Hornisse. Imkerinnen und Imker, die so ein Nest entfernen, bekommen dafür jetzt tatsächlich 150 bis 300 Euro. Aber zäumen wir die Hornisse erstmal von den Fühlern her auf. Kollege Thorsten Ortmann, warum die asiatische Hornisse? Warum ist die ein Problem aktuell?
2: Ja, die asiatische Hornisse breitet sich stark in NRW aus. Allein 2025 wurden 7.300 Exemplare gemeldet. Ein Jahr zuvor waren es nur 1.400. Dazu ist sie hochaggressiv. Und sie greift ziemlich schnell an, wenn sie sich bedroht fühlt, sagt Markus Hellkuhl vom Landesverband Westfälisch-Lippischer Imker.
3: Der Stich ist extrem unangenehm. Der Stachel ist dreimal so lang wie der einer Biene. Die verspritzen auch Gift im Vorbeiflug. Die spritzen direkt in die Schleimhäute, direkt in die Augen rein. Man hat davon gehört, dass mehrfach auch die Intensivstationen dann bemüht werden mussten.
2: Und stößt man auf ein Nest, dann kann es besonders gefährlich werden, weil dann gleich Dutzende Tiere angreifen.
0: Okay, wow. Also im besten Fall werde ich jetzt nicht auf dem Weg zum Discounter von einem wilden Mob attackiert, aber es gibt ja Stellen, da ist es schon riskanter.
2: Ja, man sollte vor allem bei Gartenarbeiten aufpassen und vorher kontrollieren, ob sich ein Nest auf dem Grundstück befindet. Die asiatische Hornisse nistet gerne in Geräteschuppen, unter Dachüberständen oder auch in Sträuchern und Hecken. Nochmal Markus Hellkuhl.
3: Das Primärnest wird dann nachher ungefähr Fußball groß. Die können im Kirschlorbeer sitzen oder in anderen Hecken. Und wenn dort dann beim Frühjahrsschnitt nicht darauf geachtet wird, dass dort Insekten einfliegen und sie dort mit einer Heckenschere durchgehen, dann greifen die sie an.
2: Ja, und wer so ein Nest sieht, der sollte auf gar keinen Fall selbst Hand anlegen, sondern den örtlichen Imkerverein oder Schädlingsbekämpfer kontaktieren.
0: Die asiatische Hornisse ist unterwegs. Klingt fast, als sollte man das Haus am besten nur noch eingewickelt in Luftpolsterfolie verlassen. Aber das Land NRW ist dran. Habt ihr gehört bei uns?

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1: Mit Lukas Mantsch einen schönen Abend. Und das war der Tag am Niederrhein. Pünktlich zur Badesaison gibt es gute Nachrichten für alle Schwimmer bei uns im Kreis Wesel. Das Umweltministerium hat die Wasserqualität der Badeseen in NRW geprüft, mit einem sehr guten Ergebnis für den Niederrhein. Die Note ausgezeichnet gab es unter anderem für den Freizeitsee in Alpenmenzeln, das Naturbad in Xantenwart und den Tenneringssee in Förde. Das Bettenkamper Meer in Moers konnte sich im Vergleich zum Vorjahr sogar von gut auf ausgezeichnet verbessern. Die Gesundheitsämter testen das Wasser alle 4 Wochen. Ausdrücklich warnt das Land immer noch davor, im Rhein oder in Kanälen zu schwimmen, wegen absoluter Lebensgefahr. Vor 6 Jahren ist ein Ultraleichtflugzeug in Wesel-Lackhausen in ein Wohnhaus gestürzt. Jetzt liegt der Abschlussbericht vor. Laut Bundesstelle für Flugunfalluntersuchungen hat sich der Notfallfallschirm nicht richtig geöffnet. Außerdem ist ein Verbindungsseil gerissen. Warum, können die Gutachter nicht sagen. Auch die Frage, warum das Notsystem überhaupt ausgelöst wurde, bleibt offen. Bei dem Unglück kamen 3 Menschen ums Leben, der Pilot, sein Vater und eine Bewohnerin des Wohnhauses. Heute entscheidet Moers über die Niederrheinbahn. Der Hauptausschuss stimmt dann über Planungsgelder ab. 35.000 Euro Eigenanteil will die Stadt bereitstellen. Insgesamt kostet die Planungsphase 2,3 Millionen Euro. Der Stadtentwicklungsausschuss hat dem Plan bereits zugestimmt. Ziel ist eine Zugverbindung von Neukirchen-Flüen über Moers bis Duisburg. Knackpunkt bleibt eine Brücke auf dem NIAC-Gelände am Moerser Bahnhof. Erst wenn die Machbarkeit dieser Brücke geklärt ist, geht es weiter. Und Kamp-Lintfort bekommt im September sein erstes eigenes Festival, und zwar das Klangrevier-Festival am Schierhof. Mit dabei sind unter anderem eine Berliner Indie-Pop-Band und das Jugend- und Kinder-Rockorchester der Musikschule Kamp-Lintfort. Einen ersten Vorgeschmack gibt es aber schon dieses Wochenende. Samstag lädt der Verein Klangrevier zum Open-Stage-Abend im Gemeindehaus Geestfeld ein. 5 Acts aus der Region treten gegeneinander an, darunter eine Schülerband des Gymnasium Adolfinum aus Moers. Das Publikum stimmt ab. Wer gewinnt, bekommt den 5. Festivalplatz im September. Und das war der Tag am Niederrhein. Mein Name ist Lukas Mantsch. 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
2: Das Wetter. Der Frühling macht eine kleine Getränkepause für die Pflanzen. Aktuell weiter nass, jetzt über den Abend und die Nacht nur noch hier und da mal. Aber dann auch morgen weiter grau und regnerisch. Dafür aber wieder eine Ecke wärmer. 16 Grad kriegen wir morgen maximal. In der Nacht jetzt geht's aber erstmal runter auf 6.
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2: Das braucht Geduld, immer noch viel los. Hier die Staus ab 20 Minuten Wartezeit. A4 Olpe Richtung Aachen zwischen Köln-Merheim und Köln-Klettenberg. 7 Kilometer, 23 Minuten. A30 Bad Oeynhausen, Rheine zwischen Nattbergen und Osnabrück-Hellern. Nach dem Unfall 6 Kilometer Stau, 41 Minuten plus. A40 Duisburg-Essen zwischen Mülheim-Heißen und Essen-Zentrum. 5 Kilometer, 35 Minuten. Und die A52 Essen-Düsseldorf zwischen Essen-Rüttenscheid und Breitscheid. 6 Kilometer. Eine halbe Stunde plus. Kommt gut durch.
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2: Hallo, Sebastian Pulli hier und gleich gibt's Du trägst keine Liebe in dir von echt hier mit der legendären Zeile. Du ziehst nervös an deiner Zigarette, du hast das Rauchen wieder angefangen. Also Kim Frank war, als er das gesungen hat, 17. Das heißt, seine vermutlich ähnlich alte Ex im Text, die hat da schon ihren mindestens ersten Versuch der Rauchentwöhnung hinter sich. Mit 17 Jahren. Ja, liebe Kinder, willkommen in den 90ern. Echt gibt's gleich, aber erstmal Leonie mit Don't Worry.

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0: Wie sie sich durch die Register schwingt, wie am besagten Kronleuchter, dem Chandelier. Das ist Sia bei uns.
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3: Ja, nee, ist klar.
4: Wer, wie, was? Der, die, das, wieso, weshalb, warum? Wer nicht fragt, bleibt dumm. Ja, ne, kennt jeder, oder? Überall auf der Welt, Sesamstraße, habe ich gerade im spanischen Fernsehen gesehen, hier auf Mallorca. Das läuft echt überall in 150 Ländern auf der Welt. Ich meine, das ist doch mal ein Hammer. Kermit, der Frosch, überall gern gesehen. Ne? Sobald man Kermit sieht, hat man ja gute Laune. Aber jetzt kommt's. Kermit heißt fast überall Kermit. Deutschland, Frankreich, Italien, in Spanien aber nicht. Ja, und da bin ich ja gerade. Hier heißt Kermit Gustavo. Wirklich, kein Scheiß. Kermit heißt hier Gustavo. Gustavo der Frosch, wie geil ist das denn? Da hat man doch direkt Bock, seinen Urlaub zu verlängern, ne? Oder einen Flamenco-Kurs zu machen. Ach, ich brauche gleich erstmal einen Milchkaffee. Javier, por favor. Una habitación doble con leche. Ja, rapido. Komm, jetzt nicht einschlafen.
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1: Mit Malte Albrecht. Guten Abend. Ermittler sind heute in fast ganz Deutschland gegen junge rechtsextremistische Gruppen vorgegangen. Nach Angaben der Bundesanwaltschaft waren mehr als 600 Polizisten in 12 Bundesländern an der Razzia beteiligt. Weitere Einzelheiten von Thorsten Adolfs.
2: Im Visier stehen 36 junge Leute, die in Gruppen wie Jung und Stark oder der Neuen Deutschen Welle organisiert sein sollen. Der Potsdamer Politologe Christoph Schulze sagte, in den betroffenen Gruppen seien sehr junge Neonazis. Sie würden sich gegen alles wenden, was als links und Antifa wahrgenommen werde, und auch gegen die LGBTIQ-Community. Die Größe der Gruppen sei aber durchschaubar. Der Vorwurf wiegt schwer. Es geht um die Bildung einer kriminellen Vereinigung. Die Ermittler werfen einigen der Beschuldigten vor, politisch Andersdenkende oder Menschen, die sie für Pädophile hielten, regelrecht aufgelauert und zusammengeschlagen zu haben. Festgenommen wurde heute zwar niemand. Mit den Durchsuchungen von rund 50 Objekten soll jetzt aber Klarheit in die laufenden Ermittlungen gebracht werden. Es ging vor allem darum, Beweise zu sichern.
1: Und jetzt Meldungen in Kurzform. Kanzler Merz ist unsicher, ob sich die Koalition bei der geplanten Steuerreform einigen kann. Die SPD wolle umverteilen, sagte Merz im ZDF. Die Union sei dagegen, höhere Einkommen zusätzlich zu belasten. Ob man zu einem gemeinsamen Weg finde, sei offen. Nach dem Hantavirus-Ausbruch auf einem Kreuzfahrtschiff wird eine Kontaktperson nach Düsseldorf gebracht. Sie soll in der Uniklinik vorsorglich untersucht werden, teilte das Klinikum mit. Die Person zeige keine Symptome, deshalb gehe man von keiner Infektion aus. Die Stadt Leipzig hat nach der tödlichen Amokfahrt massive Poller an der Stelle aufgebaut, an der das Auto vorgestern in die Fußgängerzone gerast war. Die Maßnahme sei erst einmal zeitlich begrenzt, bis weitere Planungen zur Sicherung der Innenstadt abgeschlossen seien, hieß es. Der FC Bayern träumt in dieser Saison vom Triple. Die Meisterschaft hat man schon, im DFB-Pokal steht man im Finale und da will man auch in der Champions League hin. Dazu brauchen die Bayern im Halbfinal-Rückspiel am Abend zu Hause gegen Paris Saint-Germain aber unbedingt einen Sieg. Werner Baumann mit den weiteren Infos.
3: Das 4:5 vor 8 Tagen in Paris war ein absolutes Spektakel. Danach überschlugen sich Fachpresse und Experten und sprachen von einem der besten Spiele aller Zeiten. Und auch Bayerns Sportvorstand Max Eberl sagte nach der Pleite, das Hinspiel sei pervers geil gewesen. Ob es auch diesmal wieder offensiven Hurra-Stil gibt oder ein taktisch vorsichtiges Abtasten, wird man sehen. Eberl sagt, man habe sich für die DNA entschieden, aktiv Fußball zu spielen. Dafür setzten die Bayern auf ihren über 100-Tore-Sturm mit Kane, Diaz und Olise, die zuletzt in der Liga etwas geschont wurden. Gleichzeitig muss die Defensive natürlich die Pariser Top-Offensive in den Griff bekommen. Wird nicht leicht. Bayern-Trainer Kompanie glaubt trotzdem fest ans Weiterkommen und sagt, es gebe keinen schöneren Moment als den Tag heute.
1: Und das waren die Nachrichten mit Malte Albrecht.
4: Das Wetter.
5: Ah, dazu ist das kleine Schirmchen im Cocktail da, damit es da nicht reinregnet. Ist kein typischer Balkonfrühling aktuell, auch weiter immer wieder nass. Über den Abend und die Nacht kann noch was runterkommen, wenn auch nicht mehr allzu viel. Aber auch morgen dann weiter grau und regnerisch. Bisschen wärmer immerhin dazu, bis 16 Grad maximal kriegen wir. Aber jetzt in der Nacht geht's erstmal runter auf 6.
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5: Immer noch viel los, aber es wird langsam besser hier, die Staus ab 16 Minuten Dauer. A1 Köln-Dortmund zwischen Wuppertal-Ronsdorf und Wuppertal-Langerfeld 3 Kilometer 16 Minuten. A40 Duisburg-Essen zwischen Mülheim-Heißen und Essen-Zentrum 5 Kilometer 26 Minuten. A44 Kassel-Dortmund zwischen Marsberg und Kreuz-Wünneberg-Haaren, da haben wir 4 Kilometer 16 Minuten. Und A52 Essen-Düsseldorf zwischen Essen-Harzopf und Breitscheid 4 Kilometer 25 Minuten. Eine gute Fahrt, kommt gut durch.
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5: Sebastian Pulli hier und es gibt ja Lieder, die sind einfach nicht tot zu spielen. Linkin Park, Emptiness Machine in den deutschen Singlecharts, aktuell auf Platz 40 und seit 85 Wochen durchgehend in den Charts. 1,5 Jahre lang, da kann ein Kind laufen lernen in der Zeit und vielleicht rudimentär mitsingen. Zweites Wort nach Mama, Linkin Park. Hier sind sie, schönen Abend euch.
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0: just wanna dive. I'm Still Standing jetzt. Guter Song auch für die Leute, die immer noch im Stau festhängen.
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0: Ja, Daumen gedrückt, dass sie gut durchkommt. Ironischerweise hat Elton John am ersten Drehtag zum Musikvideo von I'm Still Standing nicht mehr stehen können. Er hat nämlich vorher Party gemacht mit den Jungs von Duran Duran und einer erschreckend großen Menge Wodka Martini und auch Kokain ist wohl im Spiel gewesen. Und dann kam er zum Set komplett dicht und hat stolz gesagt, Lights, Camera, Action, bitte abfahren. Und dann hat er sich nackig ausgezogen und ist auf dem Boden rumgerollt. Und dann hat er seinem Manager auch noch mit der Faust ins Gesicht geschlagen, weil es konnte. Ja, ich weiß ja auch nicht. Das Lied klingt Gott sei Dank ganz anders. Nach einem aufrechten, starken und komplett angezogenen Menschen. Knallersong gibt's jetzt hier.

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0: Das Wetter.
1: Uselfrühling, auch über den Abend und die Nacht noch hier und da Regen möglich, aber nicht mehr so viel wie über den Tag. Dafür dreht's morgen wieder ein bisschen mehr auf. Viele Wolken und regnerisch bei bis 16 Grad. Jetzt nachts erstmal wie üblich frischer, da landen wir dann so bei 6 Grad.
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1: So, das sieht inzwischen wesentlich besser aus, ist aber leider immer noch einiges los hier, die Staus ab 5 Minuten Dauer. Wir haben die A2 Hannover-Dortmund zwischen Hamm-Introp und Hamm, 4 Kilometer 26 Minuten. A2 Dortmund-Oberhausen zwischen Oberhausen-Königshardt und Kreuz-Oberhausen, 1 Kilometer 7 Minuten. A4 Köln-Aachen zwischen Kreuz-Köln-Gremberg und Köln-Eiffeltor, 5 Kilometer 5 Minuten. Dann A44 Kassel-Dortmund zwischen Marsberg und Kreuz-Wünneberg-Haaren, 5 Kilometer eine Viertelstunde. Und A52 Essen-Düsseldorf, aktuell zwischen Essen-Harzopf und Breitscheid, 2 Kilometer 16 Minuten. Kommt gut an.
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1: Sebastian Pulli hier und kleine Beleidigungen in der Beziehung halten offenbar frisch. Jetzt gibt's hier Roxette mit Joyride und der Zeile Hello, you fool, I love you. Hallo, du Trottel, du Narr, ich liebe dich. Ja, weiß man gar nicht, ob man mit ihr ins Bett oder zum Scheidungsanwalt möchte. Es ist tatsächlich eine reale Nachricht, die die Frau des Roxette-Songwriters ihm mit einem kleinen Zettelchen aufs Piano geklebt hat. Spoiler, er ist bis heute verheiratet. Also gerne mal probieren, einfach gerne mal heute Abend den Partner begrüßen mit einem sehr fröhlichen Hello.

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0: Two Colors, ganz neue Musik jetzt hier.
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0: Und zwar die frische gemeinsame Single von Niall Horan, der ist bekannt als Mitglied von One Direction. Und Miles Smith, der ist bekannt als Feind aller Leute mit einem schlechten TH. Und in ihrem Song Drive Safe geht's um Folgendes, sagt Miles.
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3: Es geht um Unterstützung, dass du deinem Herzen folgst, deine Träume verwirklichst, auch wenn's Angst macht. Den Song mit jemandem zu machen, der genau das getan hat, und ich selbst bin noch mittendrin, es zu tun, hat sich richtig angefühlt.
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0: Und das Lied geht nett nach vorne mit so einer schönen, kräftig durchgeschrammelten Akustikgitarre im Hintergrund, das ist schön, und einem guten 4-to-the-floor-Beat, also auf 1, 2, 3, 4 immer das Gaspedal der Bassdrum durchgetreten. Drive safe, gute Fahrt.
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1: Ich bin Thomas Bleskin. Ein Jahr nach Amtsantritt hat Bundeskanzler Friedrich Merz für eine Fortsetzung der schwarz-roten Koalition bis 2029 geworben. In einer Kabinettssitzung betonte er die gemeinsame staatspolitische Verantwortung und sprach sich für mehr Vertrauen und Optimismus aus. Zugleich wies er Spekulationen über Neuwahlen oder eine Minderheitsregierung zurück. Die Koalition steht jedoch unter Druck. In Umfragen verliert sie an Zustimmung. Eine Mehrheit gilt derzeit als unsicher. Bundeskanzler Merz bewertet den Tankrabatt zur Entlastung der Autofahrer verhalten. Im ZDF sagte er,
2: er funktioniert so leidlich. Ich sehe ja auch die Zahlen, die einige Tankstellen haben wirklich genau um 17 Cent reduziert. Andere haben das weniger getan. Nun ist der Markt auch relativ beweglich. Insofern kann man das jetzt auch nicht eins zu eins alles nachvollziehen.
1: Mit Blick auf die Lage an den Energiemärkten und mögliche Folgen des Iran-Konflikts erklärte Merz außerdem, die Bundesregierung beobachte die Entwicklungen genau und sei auf verschiedene Szenarien vorbereitet. Die Kontaktperson eines bestätigten Hunter-Virus-Falls auf dem Kreuzfahrtschiff Hondius soll in Düsseldorf medizinisch untersucht werden. Nach Angaben des Universitätsklinikums gilt eine Infektion derzeit als unwahrscheinlich.
3: Die Kontaktperson der Verstorbenen sei wohl nicht infiziert, heißt es von der Uniklinik Düsseldorf. Die 65-Jährige zeige derzeit keine Symptome. Ihre Verlegung nach Düsseldorf diene nur vorsorglich der medizinischen Abklärung. Auch zwei Crewmitglieder wurden aus der Luft vom Kreuzfahrtschiff geholt. Sie sind erkrankt und brauchen dringend Behandlung. Dass das Schiff die Kanaren anlaufen soll, sehen Politiker dort kritisch. Spanische Behörden betonen aber, dass es kein Risiko für die Kanaren gebe. Alle verbleibenden Personen auf dem Schiff seien symptomfrei. An Bord gelten zurzeit Corona-artige Sicherheitsmaßnahmen, etwa Abstand halten und Hände desinfizieren. René Thorau, Nachrichtenredaktion.
1: Der US-Medienunternehmer und CNN-Gründer Ted Turner ist im Alter von 87 Jahren gestorben. Nach Angaben von CNN starb Turner in seinem Haus in der Nähe von Tallahassee im Bundesstaat Florida. Er hatte den Nachrichtensender CNN 1980 in Atlanta gegründet und damit das erste 24-Stunden-Nachrichtenformat im Fernsehen etabliert, das den internationalen Nachrichtenjournalismus nachhaltig prägte. Und das waren die Nachrichten mit Thomas Bleskin.
4: Das Wetter. Der Mai macht, was er will, regnet sich zwar ein bisschen aus über den Abend und die Nacht, aber hier und da kann noch immer wieder was runterkommen. Auch morgen dann weiter grau und regnerisch unterm Strich bei bis 16 Grad und jetzt nachts geht's erstmal runter auf 6.
5: NRW Verkehr.
4: Deutlich ruhiger inzwischen. Einen längeren Stau haben wir noch auf der A2 Hannover-Dortmund, da aktuell zwischen Hamm-Üntrop und Hamm 3 Kilometer 23 Minuten. A40 Dortmund Richtung Essen, zwischen Dortmund-Hombruch und Dortmund-Barob, dichter Verkehr, 4 Minuten. Dann A44 Kassel-Dortmund zwischen Marsberg und Kreuz-Wünneberg-Haaren, 3 Kilometer, 12 Minuten. Und A46 Düsseldorf-Wuppertal zwischen Universitätstunnel und Düsseldorf-Holthausen, aktuell 1 Kilometer Stau. Eine gute Fahrt, kommt gut durch.

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2: Dach zusammen. Ach, finde ich das schön, dass Sie wieder eingeschaltet haben. Naja, auf Sie kann man sich eben verlassen, ne? Auf den Mann in der Technik auch, der heißt nämlich Friedhelm Hofmann und der ist wieder hergekommen, um Anne Knöpkes zu spielen und die hin und her zu schieben. Haben Sie gemerkt? Ist wieder ein bisschen kälter geworden draußen, ne? Wissen wir, woran das liegt? Kommen wir später drauf. Erstmal schönen guten Abend in den Kreis Wesel.

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1: So, jetzt haben wir den 6. Mai und wir freuen uns so langsam auf wärmere sommerliche Temperaturen. Aber nächste Woche wird es erstmal wieder ein bisschen kühler.
2: Es liegt an Mamertus, Pankratius, Servatius, Bonifatius und der kalten Sophie und das sind sie, die 5 Eisheiligen.
1: Und die werden uns ab dem 11. Mai, und das ist schon kommenden Montag, wieder beglücken.
2: So, was soll das denn überhaupt? Warum wird es denn so kalt? Dafür gibt es eine ganz einfache Erklärung. Meteorologisch betrachtet kann man das Problem damit erklären, dass ab Anfang Mai die Temperaturen am europäischen Festland meist bereits sehr hoch sind. Haben wir alle gemerkt in den vorigen Tagen. Der Kontinent bzw. das Festland erwärmen sich zu diesem Zeitpunkt in der Regel sehr schnell. Da sich aber das Meer allgemein langsamer erwärmt, kommt es zu Temperaturdifferenzen zwischen Festland und Ozean und es entstehen Tiefdruckgebiete. Die Luftmassen verschieben sich und die warmen Luftströmungen des Festlandes ziehen nach Norden. Dadurch werden wiederum eiskalte Luftströmungen aus den nördlichen Polargebieten auf das Festland gedrückt. Sehen Sie, daran liegt das. Sind die Nächte jetzt noch sternenklar, dann können die Temperaturen auch schon mal gerne unter die 0-Grad-Marke sinken. Also, keine Sorge, das geht alles wieder vorbei und dann haben wir erstmal Ruhe bis zur Schafskälte. Und was das ist, erkläre ich Ihnen, wenn es soweit ist. Nächsten Monat. Aha.

0: Wir haben ja gerade schon über die Eisheiligen gesprochen, die ab nächster Woche wieder bei uns im Kreis Wesel zu Gast sind. Mittlerweile wissen wir ja auch, wie das alles so zusammenhängt und wie das kommt. Das war aber nicht immer so. Früher, im Mittelalter, da haben die Bauern gemerkt, oha, es war so schön warm und jetzt ist auf einmal wieder kalt. Und das konnten die sich nicht erklären und da haben sie sich so Sprüche gemerkt. Und einer davon, der ist für den Bonifatius kreiert worden und der heißt: Vor Bonifaz kein Sommer, nach der Soffi kein Frost. Kannst du mal sehen, ne? Das sind die sogenannten Bauernregeln oder Bauernweisheiten. Übrigens, Bauernweisheiten. Da erinnere ich mich an eine Begebenheit aus meinen Wanderjahren. Einst rastete ich im Berchtesgadener Hofbrauhaus und an meinem Nachbartisch saßen zwei original bayerische Bäuerin. Und ich kam nicht umhin, ihr Gespräch mitzuverfolgen. Da sagte die eine zur anderen: Jo, da ist er dann ins Spital gekommen, da hat er dann einen Rhesusfaktor gekriegt und daran war er dann noch gestorben. Ja, und da war mir das klar. Das strotzt vor Weisheit. Aber ich schweife ab. Zurück zur Musik.
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0: Vorstellen, als frühmorgens vor Sonnenaufgang in der freien Natur im Wald auf einem Hochsitz den beginnenden Tag zu beobachten, zu sehen, wie sich die Nebel verflüchtigen und wie die ersten Tiere aus der Deckung des Waldes auf die Lichtung treten. Da wird der Mensch demütig und fühlt sich klein. Und er begreift die Schönheit der Schöpfung.
1: Eine paradiesische Ruhe umgibt das Hachmannsfelder Gehölz hier in der ersten Morgendämmerung. In wenigen Minuten wird über einem der gepflegtesten Wälder Nordeuropas die Sonne aufgehen. Neben mir auf dem Hochsitz des Hegering 2 ein Mann, der maßgeblichen Anteil am Erhalt dieser ökologischen Musterlandschaft hat. Es ist der Forstbiologe und gleichzeitig Pressesprecher der Stenkelfelder Jagdgemeinschaft, Manfred von Lausitz-Oelpen. Soeben wurden wir Ohrenzeugen seines Arbeitsalltags. Jetzt schaut er durch sein Fernglas. Herr von Lausitz-Oelpen, auf wen oder was haben Sie soeben angelegt?
2: Ich glaube, der hat gesessen.
1: Ja, also Treffer. Worauf?
2: Ja, das ist schon älterer Dachs hier. Den habe ich schon Monate auf dem Zug. Guck, da liegt er jetzt, die Beine da oben. Ach, der wird jetzt gleich von meinem Bernardino-Rüden in den Müllcontainer der Forstverwaltung verbracht. Los, Udo, Abtransport.
1: Warum ausgerechnet nun dieser Dachs?
2: Nun, Sie wissen, für eine gesunde Vegetation benötigen wir humusreiche Nährboden. Federführend ist hier der Regenwurm. Und diese Nützlinge müssen wir vor Nachstellungen durch Dachse schützen. Ne? Dieser Abschuss hat natürlich noch einen willkommenen Nebeneffekt. Diese Tiere meinen nämlich, sie können ihre Bauten anlegen, wo sie wollen. Nicht wühlen alles auf und das sieht nicht aus. Dafür hat er jetzt die Quittung gekriegt.
1: Nein. Ein zentrales Thema auch bei Ihnen, sicherlich der Wald als Naherholungsgebiet.
2: Ja, ich weiß, worauf Sie anspielen. Nicht das leidige Dammwild, besonders Hirsche, die auch bei uns hier die Wanderwege vollkoten. Nicht, man rutscht drauf aus. Also wir kriegen nächste Woche unsere neue Hirschorgel. Das ist ein Mehrfach-Raketenwerfer und dann hat sich das ausgerührt hier.
1: Aber ist ein Wald ganz ohne Wildbestand nicht auch an...
2: Warte mal. Ha? Nicht ganz.
1: Was war da denn?
2: Ja, das war wieder eins von diesen albernen Eichhörnchen, nicht? Das hat auf dieser Birke da nichts zu suchen. Diese Tiere zerkratzen uns da diese schöne helle Rinde und das sieht nicht aus, nicht? Dazu kommt der Buntspecht, ebenfalls ein gefährlicher Baumschädling, der hier mutwillig das Nutzholz durchlöchert. Nicht zu vergessen auch die Lärmbelästigung durch diese Tiere, nicht? Wir hatten da letzte Woche beim Waldgottesdienst genau diesen Vorgang. Sie kennen das, ratatatatat, mitten im Vaterunser, nicht? Und dann hat sich unser Jagdbruder Manni Blömke ein Herz gefasst und bupp! Und das ist hier ein farbenfrohes Bild, nicht? Wenn diese kleinen bunten Federn so zu Boden segeln, nicht? Ja, nun hör sich das einer an, ha? Hören Sie das? Was?
1: Ja, sehr romantisch. Als Kinder haben wir immer mitgezählt, wenn... Warum haben Sie das jetzt gemacht?
2: Ja, glauben Sie, ich breche mir hier noch einen ab mit einem Kleinkaliber oder mit einem 7,65er angefeilten Bronzemantel? Was? Ja, man weiß ja nie genau, wo diese Brüder sitzen, nicht? Da kann man im Grunde nur nach Gehör gehen und diese 50 mm Handhaubitze mit Stahlsplitterladung, nicht? Die streut sehr schön in die Breite, sodass hier, Sie merken es ja im Grunde selber, von diesem Kuckuck nichts mehr zu hören ist.
1: Ich meine, warum haben Sie denn überhaupt auf diesen Kuckuck
2: ja,
1: da...
2: Ja, sehen Sie, wir als Menschen werden ja schon häufig genug belästigt von diesen grässlichen Kuckucksrufen, nicht? Und nun denken Sie mal an so kleine Rehkitze, die noch viel Schlaf brauchen. Nicht? Die kriegen hier kein Auge zu. Und das ist eben oberstes Gebot von Hege und ökologischer Jagd, dass wir die Natur unterstützen, ihre Entwicklung ordnungsgemäß durchzuführen. Nicht? Und dabei hat so ein Kuckuck nichts zu suchen.
1: Nee, natürlich nicht. Das sensible Gleichgewicht der Natur zu halten, eine verantwortungsvolle Aufgabe. Hier im... Alle Achtung, Herr von Lausitz-Oelpen, Sie haben ja gute Augen. Mir ist gerade gar nichts aufgefallen.
2: Ja, diese finstere Blautanne da hinten, ne? Die fiel mir schon seit Monaten auf.
1: Ich fand die eigentlich ganz schön.
2: Ja, nix. Die nimmt hier den Bodengräser das ganze Licht weg. Und im ökologischen Forstbetrieb gilt die Faustregel, Tannenwald stellt Rasen kalt, nicht? Da wächst kein Gras und das sieht nicht aus.
1: Nicht, ja. So viel hier vom Hochsitz im Hachmannsfelder Gehölz und damit zurück ins Funkhaus nach...
2: Halt mal.
1: Ja?
2: Wo wollen Sie denn da langlaufen?
1: Ach, da vorne über die Lichtung und dann zurück zum Ü-Wagen.
2: Über die Lichtung? Wo der Ameisenwanderweg verläuft?
1: Ja, eigentlich.
2: Ja, dämmert zu.
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2: 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Riechst Gülle du auf allen Wegen, dann gibt es sicher sehr bald Regen.
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1: In unserem Super Oldie kümmern wir uns heute mal um die britische Girlgroup Bananarama, die von 1986 bis 1989 von dem Hitproduzenten Trio Stock, Atkin, Waterman betreut wurde. Gegründet haben sie sich 1981. Ihre ersten Hits wie Shy Boy, Cruel Summer und Robert De Niro's Waiting gehen auf das Konto des Produzententeams Steve Jolly und Tony Swain. Zusammen mit Gruppen wie The Bangles und The Go-Go's wurden sie zum Prototyp der Girl Group und waren Vorreiterinnen für Gruppen wie die Spice Girls. Mit dem dritten Album True Confessions schafften Bananarama im Sommer 1986 endgültig den internationalen Durchbruch. Für die zweite Single-Auskopplung Venus, einem Cover des 70er-Jahre-Hits der niederländischen Rockband Shocking Blue, arbeiteten sie erstmals erfolgreich mit dem britischen Produzententeam Stock, Atkin, Waterman zusammen, nachdem sie von deren Produktion des Death or Alive-Hits You Spin Me Round Like a Record begeistert waren. Venus avancierte zum weltweiten Top-Hit und bescherte Bananarama ihren ersten und bisher einzigen Nummer-1-Hit in den USA. In zahlreichen weiteren Ländern erreichte der Titel Top-Platzierungen, merkwürdigerweise jedoch nicht in ihrer Heimat Großbritannien, wo er nur auf den 8. Platz kam. Weitere Platzierungen der Charts in 1986: Österreich Platz 7, Schweiz Platz 1, Deutschland Platz 2. Bananarama mit dem alten Shocking Blue Titel Venus.

0: Das war ja mal ein schöner Oldie.
1: Ja, stimmt, finde ich auch.
2: Und ich verrate Ihnen was. 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

0: Dites-moi.
1: So, jetzt aber die Grüße in den Kreis Wesel.
0: Und das ist auch wieder eine von diesen schönen alten Traditionen hier beim Stadtradio NV. Immer mittwochs um diese Zeit. Und das wollen wir auch gar nicht ändern. Frau Rackelbusch in Neukirchen-Fühl, einen schönen Gruß hier vom Stadtradio NV. Ebenso an Doris Broja in Neukirchen-Fühl und Reinhold Bergmann. An die Elke in Bord und Kerstin Dräger in Neukirchen-Flühen und in Herscheid an Dorte Schrader. Die hört uns übers Internet und ist uns, wie sie sagt, sehr verbunden. Dafür schönen Dank. Bernd Marke in Millingen wird gegrüßt und Matthias Belusiak in Neukirchen-Flühen. So, ich glaube, jetzt haben wir. Und jetzt machen wir weiter mit Musik.

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0: Tja, das war's dann ja wohl, ne? Ist eigentlich schade, ich fand das total gut bei euch. Aber ich muss jetzt nach Hause, mein Mate-Tee brennt an. Tschüsskes, ne?
1: Das war
2: Was ist los im Kreis Wesel?
1: Mit
3: Horst Kersten.
1: Ja, und da gibt es dann ja wohl auch nichts mehr hinzuzufügen, ne? Außer in der Technik war wieder mein guter alter Kumpel Friedhelm Hofmann. Hat ihm wieder Spaß gemacht und dem tut's fast leid, wieder nach Hause gehen zu müssen. Aber wir können es nicht ändern. Wir kommen ja nächste Woche wieder, ne? Wollen Sie bis dahin vielleicht noch einen Bauern nicht? Na gut, dann nicht. Tschüss, Kreis Wesel.

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1: Ich bin Thomas Bleskin. Nach einem Jahr Schwarz-Rot hat Bundeskanzler Friedrich Merz für eine Fortsetzung der Koalition bis 2029 geworben. In einer Kabinettssitzung betonte er die gemeinsame staatspolitische Verantwortung und sprach sich für mehr Vertrauen und Optimismus aus.
2: Klare Worte des Kanzlers zum Jahrestag. Es gibt zu dieser Koalition keine Alternative. Othon Merz heute hier in Berlin. Allen Schwierigkeiten zum Trotz, die Union und SPD hatten und auch immer noch haben. Aber beide seien staatspolitisch in der Verantwortung, den Erfolg zu suchen. Und auch wenn der Kanzler sich wünscht, dass die Koalition bis zum Ende der Wahlperiode 2029 hält, die Mehrheit der Deutschen glaubt das offenbar nicht. 55% erwarten einen vorzeitigen Bruch der Koalition. Das haben die Meinungsforscher von YouGov so ermittelt. Thomas Thonfeld, Berlin.
1: US-Präsident Donald Trump hat ein mögliches Ende des Konflikts mit dem Iran in Aussicht gestellt, zugleich aber neue militärische Drohungen formuliert. Voraussetzung sei, dass Teheran Vereinbarungen einhalte, andernfalls könnten die Angriffe deutlich ausgeweitet werden. Zugleich setzte Trump den US-Einsatz zur Sicherung der Schifffahrt in der Straße von Hormuz vorübergehend aus, um Verhandlungen zu ermöglichen. Aus Washington hieß es, es gebe Fortschritte. Schlag gegen rechtsextreme Jugendgruppen. Die Bundesanwaltschaft hat Räume von 36 mutmaßlichen Mitgliedern zweier Gruppen in 12 Bundesländern durchsuchen lassen. Ihnen wird Bildung oder Mitgliedschaft in einer kriminellen Vereinigung vorgeworfen.
3: Diese Gruppen mit jungen mutmaßlichen Neonazis seien zwar organisatorisch noch nicht gefestigt, aber gewaltbereit, sagt der Potsdamer Forscher und Politologe Christoph Schulze. Die Durchsuchungen heute schwächten die Gruppen. Rechtsextreme Tendenzen in der Jugend ließen sich damit allein allerdings nicht aufhalten. Noch sei die Größe der jungen rechten Gruppen aber überschaubar. Bundesjustizministerin Hubig findet den Zulauf junger Leute zu militanten rechtsextremen Gruppen dennoch besorgniserregend. Die Razzien in 12 von 16 Bundesländern zeigten, so Hubig, dass Rechtsextremismus eine bundesweite Bedrohung sei. Ronny Tochau, Nachrichtenredaktion.
1: Die Kontaktperson eines bestätigten Hunter-Virus-Falls auf dem Kreuzfahrtschiff Hondius soll in Düsseldorf medizinisch untersucht werden. Nach Angaben des Universitätsklinikums ist der Test rein vorsorglich. Die Person habe keine Symptome. Eine Infektion gelte derzeit als äußerst unwahrscheinlich. Und das waren die Nachrichten mit Thomas Bleskin.
4: Das Wetter. Weiter Temu, Frühling. Es regnet sich zwar stellenweise nach und nach aus. Abends und nachts nur noch ab und zu mal nass. Aber auch morgen dann wieder grau und regnerisch. Eckchen wärmer dafür. Bis 16 Grad maximal. Jetzt in der Nacht, da landen wir so bei 6.
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4: Für die Zeit doch immer noch gut was los. Hier die Staus ab 7 Minuten Wartezeit. Wir haben die A2 Oberhausen-Dortmund zwischen Kreuz Oberhausen und Oberhausen-Königshardt. 2 Kilometer, 12 Minuten. A2 Hannover-Dortmund zwischen Hamm-Üntrop und Hamm. 3 Kilometer, 20 Minuten. A2 Dortmund-Oberhausen zwischen Bottrop und Oberhausen-Königshardt, 1 Kilometer, 7 Minuten plus. A30 Osnabrück Richtung Bad Oeynhausen zwischen Bad Oeynhausen-Ost und Kreuzbad Oeynhausen, das sind 2 Kilometer. Und die A46 abschließend Düsseldorf Richtung Wuppertal, aktuell zwischen Wuppertal-Elberfeld und Wuppertal-Barmen, 1 Kilometer, knappe 10 Minuten. Gute Fahrt, kommt gut durch.
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4: Hallo, Sebastian Pulli hier und jetzt Herbert Grönemeyer. Und Herbert, der ja immer schon ein guter Typ war, immer schon das Herz am rechten bzw. linken Fleck hatte und schon damals im Jahr 1984 auch irgendwie Feminist war. Mit diesem wunderbar vielschichtigen, aber auch einfach wahnsinnig spaßigen Song. Männer. Schön.

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2: Ja, verrückt.
3: Ich hoffe, ich störe nicht allzu sehr.
2: Nein, das passt halt, das
3: passt. Wunderbar. Fili, kannst du dich an gestern Abend erinnern?
2: Ja, kann ich. Da war ich mit den Kindern im Auto und mein Sohn sagt, Mama, ich probiere jetzt. Ich sage, okay, dann probier, vielleicht haben wir Glück. So, und dann sagt Mama, ruf jetzt doch zurück. Ich sage, ich habe keine Ahnung, wann. Das kann, muss aber nicht.
3: Ich sag dir mal die Antwort auf diese Frage deines Sohns.
2: Ja.
3: Wir rufen nicht gestern zurück. Wir rufen genau in diesem Moment zurück.
2: Ja, verrückt.
3: Weißt du, was das bedeutet?
2: Ja, ich muss Stopp fahren in die Sonne laufen.
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3: Nein, du gewinnst einfach so 500 Euro.
2: Bitte was?
3: Das ist der Feierabenddeal. 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
2: Ach, wie cool ist das denn?
3: Ja, sehr cool. Sag ich dir.
2: Ja.
3: Fili, was machst du mit dem Geld?
2: Ja, ich weiß es nicht. Die Kinder wünschen sich was und das hauen wir jetzt einfach für die Kinder auf den Kopf und für die Mama und für den Papa noch ein bisschen.
3: So.
2: Wir machen einen schönen Tag.
3: Ach, wie schön. 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
1: Das Wetter.
2: Der Frühling macht eine kleine Getränkepause für die Pflanzen. Aktuell weiter nass, jetzt über den Abend und die Nacht nur noch hier und da mal. Aber dann auch morgen weiter grau und regnerisch. Dafür aber wieder eine Ecke wärmer. 16 Grad kriegen wir morgen maximal. In der Nacht jetzt geht's aber erstmal runter auf 6.
1: NRW Verkehr.
2: Hier und da hakt's immer noch ein bisschen. Wir starten auf der A2 Oberhausen Richtung Dortmund zwischen Kreuz Oberhausen und Bottrop 2 Kilometer 12 Minuten. A2 Hannover-Dortmund zwischen Hamm-Üntrop und Hamm 4 Kilometer eine Viertelstunde. A2 Dortmund-Oberhausen zwischen Bottrop und Oberhausen-Königshardt 1 Kilometer 6 Minuten. Und die A46 Düsseldorf-Wuppertal hinten raus zwischen Wuppertal-Elberfeld und Wuppertal-Barmen 1 Kilometer 5 Minuten. Gute Fahrt, kommt gut an.
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2: Sebastian Pouli hier und wir präsentieren den frisch gekürten, mit Abstand erfolgreichsten Netflix-Film aller Zeiten mit über 600 Millionen Aufrufen. K-Pop Demon Hunters. Gut, die Älteren mögen ein bisschen irritiert sein von dieser rätselhaften Abfolge von Silben. Die Jüngeren wissen Bescheid, aber vermutlich fast jeder kennt inzwischen den großen Song vom Soundtrack. Hier das Oscar-prämierte Golden. Guckt den Film, wenn ihr gute Boxen habt und ein bisschen was für Animation übrig und Musik. Der macht richtig Spaß. Habt da eine richtig gute Zeit mit. Vielleicht ja auch die Älteren. K-Pop Demon Hunters bei Netflix. Schön.

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0: Und Clooney kann sich noch sehr gut daran erinnern, dass der Erfolg bei ihm lange hat auf sich warten lassen.
1: It was 1982 when I wanted to move out to LA.
0: Es war 1982, erinnert er sich. Mit einer alten Rostlaube sei er nach L.E. gekommen, wo ihm dann sein Wagen verreckt ist. Also habe er sich ein Fahrrad besorgt, mit dem sei er durch die Stadt von Casting zu Casting gefahren. Aller Anfang ist schwer. Er dreht Filmperlen wie Grizzly 2 und Die Rückkehr der Killer-Tomaten, bis er sich dann einen weißen Kittel überzieht.
2: Wir werden in den nächsten paar Tagen sehr eng zusammenbauen.
3: So eng, wie Sie denken, nun auch wieder nicht, Dr. Ross.
0: Clooney wird der Kinderarzt Dr. Ross in Emergency Room. Und jetzt läuft es für ihn. Erst im Fernsehen, später dann im Kino mit Out of Sight, Der Sturm und der Oceans-Filmreihe.
4: Willst du mal wieder nach Vegas?
5: Sag bloß, du willst dein Casino ausräumen.
0: 2 Oscars hat er gewonnen und seit unglaublichen 20 Jahren einen fetten Werbedeal als Kaffeeonkel.
6: George Clooney is inside!
7: Nespresso. What else?
0: Was sonst noch? Na, zum Beispiel, dass der einst begehrteste Junggeselle der Welt seit 2013 in festen Händen ist.
8: There is no question.
0: Amal habe sein Leben komplett verändert.
8: Changed everything.
0: Und die Zukunft? Was macht ein George Clooney mit 65? Sich wohl noch rarer im Kino. Immerhin, ein neuer Oceans-Film ist in Arbeit. Aber er würde nicht mehr einer Karriere hinterherjagen, so Clooney in einem Interview vor kurzem. Er wolle lieber Dinge tun, die ihm wirklich wichtig sind. Darauf konzentriere er sich.
9: I'm not chasing a career anymore, because you get to spend time working on things that matter to you at least. That's where my focus is.
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1: Ich bin Ursula Winkler. Bundeskanzler Merz zieht eine gemischte Bilanz seines ersten Amtsjahres und setzt wegen der schwachen Umfragewerte auf wieder wachsende Zustimmung für die schwarz-rote Koalition. Das machte er in der ZDF-Sendung Was nun, Herr Merz, deutlich.
2: Wenn wir jetzt in den Umfragen bei 24% liegen oder sogar noch schlechter, dann ist das völlig inakzeptabel für das Selbstbewusstsein der CDU. Dass viele dann in der Partei auch sagen, was ist da los, geht das nicht besser? Übrigens bei der SPD nicht weniger schwierig. Die SPD steht bei 14%, zum Teil bei 12%. Wir müssen den Anspruch haben, die Mehrheit der Bevölkerung in diesen beiden Parteien oder in der Union und in der SPD gemeinsam auch die Mehrheit wieder zu erreichen.
1: Kanzler Merz im ZDF. US-Präsident Trump sieht die USA nach eigenen Worten kurz vor einer Einigung mit dem Iran. Man sei sehr nah dran, sagte er dem US-Sender PBS. Eine Einigung könne möglicherweise noch vor seiner für kommende Woche geplanten China-Reise zustande kommen. Falls es keinen Deal gäbe, müsse man wieder damit anfangen, den Iran in Grund und Boden zu bombardieren, so Trump. Nach übereinstimmenden US-Medienberichten arbeiten Washington und Teheran mit Vermittlern an einer Absichtserklärung. Das Papier soll einen 30-Tage-Rahmen für Verhandlungen schaffen und den Krieg formell beenden. Man bekommt eine Wohnung nicht, weil der Name ausländisch klingt. Oder man wird wegen des Alters bei der Jobsuche aussortiert. Solche Fälle möglicher Diskriminierung gibt es viele. Jetzt sollen Betroffene dagegen bessere rechtliche Möglichkeiten bekommen. An einem neuen Gesetzentwurf der Regierung gibt es aber deutliche Kritik.
3: Das Gesetz soll vor allem die Frist verlängern, in der Diskriminierte Ansprüche geltend machen können, von 2 auf 4 Monate. Das sei immer noch viel zu kurz, sagt die Antidiskriminierungsbeauftragte des Bundes, Ferda Ataman. Andere EU-Staaten ließen da bis zu 5 Jahre Zeit. Und außerdem müsse das Gesetz auch für staatliche Stellen gelten, so Ataman. Es könne nicht sein, dass Menschen beim Einkaufen im Supermarkt besser vor Diskriminierung geschützt seien als im Umgang mit Ämtern, Behörden, Polizei und Justiz. René Thorau, Berlin.
1: Fast jeder fünfte junge Mensch hat keinen Berufsabschluss. Das geht aus dem jährlichen Berufsbildungsbericht hervor. Knapp 2,8 Millionen Erwachsene zwischen 20 und 34 Jahren sind sogenannte Ungelernte. Knapp 1,7 Millionen davon seien der Personengruppe mit Einwanderungsgeschichte zuzuordnen, steht in dem Bericht. Und das waren die Nachrichten mit Ursula Winkler.
4: Das Wetter.
5: Ah, dazu ist das kleine Schirmchen im Cocktail da, damit es da nicht reinregnet. Ist kein typischer Balkonfrühling aktuell, auch weiter immer wieder nass. Über den Abend und die Nacht kann noch was runterkommen, wenn auch nicht mehr allzu viel. Aber auch morgen dann weiter grau und regnerisch. Bisschen wärmer immerhin dazu, bis 16 Grad maximal kriegen wir. Aber jetzt in der Nacht geht's erstmal runter auf 6.
6: NRW Verkehr.
5: Zumindest für die Zeit doch noch einiges los. A2 Oberhausen-Dortmund zwischen Kreuz Oberhausen und Bottrop 2 Kilometer. Knappe Viertelstunde. Ziemlich lang steht ihr auf der A2 Hannover-Dortmund zwischen Hamm-Üntrop und Hamm. 3 Kilometer, 40 Minuten plus. A2 Dortmund-Oberhausen zwischen Bottrop und Oberhausen-Königshardt. 1 Kilometer, 4 Minuten. Dann A44 Dortmund-Kassel zwischen Kreuz-Würneberg-Haren und Lichtenau-Westfalen. 2 Kilometer, 5 Minuten. Und die A46 haben wir noch Düsseldorf-Wuppertal. Aktuell zwischen Wuppertal-Elberfeld und Wuppertal-Barmen. 1 Kilometer, 5 Minuten.
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5: Sebastian Pulli hier. Ja, Frühling ist ein bisschen grau, Spritpreise sind weiter hoch genug. Aber es könnte uns sogar das eigene Haus überm Kopf wegbrennen, wenn da so ein Song um die Ecke kommt, das wissen Songwriter, der anfängt mit so einem fröhlichen Typ, Typ, Typ, Typ, Tüdü. Also wer fängt da nicht an, sogar im Feuer beglückt zu tanzen?

0: Bell, Book and Candle. Mal kurz klären, worum es eigentlich geht in dem Song.
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0: Denn was singt die Frau denn da eigentlich im Refrain? Ich habe als Kind, als herauskam im Jahr 98, immer gedacht, sie singt halt Lehio, Lehio, Lehio. Ja, dreimal Lehio, Alarv zusammen und dann Remains Must Grow, dachte ich. Remains kannte ich nicht als Wort, habe ich gedacht, das ist halt der Junge, der in dem Video durch das Maisfeld rennt und der muss halt wachsen. Ja, es stellt sich raus, Überraschung, ist alles völlig falsch. In Wahrheit singt sie, lass deine Begeisterung wachsen. Let your amazement grow. Hier zum Vergleich. Ja, ist auch völlig klar, wie kann man das nicht daraus hören? Aber hey, Text ist auch ziemlich egal, solange gut klingt. Hier auch vielleicht. The Props. Der Song heißt Selama. Ja, keine Ahnung. Aber viel

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0: Das Wetter.
1: Uselfrühling, auch über den Abend und die Nacht noch hier und da Regen möglich, aber nicht mehr so viel wie über den Tag. Dafür dreht's morgen wieder ein bisschen mehr auf. Viele Wolken und regnerisch bei bis 16 Grad. Jetzt nachts erstmal wie üblich frischer, da landen wir dann so bei 6 Grad.
0: NRW Verkehr.
1: So, ein Stau noch übrig. Es geht doch A2 Hannover Richtung Dortmund zwischen Hamm-Üntrop und Hamm 3 Kilometer. Bisschen länger müsst ihr leider schon stehen. Knappe Viertelstunde. Gute Fahrt, kommt gut durch.
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1: Sebastian Pulli hier und damals um die Jahrtausendwende rum. Da kam ja eine neue Künstlerin ums Eck, die den Gesangsstil des Knödelns perfektioniert hat. Klang immer, als säße jederzeit ein kleiner, dicker Mann in ihrem Hals, an dem sie vorbeisingen muss. Anastasia. So, und dann dachten wir, wir hätten jetzt alles gehört in Sachen Knödelperfektion. Und dann kam ein Jahr später Shakira. Toll. Hören wir gleich, wherever, whenever. Aber erstmal Ofenback. Schönen Abend.

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0: Bringen wir uns mal politisch auf den neuesten Stand in leicht verdaulich.
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0: Denn in rund einem Jahr haben wir Landtagswahlen in NRW. Es ist ja gut, wenn wir bis dahin im Thema sind. Politikexperte und Landtagsstudioleiter Hossein Asyandi, du guckst jetzt erstmal auf den Ist-Zustand bei den Parteien. Drösel uns gerne mal auf, wie da denn die Lage ist.
2: Sie ist sehr, sehr unterschiedlich. Die CDU ist aktuell ja Regierungspartei, stellt den Ministerpräsidenten, hat also den Amtsbonus.

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1: Hätte die Linke Chancen, in den Landtag einzuziehen? Die FDP würde es nach dieser Umfrage gar nicht erst in den Landtag schaffen.
2: Was meinst du, wer hat die besten Chancen?
1: Das ist sehr schwer zu sagen. Die CDU startet ja mit Vorteil durch den Amtsinhaber, aber sie ist nicht unantastbar. Bei jeder Wahl, die ich bisher erlebt habe, hat sich erst wenige Wochen vorher gezeigt, ob es eine Wechselstimmung gibt. Und dann ging es sehr, sehr schnell. Man muss sagen, dass die SPD große Probleme in NRW hat, obwohl sie historisch hier immer schon sehr stark war. Die Grünen, die schwimmen immer irgendwie so mit, aber ihr Kernthema, das Klima, ist aus dem Fokus geraten. Die AfD erlebt in ganz Deutschland gerade Aufwind, das zeigt sich auch bei uns. Und für die FDP muss ich sagen, schafft sie es nicht mehr in den NRW-Landtag, dann sehe ich kaum Chancen, dass sie es nochmal in den Bundestag schafft.
2: Ja, also RIP-FDP vielleicht in einem Jahr bei der Landtagswahl in NRW, aber wie gesagt, bis dahin kann sich natürlich auch noch richtig viel ändern. Schönen Abend euch mit Taylor Swift.
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1: Ich bin Ursula Winkler. Bundeskanzler Merz hat die schwarz-rote Koalition zum Jahrestag ihres Amtsantritts zu Zusammenhalt und Optimismus aufgerufen. Merz habe zu Beginn der Kabinettssitzung ein paar Sätze an die Mitglieder gerichtet und sich für die Zusammenarbeit bedankt, sagte Vize-Regierungssprecher Hille.
2: Klare Worte des Kanzlers zum Jahrestag. Es gibt zu dieser Koalition keine Alternative. Allen Schwierigkeiten zum Trotz, die Union und SPD hatten und auch immer noch haben. Aber beide seien staatspolitisch in der Verantwortung, den Erfolg zu suchen. Und auch wenn der Kanzler sich wünscht, dass die Koalition bis zum Ende der Wahlperiode 2029 hält, die Mehrheit der Deutschen glaubt das offenbar nicht. 55% erwarten einen vorzeitigen Bruch der Koalition. Das haben die Meinungsforscher von YouGov so ermittelt. Thomas Thonfeld, Berlin.
1: Der Iran hat laut US-Präsident Trump zugesichert, keine Atomwaffen zu besitzen. Teheran habe außerdem bei anderen Punkten zugestimmt. Welche das sein sollen, ließ Trump bei seinem Statement offen. Es sei sehr wahrscheinlich, dass sie einen Deal machen würden, sagte er. Das iranische Außenamt hatte zuvor Berichte zurückgewiesen, wonach beide Kriegsparteien kurz vor einem Abschluss eines Abkommens stünden. Ein US-Verhandlungsvorschlag werde geprüft, hieß es lediglich. In einer bundesweiten Aktion haben mehr als 2.900 Zollbeamte Paketzusteller kontrolliert. Bei den Kontrollen in Depots und Verteilzentren ging es um Schwarzarbeit und illegale Beschäftigung. Das teilte die Generalzolldirektion mit.
3: Der Zeitdruck ist hoch in der Paketbranche. Die Arbeitsbedingungen gelten als schwierig. Weit verbreitet ist die Praxis, die Paketzustellung in die Hände von Subunternehmern zu geben. Dabei werden auch Aufträge von einem Subunternehmer an den nächsten weitergereicht. Und manche Fahrer erhalten nicht den Mindestlohn, weil ihre Zeiten nicht richtig erfasst werden. Einige von ihnen hätten kein eigenes Auto, sondern müssten das vom Auftraggeber teuer anmieten, heißt es zum Beispiel vom Kölner Hauptzollamt. Bei den Kontrollen geht es darum, gegen illegale Beschäftigung und Ausbeutung vorzugehen. Tine Klimach, Nachrichtenredaktion.
1: Rund 40% der jungen KI-Nutzer zwischen 18 und 30 Jahren plaudern lieber mit künstlicher Intelligenz als mit Verwandten. Das zeigt eine Umfrage der Krankenkasse Pronova BKK. Experten warnen vor den Folgen für soziale Fähigkeiten. KI fördere fertige Antworten statt offener Gesprächsprozesse. Abweichende Perspektiven oder Kritik gebe es dort nicht. Das waren die Nachrichten mit Ursula Winkler.
4: Das Wetter. Der Mai macht, was er will, regnet sich zwar ein bisschen aus über den Abend und die Nacht, aber hier und da kann noch immer wieder was runterkommen. Auch morgen dann weiter grau und regnerisch unterm Strich bei bis 16 Grad. Und jetzt nachts geht's erstmal runter auf 6.
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4: Aktuell noch ein Stau, A2 Hannover-Dortmund zwischen Hamm-Üntrop und Hamm. 2 Kilometer sind knappe 5 Minuten, seid ihr durch. Eine gute Fahrt.
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4: Sebastian Pulli hier und Sonnendeck ist ja gerade nicht im Sparfrühling momentan, dann halt Kassettendeck. Ist nämlich richtig gute Musik drauf auf dem Tape diese Stunde. Wir hätten das ganz bezaubernde Love Somebody von Holly Humberstone. Wir haben einen Klassiker All Night Long, Lionel Richie. Bisschen angejazzter Pop ist drauf, Olivia Dean mit der neuen Single und Track 1 auf der Kassette. Der muss am besten direkt funktionieren, muss fröhlich sein, ins Ohr gehen, tolle Melodie, guter Groove. Ja, nehmen wir

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0: für die müden Red Eyes.
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0: Also die Gefahr an Social Media ist ja, neben sehr, sehr vielen anderen Gefahren, dass man Sachen nur noch macht, damit andere sehen, dass man Sachen macht. Stichwort Fotos und Videos teilen und dann natürlich der Klassiker, und da sprechen wir heute den ganzen Tag drüber, das Essen fotografieren. Ja, macht ihr das?
2: Ich tue das nicht, nein.
3: Auch nicht.
4: Ich finde, man sollte einfach das Essen genießen und sich dann darauf konzentrieren. Man muss jetzt auch nicht alles mit der Welt teilen. Außer wenn man selber kocht, dann kann man ja wirklich auch stolz drauf sein.
5: Man geht ins Restaurant, um zu essen und nicht um mit dem Handy am Tisch zu sitzen. Ne? Wenn jeder ein Handy am Tisch hat, das nervt halt.
0: Ja, stimmt jeder zu, der gerade nicht aufs Handy guckt. War jetzt aber auch genug Aufmerksamkeit am Stück wieder. Ne? Schnell nächstes Reel, hier Lionel Richie.

0: Das Wetter.
1: Der Frühling im Herbstpelz, weiter Regen möglich über die Nacht, wenn auch nicht mehr ganz so viel wie über den Tag. Aber morgen geht's dann grau und nass weiter. Immerhin ein Eckchen wärmer wird's wieder, bis 16 Grad maximal. In der Nacht jetzt noch eine Ecke frischer, da landen wir bei 6.
0: NRW Verkehr.
1: Es knubbelt sich ein wenig auf der A46 Hagen Richtung Hemer zwischen Iserlohn Zentrum und Iserlohn Seilersee. Dichter Verkehr 3 Minütchen obendrauf. Gute Fahrt.
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1: Sebastian Pulli hier und Alex Warren, bei dem man sicher nach Ordinary und Eternity fragen konnte, kann der auch fröhlich? Wir haben die Antwort und sie lautet Jein. Also die neue Single hier, die geht nach vorne, die ist tanzbar, aber man hat immer das Gefühl, Alex Warren hat selbst auf dem Dancefloor noch so einen schweren Rucksack voller dicker Dämonen dabei, die er einfach mit sich rumtragen muss. Also, tanzbar, aber schwer und das ist ein Stil. Alex Warren, Fever Dream heißt die Nummer. Schönen Restmittwoch euch.

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0: Von The Second Voice. Es ist ein Song, wo doch ab und zu mal gelitten wird. Hier. Ich sag mal jetzt um die Uhrzeit, ne? Wenn man auf dem Sofa liegt und man ist fast eingeschlafen und dann muss man aber doch wieder hoch, weil man Zähne putzen muss, dann macht man, glaube ich, auch dieses Geräusch. Also stellen wir uns einfach vor, in dem Song geht es nicht etwa wie beabsichtigt um sexy Tanzen auf dem Dancefloor, sondern um müde auf dem Sofa liegen und nicht hochkommen. So heißt der Song auch, Let Me Be, lass mich in Ruhe. Ich will heute nicht mehr Zähne putzen, ich mach morgen wieder.

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1: Ich bin Ursula Winkler. Die schwarz-rote Koalition ist seit einem Jahr im Amt. Unionsfraktionschef Spahn sieht sie unter Einigungsdruck bei zentralen Reformen. Er zeigte sich diesbezüglich aber auch zuversichtlich. Wirtschaftswachstum zu erzeugen, wertete Spahn in der ARD-Sendung Maischberger als zentrale Aufgabe. Unheimlich viele Menschen müssten schauen, dass sie über die Runden kommen. Die Kaufkraft sei seit 6-7 Jahren nicht gestiegen, sagte Spahn. Deutschland sei ärmer geworden. Das spürten die Leute beim Einkaufen und an der Tankstelle im Alltag. Wie viele Steuern nimmt der Staat in den kommenden Jahren voraussichtlich ein? Bundesfinanzminister Klingbeil stellt am Nachmittag die Ergebnisse der aktuellen Steuerschätzung vor. Sie prognostiziert die Steuereinnahmen von Bund, Ländern und Kommunen bis 2030.
2: Die Bundesregierung hatte wegen der wirtschaftlichen Folgen des Irankriegs zuletzt ihre Konjunkturprognose halbiert und erwartet in diesem Jahr nur noch ein Mini-Wachstum von 0,5%. Die aktuelle Steuerschätzung ist vor allem auch wichtig für die Planungen des neuen Haushalts. Laut einem ersten Entwurf sind im kommenden Jahr im Kernhaushalt Ausgaben von über 543 Milliarden Euro vorgesehen. Und trotz geplanter Einsparungen und Kürzungen soll die Neuverschuldung auf über 110 Milliarden Euro ansteigen. Derzeit sind die Ministerien dran, um weitere Sparmaßnahmen vorzulegen. Tine Klimach, Berlin.
1: Die Behörden sind gegen junge Neonazis vorgegangen. Die Polizei durchsuchte Objekte in 12 Bundesländern. 36 Menschen wirft die Bundesanwaltschaft die Bildung oder Mitgliedschaft in den kriminellen Vereinigungen Jung und Stark sowie Deutsche Jugend voran vor.
3: Die meisten der 36 Beschuldigten stammen laut Bundesanwaltschaft aus NRW, gefolgt von Brandenburg und Sachsen. Der Jüngste soll 16 Jahre alt sein. Bundesinnenminister Dobrindt erklärte zu den Durchsuchungen, diese rechtsextremen Jugendgruppen riefen zu Gewalt auf und beteiligten sich an Gewaltaktionen gegenüber politischen Gegnern. Gemeint sind körperliche Angriffe auf Mitglieder der linken Szene oder Störaktionen und Angriffe bei Events wie dem Christopher Street Day. Festnahmen soll es bei den Razzien nicht gegeben haben. Es sei zunächst darum gegangen, Verdachtsmomente aufzuklären. René Tochau, Berlin.
1: Zum Fußball. Der FC Bayern hat das Champions-League-Finale verpasst. Die Münchner kamen im Halbfinal-Rückspiel gegen Paris Saint-Germain daheim nicht über ein 1:1 Unentschieden hinaus. Das Hinspiel hatten die Franzosen mit 5:4 gewonnen.
4: Das Wetter.
5: Viele Wolken am Himmel, aber meistens kommen wir trocken durch diese Nacht. Kühl ist es bei Werten zwischen 6 und 9 Grad. Morgen geht's dann grau weiter. Im Nordwesten eher trocken, im Süden kann es auch mal einen Schauer geben. Immerhin kommen wir dann auch wieder auf 16 Grad. Am Freitag dann freundlicher und mehr Sonne.
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6: Hier die aktuelle Verkehrslage. A1 Münster-Köln zwischen Unna und Schwerte 1 Kilometer Stau. Weiterhin auf der A30 Osnabrück-Bad Oeynhausen zwischen Bad Oeynhausen-Ost und Kreuz Bad Oeynhausen 2 Kilometer stockender Verkehr. Und zusätzlich auf der A448 Dortmund-Witten-Bochum-West zwischen Kreuz Dortmund-Witten und Witten-Stockum 3 Kilometer zähfließender Verkehr. Wir wünschen allen unterwegs gute Fahrt.
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5: Hallo zusammen, Claudia Löwes hier. Clock Clock, Out of the Dark. Sehr, sehr coole Nummer, spiele ich euch gleich. Vorher noch die neue von Alle Farben, Baby Goodbye. Baby.

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0: Clock Clock und Out of the Dark. Ja, wer weiß, vielleicht feiert er ja immer noch, ne? Ist ja erst Viertelstunde nach Mitternacht. George Clooney hatte gestern Geburtstag, der ist 65 geworden. Dass er ein bisschen in die Jahre gekommen ist, hat er übrigens daran gemerkt, dass er vermehrt Werbung für Seniorenwindel jetzt bekommen hat. Das hat er die Tage mal erzählt. Unser Kinomann Jörg Albrecht sagt nachträglich nochmal herzlichen Glückwunsch.
1: Na, erinnert sich noch jemand an George Clooney? Okay, das ist vielleicht ein klein wenig übertrieben, aber der Mann hat sich zuletzt ziemlich rar gemacht. Zumindest im Kino. Sein neuester Film, Jay Kelly, läuft bei Netflix.
2: Was sagen Sie zu dem Vorwurf, Sie spielen immer nur sich selbst?
3: Wissen Sie, wie schwer es ist, man selbst zu sein?
1: Clooney spielt einen Hollywood-Star. Und Clooney kann sich noch sehr gut daran erinnern, dass der Erfolg bei ihm lange hat auf sich warten lassen.
4: It was 1982, when I wanted to move out to LA.
1: Es war 1982, erinnert er sich. Mit einer alten Rostlaube sei er nach L.A. gekommen, wo ihm dann sein Wagen verrückt ist. Also habe er sich ein Fahrrad besorgt. Mit dem sei er durch die Stadt von Casting zu Casting gefahren. Aller Anfang ist schwer. Er dreht Filmperlen wie Grizzly 2 und Die Rückkehr der Killer-Tomaten, bis er sich dann einen weißen Kittel überzieht.
5: Wir werden in den nächsten paar Tagen sehr eng zusammenbauen.
6: So eng, wie Sie denken, nun auch wieder nicht, Dr. Ross.
1: Clooney wird der Kinderarzt Dr. Ross in Emergency Room. Und jetzt läuft es für ihn. Erst im Fernsehen, später dann im Kino mit Out of Sight, Der Sturm und der Oceans-Filmreihe.
7: Willst du mal wieder nach Vegas?
8: Sag bloß, du willst dein Casino ausräumen.
1: Zwei Oscars hat er gewonnen und seit unglaublichen 20 Jahren einen fetten Werbedeal als Kaffeeonkel.
9: George Clooney is inside!
10: Nespresso, what else?
1: Was sonst noch? Na zum Beispiel, dass der einst begehrteste Junggeselle der Welt seit 2013 in festen Händen ist.
11: There is no question.
1: Amal habe sein Leben komplett verändert.
11: Changed everything.
1: Und die Zukunft? Was macht ein George Clooney mit 65? Sich wohl noch rarer im Kino. Immerhin, ein neuer Oceans-Film ist in Arbeit. Aber er würde nicht mehr einer Karriere hinterherjagen, so Clooney in einem Interview vor kurzem. Er wolle lieber Dinge tun, die ihm wirklich wichtig sind. Darauf konzentriere er sich.
12: I'm not chasing a career anymore, because you get to spend time working on things that matter to you at least. That's where my focus is.

0: Das Wetter.
1: Das Regengebiet von gestern ist durch. Die Nacht ist weitgehend trocken, aber bewölkt. Temperaturen liegen bei 6 bis 9 Grad. Im Bergland dann wieder bei 4 Grad. Morgen dann meistens grau am Himmel. Im Süden kann es auch mal einen Schauer geben. Aber es wird schon wärmer. Bei bis zu 16 Grad landen wir morgen zum Wochenende hin dann freundlicher und mehr Sonne.
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2: A30 Osnabrück-Bad Oeynhausen. Zwischen Bad Oeynhausen-Ost und Kreuzbad Oeynhausen 2 Kilometer Stau. Und A448 Dortmund-Witten-Bochum-West. Zwischen Kreuz Dortmund-Witten und Witten-Stockum 3 Kilometer stockender Verkehr. Wir wünschen allen unterwegs gute Fahrt.
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1: Tja, wenigstens schifft es nicht mehr so wie gestern den ganzen Tag über. Kommt gut und trocken durch die Nacht, Claudia Löwes. Hallo zusammen.

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0: Bebe Rexha ist das. Ihr habt es wahrscheinlich erkannt, da steckt ein 90er Dance-Hit dahinter. Von Faithless Insomnia, jetzt gecovert und neu rausgebracht. Gleich für euch die neue Single von Mark Forster.
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3: Ja, nee, ist klar.
4: Wer, wie, was? Der, die, das, wieso, weshalb, warum? Wer nicht fragt, bleibt dumm. Ja, ne, kennt jeder, oder? Überall auf der Welt, Sesamstraße, habe ich gerade im spanischen Fernsehen gesehen, hier auf Mallorca. Das läuft echt überall, in 150 Ländern auf der Welt. Ich meine, das ist doch mal ein Hammer. Kermit der Frosch, überall gern gesehen. Ne? Sobald man Kermit sieht, hat man ja gute Laune. Aber jetzt kommt's. Kermit heißt fast überall Kermit. Deutschland, Frankreich, Italien, in Spanien aber nicht. Ja, und da bin ich ja gerade. Hier heißt Kermit Gustavo. Wirklich, kein Scheiß. Kermit heißt hier Gustavo. Gustavo der Frosch, wie geil ist das denn? Da haben wir doch direkt Bock, seinen Urlaub zu verlängern, ne? Oder einen Flamenco-Kurs zu machen. Ach, ich brauche gleich erstmal einen Milchkaffee. Javier, por favor. Una habitación doble con leche. Ja, rapido. Komm, jetzt nie einschlafen.
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1: Ich bin Ursula Winkler. Bundeskanzler Merz zieht eine gemischte Bilanz seines ersten Amtsjahres und setzt wegen der schwachen Umfragewerte auf wieder wachsende Zustimmung für die schwarz-rote Koalition. Das machte er in der ZDF-Sendung Was nun, Herr Merz, deutlich.
2: Wenn wir jetzt in den Umfragen bei 24% liegen oder sogar noch schlechter, dann ist das völlig inakzeptabel für das Selbstbewusstsein der CDU. Dass viele dann in der Partei auch sagen, was ist da los, geht das nicht besser? Übrigens bei der SPD nicht weniger schwierig. Die SPD steht bei 14%, zum Teil bei 12%. Wir müssen den Anspruch haben, die Mehrheit der Bevölkerung in diesen beiden Parteien oder in der Union und in der SPD gemeinsam auch die Mehrheit wieder zu erreichen.
1: Kanzler Merz im ZDF. US-Präsident Trump sieht die USA nach eigenen Worten kurz vor einer Einigung mit dem Iran. Man sei sehr nah dran, sagte er dem US-Sender PBS. Eine Einigung könne möglicherweise noch vor seiner für kommende Woche geplanten China-Reise zustande kommen. Falls es keinen Deal gäbe, müsse man wieder damit anfangen, den Iran in Grund und Boden zu bombardieren, so Trump. Nach übereinstimmenden US-Medienberichten arbeiten Washington und Teheran mit Vermittlern an einer Absichtserklärung. Das Papier soll einen 30-Tage-Rahmen für Verhandlungen schaffen und den Krieg formell beenden. Man bekommt eine Wohnung nicht, weil der Name ausländisch klingt. Oder man wird wegen des Alters bei der Jobsuche aussortiert. Solche Fälle möglicher Diskriminierung gibt es viele. Jetzt sollen Betroffene dagegen bessere rechtliche Möglichkeiten bekommen. An einem neuen Gesetzentwurf der Regierung gibt es aber deutliche Kritik.
3: Das Gesetz soll vor allem die Frist verlängern, in der Diskriminierte Ansprüche geltend machen können, von 2 auf 4 Monate. Das sei immer noch viel zu kurz, sagt die Antidiskriminierungsbeauftragte des Bundes, Ferda Ataman. Andere EU-Staaten ließen da bis zu 5 Jahre Zeit. Und außerdem müsse das Gesetz auch für staatliche Stellen gelten, so Ataman. Es könne nicht sein, dass Menschen beim Einkaufen im Supermarkt besser vor Diskriminierung geschützt seien als im Umgang mit Ämtern, Behörden, Polizei und Justiz. René Thorau, Berlin.
1: Zum Fußball. Der FC Bayern hat das Champions-League-Finale verpasst. Die Münchner kamen im Halbfinal-Rückspiel gegen Paris Saint-Germain daheim nicht über ein 1:1 Unentschieden hinaus. Das Hinspiel hatten die Franzosen mit 5:4 gewonnen.
4: Das Wetter.
5: Die meisten von uns kommen trocken durch diese Nacht. Der Regen von gestern hat sich verzogen. Es ist relativ frisch, allerdings bei 6 bis 9 Grad. Morgen dann auch viele Wolken am Himmel, aber es bleibt häufig trocken. Im Süden kann es auch mal schauern. Die Temperaturen erholen sich auch allmählich wieder. Morgen dann schon um 16 Grad. Am Wochenende freundlicher und sonniger.
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6: A30 Osnabrück Bad Oeynhausen. Zwischen Bad Oeynhausen Ost und Kreuz Bad Oeynhausen 2 Kilometer Stau. Und A448 Dortmund-Witten-Bochum-West zwischen Kreuz Dortmund-Witten und Witten-Stockum 3 Kilometer stockender Verkehr. Wir wünschen allen unterwegs gute Fahrt.
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5: Guten Abend, Claudia Löhrs hier. Gleich für euch in dieser halben Stunde noch die neue Single von Lady Gaga und Dutchie. Rapperin aus den USA, die neue Single heißt Runaway und ist aus dem Soundtrack des Films Der Teufel trägt Prada. Gleich für euch im besten Mix. Hier ist erstmal Leonie. Guten Abend.

0: Desiree und Life. Kommt gut durch diese Nacht. Ich weiß nicht, wie es bei euch ist, aber Essen, Fotografieren im Restaurant. So ein leckeres Rumpsteak, fein garniert. Es ist ja mittlerweile fast Trendsport für einige. Ein Sterne-Restaurant in Berlin hat da jetzt für Schlagzeilen gesorgt. Ein Gast hatte nämlich seine Reservierung storniert. Der Grund: Er fand es doof, dass er dort nicht fotografieren durfte in dem Restaurant. Wie ist es bei euch? Fotos vom Essen für die Insta-Story? Muss sein oder nervt es?
1: Ich tue das nicht, nein.
2: Auch nicht.
3: Ich finde, man sollte einfach das Essen genießen und sich dann darauf konzentrieren. Man muss jetzt auch nicht alles mit der Welt teilen. Außer wenn man selber kocht, dann kann man da wirklich auch stolz drauf sein.
4: Man geht ins Restaurant, um zu essen und nicht, um mit dem Handy am Tisch zu sitzen. Ne? Wenn jeder ein Handy am Tisch hat, das nervt halt.
0: Sehr interessant, wir haben uns das rechtlich mal angeschaut. Wenn ihr im Restaurant ein Foto macht und da ist im Hintergrund jemand zu sehen, dann dürft ihr das posten. Ja? Restaurants gelten als öffentlicher Raum, da darfst du eh schon mal grundsätzlich fotografieren. Aber es darf niemand entwürdigt dargestellt werden. Also wenn da sich jemand mit dem Senf beschmiert von oben und unten oder irgendwas, dann dürft ihr das nicht hochladen.
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0: Das Wetter.
1: Viele Wolken am Himmel, aber meistens kommen wir trocken durch diese Nacht. Kühl ist es bei Werten zwischen 6 und 9 Grad. Morgen geht es dann grau weiter. Im Nordwesten eher trocken, im Süden kann es auch mal einen Schauer geben. Immerhin kommen wir dann auch wieder auf 16 Grad. Am Freitag dann freundlicher und mehr Sonne.
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2: A448 Dortmund-Witten-Bochum-West zwischen Kreuz Dortmund-Witten und Witten-Stockum. 3 Kilometer Stau. Wir wünschen allen unterwegs gute Fahrt.
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1: Claudia Löß hier. Hallo, kommt gut durch die Nacht. Die neue Single von Kamrat habe ich gleich für euch. Hug Yourself. Den könnt ihr übrigens demnächst live erleben beim Rainbow Festival in Köln am 27. Juni. Jetzt erstmal Nelly für euch. Hallo zusammen.

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0: die Cranberries und Zombie. Kommt gut durch diese Nacht mit uns. 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
0: Das hier ist neue Musik von You Not Us und Dennis Lloyd.

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